0: sein. Zum Fußball, die Rekordserie der FC Bayern Frauen, sie hält. In der Bundesliga haben die Münchnerinnen bei Bayer Leverkusen 3:2 gewonnen. Damit ist das Team jetzt seit 46 Bundesligaspielen ungeschlagen. In der Tabelle liegt der FC Bayern nach 4 Spieltagen punktgleich hinter Wolfsburg auf Platz 2.
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2: In der Nacht vielfach klar, örtlich bildet sich Nebel, die Tiefstwerte um 12 bis 9 Grad. Tagsüber gibt's anfangs noch Nebel, wenn der sich verzieht, gibt's Sonne, ein paar lockere Wolken und Höchstwerte örtlich bis 28 Grad.
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1: Ich bin Hendrik Daum. Die SPD fordert wegen des jüngsten rapiden Anstiegs der Spritpreise einen Preisdeckel und eine Übergewinnsteuer. Das geht aus einem Positionspapier der Partei hervor, in dem es weiter heißt, Mineralölkonzerne würden die aktuelle Krise schamlos ausnutzen, um Rekordgewinne auf Kosten der Bürger zu machen. Auch CSU-Chef Söder fordert eine Entlastung von Autofahrern. Die Grünen schlagen ein ermäßigtes Deutschland-Ticket vor. Oasis kommen zurück nach Deutschland. Die Band um Liam und Noel Gallagher kündigt in den sozialen Medien 2 Konzerte für den 2. und 3. Juli 2027 in München an. Es sind ihre ersten Auftritte in Deutschland seit 2009, wie Zoe Tassovali berichtet.
2: Fans hatten lange auf weitere Konzerte gehofft und Oasis selbst immer wieder Hinweise gestreut, dass München auf dem Tourplan stehen könnte. Jetzt ist klar, die Stadt gehört zu einer ganzen Reihe neuer Termine in Europa und den USA. Tickets gibt's noch nicht. Wer welche kaufen will, muss sich zunächst einmal auf der Oasis-Webseite registrieren. Dafür haben Fans bis Freitag Zeit. Die Brüder hatten sich 2009 im Streit getrennt. Erst im vergangenen Jahr standen sie nach 16 Jahren wieder gemeinsam auf der Bühne.
1: Zum Fußball, die Rekordserie der FC Bayern Frauen, sie hält. In der Bundesliga haben die Münchnerinnen bei Bayer Leverkusen 3:2 gewonnen. Damit ist das Team jetzt seit 46 Bundesligaspielen ungeschlagen. In der Tabelle liegt der FC Bayern nach 4 Spieltagen punktgleich hinter Wolfsburg auf Platz 2.
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3: In der Nacht vielfach klar, örtlich bildet sich Nebel, die Tiefstwerte um 12 bis 9 Grad. Tagsüber gibt's anfangs noch Nebel, wenn der sich verzieht, gibt's Sonne, ein paar lockere Wolken und Höchstwerte örtlich bis 28 Grad.

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1: Ich bin Hendrik Daum. Immer höhere Preise für fossile Energieträger führen zu immer weniger Kaufkraft bei den Menschen. Bei einem Anstieg der Öl- und Gaspreise um jeweils 10% könnte die Gesamtinflation in Deutschland um gut 0,2 Prozentpunkte zunehmen. Das zeigt eine Studie der Brüsseler Denkfabrik New Economics Foundation. Ursula Winkler mit den Einzelheiten.
2: Die Forscher kommen zu dem Schluss, dass Preisanstiege für Öl und Gas in fast allen europäischen Ländern das größte Inflationsrisiko darstellen. Die Experten sehen nur eine Lösung: erneuerbare Energien. Der Ausbau heimischer Wind- und Solarenergie sei entscheidend, um die Inflation zu begrenzen, sagen sie. Da hohe Zinsen diesen Ausbau sehr teuer machen, empfehlen die Wissenschaftler, dass die Europäische Zentralbank für solche Investitionen einen eigenen niedrigeren Zinssatz festlegt.
1: Die Bundeswehr hat offenbar Probleme, genügend Freiwillige für den Dienst in Litauen zu finden. Verteidigungsminister Pistorius will deswegen hunderte Soldaten zwangsverpflichten. Deutschland soll in Litauen eine neue Panzerbrigade aufbauen und dauerhaft stationieren. Eingeplant sind dafür etwa 5000 Männer und Frauen. Im kommenden Jahr soll die Brigade einsatzbereit sein. Die Britpop-Band Oasis wird erstmals seit 2009 wieder in Deutschland auftreten. Die Gruppe um die Brüder Liam und Noel Gallagher haben für den 2. und 3. Juli nächsten Jahres 2 Konzerte in der Münchner Allianz Arena angekündigt. Im Rahmen ihrer zweiten Reunion-Tour nach der Versöhnung zwischen den Gallagher-Brüdern kommen sie unter anderem auch nach Spanien, Frankreich und Italien. Die Rekordserie der FC Bayern-Fußballerinnen, sie hält. In der Bundesliga haben die Münchnerinnen bei Bayer Leverkusen 3:2 gewonnen. Damit ist das Team jetzt seit 46 Bundesligaspielen ungeschlagen. In der Tabelle liegen die FC Bayern-Frauen nach 4 Spieltagen punktgleich hinter Wolfsburg auf Platz 2.
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3: In der Nacht vielfach klar, örtlich bildet sich Nebel, die Tiefstwerte um 12 bis 9 Grad. Tagsüber gibt's anfangs noch Nebel, wenn der sich verzieht, gibt's Sonne, ein paar lockere Wolken und Höchstwerte örtlich bis 28 Grad.
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1: Ich bin Hendrik Daum. Einen schönen guten Morgen. Benzin ist in Deutschland mittlerweile so teuer wie noch nie und die Politik bespricht jetzt mögliche Gegenmaßnahmen. Die SPD fordert einen Preisdeckel sowie eine Übergewinnsteuer. In einem Positionspapier der Sozialdemokraten heißt es, Mineralölkonzerne würden die aktuelle Krise schamlos ausnutzen, um Rekordgewinne auf Kosten der Bürger zu machen. CSU-Chef Söder hat sich dagegen dafür ausgesprochen, dass Deutschland, wie schon Österreich, die steuerlichen Mehreinnahmen durch die gestiegenen Preise an die Bürger zurückgeben sollte. Der oberste Gerichtshof der USA hat Pläne der Trump-Regierung gestoppt, die Briefwahl einzuschränken. Die Entscheidung ist von großer Bedeutung, weil in den USA fast ein Drittel der Wähler per Briefwahl abstimmt und im November Zwischenwahlen anstehen. Präsident Trump behauptet immer wieder, die Briefwahl führe zu Betrug. Belegen kann er das aber nicht. Die Zwischenwahlen gelten als wichtiger Stimmungstest für Trump. Den Republikanern droht im Repräsentantenhaus eine Niederlage. Im Senat könnte es eine Pattsituation geben. Oasis kommen zurück nach Deutschland. Die Band um Liam und Noel Gallagher kündigt in den sozialen Medien 2 Konzerte für den 2. und 3. Juli 2027 an, und zwar in München. Es sind ihre ersten Auftritte in Deutschland seit 2009.
2: Wir werden euch weiter auf dem Laufenden halten, hier beim Heimvorteil.
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2: Diese Nacht war etwas kühler als die letzte. Liegt daran, dass es stellenweise klar war und auch ist. Stellenweise hat sich aber vor allem in Mainnähe ein bisschen Nebel gebildet. Hat was von Herbst heute Morgen. 12 Grad messen wir aktuell. Zum Sonnenaufgang erwarten wir gegen 7, 11 Grad. Es wird dann aber so gegen Mittag schon wärmer. Gegen 11 geht es über 20 Grad und am Nachmittag erreichen wir nochmal bis zu 27 Grad und das Ganze nach Nebel mit viel, viel Sonne. Bis zu 9 Stunden können es werden. Genießt es, ab morgen wird es dann wieder kühler, windiger, auch ein bisschen Regen ist angesagt bei nur noch 21 Grad.
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2: Schönen guten Morgen auf die Straßen. Keine größeren Verkehrsstörungsmeldungen. Allen unterwegs eine gute Fahrt.
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0: Schönen guten Morgen. Hier ist Radio Gong, euer Heimvorteil. Schön, dass ihr mit dabei seid. Heute ist Dienstag, der 15. September. Und wir haben jetzt kurz nach 5:30.
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2: Im Studio Tina Panzer. Guten Morgen. Die Sommerferien sind vorbei. Damit beginnt für viele Kinder in Unterfranken heute ein ganz besonderer Tag. Die Schule geht wieder los. Besonders aufgeregt dürften mehr als 12.400 Erstklässler sein. Laut der Regierung von Unterfranken ist die Zahl der ABC-Schützen im Vergleich zum Vorjahr um knapp 3% gestiegen. Und auch die weiterführenden Schulen melden steigende Zahlen. An Gymnasien und Realschulen in Unterfranken wurden jeweils rund 4.400 Fünftklässler angemeldet. Ein Plus von etwa 5%. Nach langen Verhandlungen steht jetzt ein Tarifabschluss für den bayerischen Einzelhandel fest. Davon profitieren auch Beschäftigte in Unterfranken. Ihre Gehälter steigen rückwirkend zum 1. August um 3%. Im Mai 2027 folgt ein weiterer Aufschlag von 2%. Auch die Ausbildungsvergütungen werden in 2 Schritten erhöht. Der Tarifvertrag hat eine Laufzeit von 25 Monaten. Keine Sperrung, keine Umwege. Der Mainsteg zwischen Veitshöchheim und Margetshöchheim bleibt bis auf Weiteres offen. Die angekündigten Reparaturarbeiten können wegen des Wetters nicht stattfinden und wurden deshalb verschoben. Dies teilt die Gemeinde Veitshöchheim mit. Eigentlich sollten Mängel am Fahrbahnbelag und kleinere Schäden beseitigt werden. Wann die Arbeiten nachgeholt werden, steht noch nicht fest. Wegen des jüngsten rapiden Anstiegs der Spritpreise fordert die SPD einen Preisdeckel und eine Übergewinnsteuer. Das geht aus einem Positionspapier der Partei hervor, in dem es weiter heißt, Mineralölkonzerne würden die aktuelle Krise schamlos ausnutzen, um Rekordgewinne auf Kosten der Bürger zu machen. Auch CSU-Chef Söder fordert eine Entlastung von Autofahrern. Die Grünen schlagen ein ermäßigtes Deutschlandticket vor.
0: Wir werden euch weiter auf dem Laufenden halten hier beim Heimvorteil.
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0: Ja, ein bisschen kühler als die letzte Nacht, 12 Grad. Dafür war es eine klare Nacht und vielfach hat sich ein bisschen Nebel gebildet, vor allem in meiner Nähe. Um 7 etwa wird die Sonne aufgehen und dann wird es von Stunde zu Stunde wärmer. Gegen 11 Uhr erwarten wir die 20 Grad und dann wird es warm heute Nachmittag, bis zu 27 Grad. Es sind insgesamt 9 Sonnenstunden versprochen, also nochmal ein richtig schöner, sonniger Sommertag. Morgen dann aber schon kühler, windiger und auch Regen bei nur noch 21 Grad. Also vielleicht heute das Wetter genießen.
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0: Das sieht gut aus, wir haben keine Staus für euch. Der Blitzer steht immer noch Höhe Müllheizkraftwerk auf der B8. Wenn ihr noch keine abgeholt habt, ihr könnt gerne uns über die aktuellen Blitzer informieren, über 0800 30 80 900, unsere kostenlose Blitz- und Verkehrshotline. Wir geben das dann gerne an alle weiter.
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0: Mit Frank Beil. Ich wünsche einen schönen Dienstag.

0: Schönen guten Morgen, 5.42 Uhr. Ja, an diese Uhrzeit muss man sich auch erstmal wieder gewöhnen. 5.42 Uhr, ein herzliches Willkommen und Glückwunsch an all die schon wach sind. Ja, mit dem Schulanfang heute sind auch die letzten Urlauber zurückgekehrt. Es sei denn, man ist nicht auf die Schulferien angewiesen und kann jetzt günstigen Nachsaisonurlaub machen. Ja, willkommen zurück nach 6 Wochen Sommerferien. Geht's heute bei vielen wieder los und wir haben mal gefragt, was nehmt ihr aus dem Urlaub, den Ferien denn mit jetzt wieder in den Alltag?
1: Ich nehme vor allem einfach die Momente der Erholung mit, dass nichts außen rum ist, außer schöne Berge, schönes Wasser, gutes Essen.
2: Im besten Fall halt Sommerbräune.
3: Ich würde immer in den Supermarkt gehen und dann irgendwelche coolen Snacks mitnehmen von dem jeweiligen Land.
4: Also ich nehme tatsächlich meistens Postkarte mit. Einfach irgendeine, die mir gut gefällt und die erinnert mich dann daran.
5: Ich nehme immer so einen Magnet. Wir haben so eine Tafel in der Küche. Und da hängen schon locker so 30, 40 Magneten drauf.
6: Die Kinder sammeln ja immer gern ein paar Steine oder so. Und sowas nehmen wir dann immer gern mit heim und legen es dann bei uns in den Garten. Ja, da fühlt man sich dann direkt wieder zurückversetzt.
0: Ja, der Tipp, damit die Urlaubserholung möglichst lange anhält, das Bewahren von positiven Erinnerungen, Urlaubsfotos als Hintergrundbild oder Bildschirmschoner oder mittags das Lieblingsgericht aus dem Reiseland nachkochen und kleine Gewohnheiten aus dem Urlaub beibehalten. Zum Beispiel das morgendliche Kaffeetrinken auf dem Balkon oder meinetwegen auch das Liegen reservieren aus dem Cluburlaub. Heute einfach mal im Büro Platz reservieren und ein bisschen Sonnenmilch einreiben und dann fühlt man sich fast wie im Urlaub. Und wichtig, am ersten Tag, nehmt euch nicht zu viel vor, überfordert euch nicht am ersten Arbeitstag. Es müssen nicht alle aufgelaufenen E-Mails am ersten Tag beantwortet werden. Ich habe mal gezählt, bei mir waren es fast 700. Bietet wer mehr? Und ganz wichtig, wer heute seinen ersten Tag hat, in 4 Tagen ist schon wieder Wochenende. Das gibt's auch nach dem Urlaub. Das Wochenende. Und das ist gar nicht mehr so weit an diesem Dienstag, dem 15. September.

0: Natascha Bedingfield hat eine Tasche voll Sonnenschein für euch. Heute bis zu 10 Sonnenstunden und am Nachmittag tatsächlich nochmal 27 Grad. Heute Morgen kühl und neblig bei 12 Grad. So, wir haben 10 Minuten vor 6, die Zeit, wo man sich vielleicht wieder an die Tankstelle trauen kann. Gestern um 12 sprang der Preis pro Liter an einigen Tankstellen um bis zu 30 Cent nach oben. Vor allem die Nachrichtenlage im Nahen Osten treibt die Energiepreise, denn die Straße von Hormuz, durch die ein Viertel unseres Öls muss, wird vom Iran wieder blockiert. Und jetzt haben auch noch im Jemen die Houthi-Rebellen angefangen, eine wichtige Ölpipeline zu zerstören und drohen, einen weiteren Handelsweg zu blockieren. Die Meerenge Bab al-Mandab. Das würde dann Öl nochmal teurer machen, aber nicht nur Öl. 12-15% aller Waren passieren diese Meerenge, vor allem auf dem Weg von Asien nach Europa. Die Schiffe müssten die Meerenge umfahren, was erheblich teurer und länger ist. Ja, und ohne eine militärische Wende rechnen Experten dann schon mit Auswirkungen fürs Weihnachtsgeschäft. Nicht nur beim Öl, beim Sprit, etwa auch bei Schuhen, T-Shirts oder auch bei Elektrotechnik. Das alles könnte teurer werden. Daran groß was ändern kann man von Deutschland aus erstmal nichts. Oder was denkt ihr?
1: Steuern abschaffen.
2: Eine Übergewinnsteuer für die Mineralölfirmen wären schon mal ganz gut, weil da schon ordentlich Gewinne abgeschöpft werden bei den Mineralölfirmen.
3: Es wäre halt so, dass es gerecht wäre, dass sich einfach jeder leisten kann, auf die Arbeit zu fahren und nicht, dass man erst einen halben Tag arbeiten muss, dass der Sprit für einen Monat wieder draußen ist. Ne?
4: Da die Steuerpolitik nicht wirklich greift, die Deckelung wird nichts bringen. Ich denke, es ist ein geopolitisches Thema, dass man wahrscheinlich auch noch mal ein bisschen größer denken muss, weil wir so die Symptome bearbeiten, aber nicht die wirklichen Ursachen bekämpfen.
0: Ja, was tun, wenn die Preise weiter steigen? Die SPD, wie gesagt, bringt den Deckel ins Gespräch. Die Grünen wollen das Deutschland-Ticket günstiger machen. Wobei, man könnte schon die Steuern senken, denn durch die steigenden Preise nimmt der Staat ja mehr Geld ein. Und hier ist die Idee, den Bürgern vielleicht davon was zurückzugeben. Österreich macht das so zum Beispiel beim Spritpreis. Und Ministerpräsident Markus Söder hat sich zumindest auch dafür ausgesprochen, die steuerlichen Mehreinnahmen durch die gestiegenen Preise an die Bürger irgendwie in irgendeiner Form zurückzugeben. Wir halten euch weiter auf dem Laufen und sind auch dankbar für jede Idee. Ich denke mal, die Politik auch, denn einfache Lösungen gibt es, glaube ich, in dieser weltpolitischen Lage momentan weniger.

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1: Ich bin Helen Martin. Guten Morgen. US-Präsident Trump wollte die Briefwahl einschränken, doch dieser Plan ist jetzt vom Supreme Court gestoppt worden. Die Richter am obersten Gerichtshof der USA haben einen Eilantrag abgelehnt. Trump hatte immer wieder behauptet, Briefwahl würde zu mehr Betrug führen. Belegen konnte er das nie. Fast ein Drittel der US-Wähler stimmen per Post ab. Im November stehen in den USA wichtige Zwischenwahlen an, die gelten als Stimmungstest für Trump. Wenn die Energiepreise weiter steigen, wirkt sich das unmittelbar auf die Teuerungsrate aus. Das ist bei einer Studie der Brüsseler Denkfabrik New Economics rausgekommen. Heißt konkret, steigen Öl- und Gaspreise um 10%, könnte die Inflation in Deutschland schon um 0,2 Punkte anziehen. Die Forscher sehen fossile Energie als größtes Inflationsrisiko Europas und fordern günstigere Zinsen für Wind- und Solarausbau, um das Risiko zu senken. Viele junge Menschen träumen von einer eigenen Firma, aber nur wenige setzen den Plan auch wirklich um. Bei einer Umfrage der Bertelsmann Stiftung haben 40% gesagt, sie könnten sich vorstellen, eine Firma zu gründen. Wirklich umgesetzt haben das aber nur 3% der 14- bis 25-Jährigen. Das liegt zum Beispiel daran, dass viele ein sicheres Angestelltenverhältnis bevorzugen, anderen fehlt das Wissen oder Startkapital. In Los Angeles sind die wichtigsten US-Fernsehpreise verliehen worden, die Emmys. Unter anderem wurde die Serie The Pitt als bestes Drama ausgezeichnet, wie auch schon letztes Jahr. Beste Comedy-Serie wurde Widow's Bay, die hat direkt mal 14 Emmys abgeräumt und damit einen Rekord aufgestellt.
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2: Würzburg bleibt eine der wichtigsten Talentschmieden für den ärztlichen Nachwuchs in Bayern. Aktuell studieren an der Julius-Maximilians-Universität mehr als 2700 junge Menschen Human- oder Zahnmedizin. Allein zum vergangenen Sommersemester haben über 200 neue Studierende in den beiden Fächern begonnen. Wie viele zum Wintersemester dazukommen, steht noch nicht fest. Mehr Windkraft, aber auch mehr Mitsprache. In Gerolzhausen berät der Gemeinderat heute Abend in einer Sondersitzung über den Ausbau des Windparks. Geplant sind 7 zusätzliche Windräder. Der Investor stellt die aktuellen Pläne vor und informiert darüber, wo die Anlagen entstehen sollen. Die Gemeinde fordert aber eine stärkere Beteiligung der Bürger. So sollen die Menschen vor Ort möglichst direkt von den Windrädern profitieren.
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3: 12 Grad. Noch ist es recht frisch. Die Frage ist, wann wird's heute nochmal so richtig warm? Kai.
4: Das wird nochmal richtig warm werden nach der frischen Nacht mit Nebel, der sich ein paar Stunden noch halten kann, geht es dann durch einen wunderschönen Tag. Und am Nachmittag liegen die Temperaturen bei 25 bis 28 Grad. Und geschützt in der Sonne wird sich das nochmal richtig nach Sommer anfühlen. Morgen überquert uns schon am Vormittag eine Schauer- und Gewitterfront mit einer Abkühlung. Dahinter lockern am Nachmittag die Wolken wieder auf, bei dann nur noch maximal knapp über 20 Grad.
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3: Das sieht gut aus, noch keine größeren Staus oder Behinderungen. Ein Blitzanhänger steht immer noch Höhe Müllheizkraftwerk auf der B8, hat noch keiner abgeholt. So lange wird da geblitzt, wenn ihr zu schnell unterwegs seid. Eine gute Fahrt euch.
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3: Mit Frank Beil. Ich wünsche einen schönen Dienstag.

10:06. Willkommen zurück. Hier ist der Heimvorteil. Hier ist Radio Gong. Schön, dass ihr uns nicht vergessen habt, dass ihr wieder eingeschaltet habt. Heute sind alle wieder da, fast alle wieder da. Ja, Schüler, Lehrer und heute Morgen bitte ganz besonders Acht geben, denn für viele heute der allererste Schultag ihres Lebens. Ein besonderer Tag im Leben, an den man sich, glaube ich, noch Jahre später erinnert. Schließlich lernt man in der Schule nicht nur lesen und schreiben, sondern findet auch viele neue Freundinnen und Freunde, oder? Habt ihr so einen besten Freund, der euch schon seit der Schulzeit begleitet? Gerne heute mal grüßen übers Radio auf die Schulfreunde von damals. Süß fand ich heute Morgen den kleinen Jungen in der Mainpost, der sich auf die Schule freut, weil er dann endlich die Nachrichten seiner älteren Schwester auf ihrem Handy lesen kann, wenn ihm dann endlich beigebracht ist, wie Lesen geht. Und noch eine interessante Zahl: In Deutschland lernt sich etwa jedes zehnte Paar über die Schule, die Ausbildung oder das Studium kennen. Und dazu braucht man nicht mal ein Tinder-Premium-Abo. Also in diesem Sinne, auf den ersten Schultag, auf den 15. September.

0: Viertel nach sechs, einen schönen Dienstagmorgen, frohes Aufstehen. Für viele ist es eine harte Nummer, heute nach sechs Wochen erstmals wieder um diese Uhrzeit nicht ins Bett, sondern aus dem Bett zu steigen. Dienstagmorgen, der 15. September. Und wir sagen euch, über was die Region spricht, nicht nur über den Schulanfang, über neue Sitznachbarn oder Stundenpläne, sondern auch über diese Themen hier.
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2: Bei uns in der Region wird in den nächsten Tagen großes Geschütz aufgefahren. Panzer, lange Kolonnen von Militärfahrzeugen und rund 550 Soldaten sind unterwegs. Im Gebüsch, im Schlamm oder sogar mit Atemmaske. Keine Angst, es geht dabei um eine Großübung der Bundeswehr. Für den Ernstfall wird bis Ende nächster Woche zum Beispiel die Abwehr von ABC-Waffen getestet. Das sind atomare, biologische und chemische Waffen. Die eigentliche Übung heißt Badischer Sturm und findet nicht direkt im Landkreis Würzburg statt, aber die Kolonnen können durch die Region fahren. Also aufgepasst auf den Straßen und nicht erschrecken, wenn euch ein Militärfahrzeug begegnet. Aus dem Landkreis Würzburg, Maja Fleischer.
3: Ja, da hoffen wir im Kreis Kitzingen, dass nichts liegen bleibt an Munition und Co. Denn im städtischen Wertstoffhof in Kitzingen wurden auch in der Vergangenheit schon mal große Munitionspatronen abgegeben. Nach einer Übung der Bundeswehr wurden diese gefunden und anschließend aus gutem Willen halt zur Kitzinger Entsorgung gebracht. Die Mitarbeitenden staunten ganz schön und riefen gleich die Polizei. Glücklicherweise stellte sich auch raus, dass die beiden Fundstücke auf jeden Fall nicht mehr scharf waren. Es war lediglich Dekomunition. Aber, das haben die Mitarbeitenden auch gesagt, brandgefährlich dagegen sind immer wieder leere Vapes inklusive Akku. Das kommt sehr, sehr häufig vor und ist ein Wegwerfprodukt, was auf jeden Fall nicht in den Restmüll soll. Und wie gesagt, auch Munition soll auch nicht auf den Wertstoffhof. Vom Wertstoffhof in Kitzingen, Simon Stephan.
4: Bei uns im Landkreis Würzburg gibt es Neuigkeiten zu einem bekannten Cold Case. Die 25-jährige Simone Strobel aus Rieden ist 2005 in Lismore in Australien ermordet worden. Der Hauptverdächtige, ihr damaliger Freund Tobias M., hatte bei den Ermittlungen gelogen. Und in einem australischen Podcast hat er jetzt über 20 Jahre später erklärt, wieso. Er hatte verschwiegen, dass er mit Simone gestritten hatte, wie viel Alkohol geflossen war und dass Marihuana geraucht wurde. Der Grund sei, die Polizei habe das Verschwinden damals nicht ernst genommen und vermutet, Simone wäre per Anhalter woanders hingefahren. Später wurde aber ihre Leiche gefunden. Tobias M. beteuert aber bis heute, er sei kein Mörder. Aus Rieden, Felicia Stichter.
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0: Let's go! Schönen Dienstagmorgen um kurz vor 6:30.
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2: Im Studio Tina Panzer. Guten Morgen. Für tausende Kinder in Unterfranken beginnt heute ein ganz neuer Lebensabschnitt. Mehr als 12.400 Erstklässler werden eingeschult. Das sind knapp 3% mehr als im vergangenen Jahr. Aber auch die weiterführenden Schulen wachsen. An Gymnasien und Realschulen starten jeweils rund 4.400 Fünftklässler. Und auch die Mittelschulen melden einen Anstieg auf mehr als 21.000 Schülerinnen und Schüler. Bei der schwerwiegenden Störung der IT-Systeme am Klinikum Main-Spessart handelt es sich um keinen Cyberangriff. Das hat die Klinikleitung bekannt gegeben. Stattdessen ist die Störung auf ein internes technisches Problem zurückzuführen. Patientendaten waren laut Klinik zu keiner Zeit gefährdet, genauso wenig wie die Versorgung der Patienten. Über Nacht blieb die Versorgung von Notfällen über den Rettungsdienst abgesichert. Die Krankenhauseinsatzleitung trifft sich am Morgen, um das weitere Vorgehen festzulegen. Bayernweit entscheiden sich so viele junge Menschen für ein Medizinstudium wie nie zuvor. Und Würzburg spielt dabei weiter eine zentrale Rolle. An der Uni Würzburg sind aktuell mehr als 2200 angehende Humanmediziner und über 550 Zahnmediziner eingeschrieben. Allein zum Sommersemester kamen über 150 Studienanfänger in der Humanmedizin und 54 in der Zahnmedizin dazu. Die Studierendenzahlen bewegen sich seit Jahren auf einem konstant hohen Niveau. Benzin ist in Deutschland mittlerweile so teuer wie nie und die Politik bespricht mögliche Gegenmaßnahmen. Die SPD fordert einen Preisdeckel sowie eine Übergewinnsteuer. In einem Positionspapier der Sozialdemokraten heißt es, Mineralkonzerne würden die aktuelle Krise schamlos ausnutzen, um Rekordgewinne auf Kosten der Bürger zu machen. Dagegen hat sich CSU-Chef Söder dafür konstant hohen Niveau. Benzin ist in Deutschland mittlerweile so teuer wie nie und die Politik bespricht mögliche Gegenmaßnahmen. Die SPD fordert einen Preisdeckel sowie eine Übergewinnsteuer. In einem Positionspapier der Sozialdemokraten heißt es, Mineralkonzerne würden die aktuelle Krise schamlos ausnutzen, um Rekordgewinne

0: mal dieser Wärmeschub und wird es der letzte sein?
1: Es wird sicherlich nicht der letzte Wärmeschub sein, der kommt nochmal aus dem Mittelmeerraum, aber er muss, wenn er dann später in den nächsten Wochen kommt, anders bewertet werden, weil wir dann so tief im Herbst sind und die Inversion losgeht. Und so ein bisschen haben wir schon Inversion durch den Nebel, der sich in der Nacht gebildet hat. Der wird sich auflösen und dann steigen die Temperaturen mit viel Sonnenschein auf 25 bis 28 Grad, fühlt sich aber alles wärmer an. Morgen überquert uns eine Schauer- und Gewitterfront, danach bleibt es die Tage leicht wechselhaft. Aber in der kommenden Woche soll sich nochmal ein großes Hoch aufbauen mit spätsommerlichen Temperaturen tagsüber und frischen Nächten.
0: Dankeschön, Kai.
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0: Noch keine Staus, aber die werden noch kommen, wenn nachher der Berufsverkehr einsetzt. Und bitte heute besonders vorsichtig fahren. Schulanfang. Viele noch gut müde nach dem ersten Mal früh aufstehen. Und für tausende Kinder in Unterfranken der allererste Schultag. Die Polizei will deshalb heute auch verstärkt den Verkehr kontrollieren. Also fahrt bitte heute besonders vorsichtig. Gute Fahrt.
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0: Mit Frank Beil. Ich wünsche einen schönen Dienstag.

0: Ja, it's over. Die Ferien sind vorbei. Um 20 Minuten vor sieben, heute der erste Schultag. Und der ist ein bisschen wie das Sonnenliegen reservieren im Urlaub. Ja, heute geht's auch darum, sich früh den besten Platz zu sichern. Zwar nicht mit dem Handtuch, oder wer weiß. Auf jeden Fall wichtig, wegen neben wem man im nächsten Schuljahr so sitzt, also rechtzeitig an der Schule sein, nicht zu spät kommen, sonst ist die letzte Reihe schon belegt. Aber gute Nachrichten, unsere Lehrerinnen und Lehrer in Unterfranken sind top motiviert, zum Beispiel Mathe-Melli. Die Mathe-Lehrerin an der St. Ursula-Schule, die Mathe zum Ohrwurm gemacht hat und damit vor den Sommerferien viral gegangen ist. Mathe-Melli war fleißig. Mathe-Melli hat jetzt ein Buch veröffentlicht, wo sie schreibt, wie stressfreies Lernen gelingt. Chiara hat's gelesen.
1: Ja, es braucht nicht immer stundenlanges Lernen. Kleine Lernkontakte von 5 bis 10 Minuten am Tag können schon richtig viel bewirken. Wichtig sind dabei nämlich vor allem Wiederholung und Festigung. Besonders gut ist es auch, wenn Kinder das Gelernte den Eltern einfach selbst erklären. Also zum Beispiel beim Backen über Mengen und Größenverhältnisse sprechen oder auch beim Einkaufen rechnen oder beispielsweise auch Entfernungen schätzen. Und auch Bewegung sei ein richtiger Lernjoker. Sie kann nämlich Stress abbauen und dabei gleichzeitig die Voraussetzungen fürs Lernen verbessern.
0: Die Tipps von Lerncoach Melanie Worgen aus ihrem Buch. Und sie weiß, von was sie da schreibt, in der 9. Klasse in Mathematik fast durchgefallen, hat aber dann mit 16 angefangen, anders zu lernen und prompt wurde sie zu Klassenbesten. Deshalb möchte sie jetzt Kindern möglichst früh beibringen, wie Lernen funktioniert, bevor große Lücken entstehen. Und dafür braucht es, wie gesagt, nicht viel, Melli.
2: Ein gutes Lernsystem. Also mental gelassen und dafür schön brav immer kleine, leichte Schritte machen. Das ist das, was zum Erfolg führt.
0: Hört sich doch gar nicht so schwer an. Das Buch von Lerncoach und Mathelehrerin Melanie, Stark starten in Klasse 5, ist jetzt erschienen, soll Kindern, aber auch Eltern vor allem den Übertritt von der Grundschule auf die weiterführenden Schulen erleichtern. Mehr auch auf ihrem Insta Mathe Melli. Und jetzt habe ich wieder einen Ohrwurm.

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0: 6.49 Uhr ist es. Erster Schultag, für viele erster Arbeitstag. Aber egal, wie lang und stressig es heute wird, auch dieser Tag hat einen Feierabend. Und Chiara kann uns sagen, was da heute Abend so alles geht.
1: Heute habt ihr ein Date im Stadion, denn das nächste Heimspiel unserer Kickers steht an. Heute spielen sie gegen Alemannia Aachen und Anpfiff ist um 19 Uhr. Ansonsten heißt es heute nochmal Sonne tanken, denn heute schaut ja nochmal der Sommer bei uns vorbei. Alle Kids können den ersten geschafften Schultag beispielsweise auf einen der Wasserspielplätze der Region feiern, darunter beispielsweise den Erlebnisspielplatz in Randersacker. Oder ihr schaut nochmal im Freibad vorbei. Geöffnet hat beispielsweise noch das Freibad in Karlstadt. Das sind ja die mit dem beheizten Wasser. Oder ihr gönnt euch heute Abend einen Feierabenddrink. Den könnt ihr entweder in einer der Biergärten, wie beispielsweise dem Schützenhof, zu euch nehmen. Oder ihr verleiht dem Dienstag heute ein bisschen Urlaubsfeeling und schaut am Stadtstrand in Würzburg vorbei. Da gibt's heute Bierchen, Aperol oder auch eine Cola direkt am Wasser.
0: Gar nicht mal so schlimm, dieser Dienstag mit eurem Erlebnisradio.

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2: Ich bin Helen Martin. Guten Morgen. Immer mehr Menschen können sich ihren Pflegeplatz nicht mehr leisten und die Städte müssen einspringen. Der Städte- und Gemeindebund schlägt deshalb Alarm. Die Ausgaben der Kommunen für die Hilfe zur Pflege seien letztes Jahr um 33% auf 6 Milliarden Euro gestiegen, so Hauptgeschäftsführer Berghecker in der Augsburger Allgemeinen. Er fordert einen festen Eigenanteil für Pflegebedürftige, den Rest solle die Pflegekasse übernehmen. Immer häufiger greift Russland NATO-Staaten über hybride Wege an. Laut dem Militärbündnis hat es allein letztes Jahr über 200 hybride Angriffe gegeben. Alltägliche Cyberangriffe seien da gar nicht mit eingerechnet, heißt es. Von denen gäbe es allein gegen das NATO-Hauptquartier jeden Monat Tausende. Zu hybriden Angriffen zählen neben Cyberangriffen zum Beispiel auch Sabotageanschläge auf kritische Infrastruktur oder gezielte Desinformation. Zugang zum Bahnsteig nur mit Fahrkarte? Dieses Konzept kann sich Bundesverkehrsminister Bilger gut vorstellen. Im Fernverkehr könnten Zugangskontrollen zum Bahnsteig sinnvoll sein, hat der CDU-Politiker der Funke Mediengruppe gesagt. Bilger findet, dass es dadurch sicherer an Bahnhöfen werden könnte. Er hat außerdem andere Länder als positive Beispiele genannt. In Frankreich oder auch Großbritannien sind solche Zugangskontrollen zum Bahnsteig nämlich schon üblich. Und was gibt's zum Frühstück? Vielleicht ja eine gute Scheibe Roggenbrot. Und genau das ist gerade in New York so richtig im Hype. Im angesagten Stadtteil Soho stehen die Leute Schlange für Roggensauerteigbrot. Und das kostet stolze $60 pro Laib. Betrieben wird die Bäckerei von einer österreichischen Familie. Roggenbrot ist in den USA deutlich weniger verbreitet als bei uns.
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3: Volle Klassenzimmer zum heutigen Schulstart. In Unterfranken steigen die Schülerzahlen weiter an. Allein mehr als 12.400 Kinder feiern heute ihre Einschulung, knapp 3% mehr als vor einem Jahr. Zuwächse gibt es auch an den weiterführenden Schulen. An Gymnasien und Realschulen wurden jeweils rund 5% mehr Fünftklässler angemeldet. Auch die Mittelschulen verzeichnen ein Plus bei den Schülerzahlen. Mit dem Schulstart ändern sich auch die Fahrpläne im Würzburger Nahverkehr. Ab heute passen die WVV die Zeiten bei mehreren Bus- und Straßenbahnlinien an. So fährt die Straßenbahnlinie 4 teilweise früher ab. Außerdem werden während der Schulzeiten zusätzliche Bahnen auf den Linien 3 und 4 eingesetzt. Ziel sind bessere Anschlüsse und ein zuverlässigerer Fahrplan.
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4: Die Sonne geht gerade auf, noch ist es vielfach neblig. Kai, wann erwartest du heute die Sonne und wie viele Sonnenstunden sind drin?
5: Es werden so zwischen 9 und 11 Stunden Sonne sein. Es müssen sich erst einmal die Nebelfelder aufgelöst haben. Abseits des Nebels gibt es Sonnenschein, harmlose Wolken und bis zu 28 Grad. Morgen Vormittag überquert uns mit Bögen, Wind eine Schau- und Gewitterfront. Dahinter lockern die Wolken wieder auf und dann holpern wir so ein bisschen bis ins Wochenende mit Temperaturen von um und knapp über 20 Grad und einem Mix aus Sonne, Wolken und einzelnen Schauern.
4: Dankeschön, Kai.
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4: Der Berufsverkehr in den Städten läuft heute viel langsamer als sonst. Gute Nachrichten, aber viele Ferienbaustellen sind vorbei. Die Nordtangente von Veitshöchheim ist auch wieder einspurig, zumindest stadteinwärts befahrbar. Hier regelt wieder eine Ampel den Verkehr. Das wird bei vielen für Freudensprünge reichen. Ansonsten hat die Polizei angekündigt, heute zum Schulanfang verstärkt Geschwindigkeitskontrollen zu machen. Also fahrt bitte dementsprechend vorsichtig, vor allem vor Schulen und Kindergärten sollte man da sowieso immer.
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4: Mit Frank Beil. Ich wünsche einen schönen Dienstag.

0: Schönen guten Morgen, 7:10. Grüße an alle, die heute ihren ersten Tag haben, ob in der Schule oder auf der Arbeit wieder. Es geht wieder los. Man hat leider früh die Straßen nicht mehr nur für sich alleine, so wie jetzt in der Urlaubszeit. In Familien muss man sich plötzlich wieder das Badezimmer mit den Kids teilen. Man rennt wieder nach dem Bus oder versucht verzweifelt müde Teenager zu wecken. Heute erster Schultag nach 6 Wochen Sommerferien. Und wir haben mal geguckt, wie das neue Schuljahr so wird. Wir haben mit Helmut Schmidt vom Lehrer- und Lehrerinnenverband gesprochen. Auf was können wir uns denn im neuen Schuljahr freuen?
1: Lichtblicke fürs kommende Schuljahr sind tatsächlich, wir haben wieder mehr grundständig ausgebildete Grundschullehrkräfte im System. Das heißt, die werden dafür sorgen, dass wir hoffentlich ein Mehr an Qualität wieder haben.
0: Juhu, es gibt wieder mehr Lehrer, aber gleichzeitig werden auch immer noch Lehrer gesucht, aus Gründen.
1: Auf der anderen Seite haben wir die PISA-Ergebnisse, die ja sehr erschreckend ausgefallen sind. Auch das wäre das Gebot der Stunde. Wir müssten dem mit mehr Personal begegnen.
0: PISA-Studie, war da was? Ich glaube, es hat Gründe, warum die Ergebnisse der PISA-Studie immer in den Sommerferien kommen. Auf ein gutes neues Schuljahr, und sollte dennoch mal die Schule ausfallen, wir vom Heimvorteil helfen gerne aus. 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

0: 17 Minuten nach 7. Noch ist es ziemlich neblig, aber im Laufe des Tages wird es sehr sonnig. Bis zu 26 Grad können es heute noch mal werden. Und Leute, was war da gestern bitteschön in der City los? Viele Schaulustige, Chiara.
1: Ja, die Frage, die sich gestern in der Würzburger City wohl viele gefragt haben: Was macht dieser Helikopter da stundenlang in der Luft? Der hat tatsächlich zu der Mergentheimer Straße gehört, wo ihr gestern plötzlich auch nur noch 30 km/h schnell fahren durftet. Ja, der Grund liegt im Hang und in der Luft, denn tatsächlich gab es dort eine Baustelle, die per Helikopter beliefert wurde. Klingt ungewöhnlich, hat aber einen einfachen Grund, wie uns Geschäftsführer David Erhardt von der DEMHEB erzählt hat.
2: Wir haben keine Genehmigung bekommen, einen Kran mit 80 Metern in der Mergentheimer Straße aufzustellen, weil es eine der Hauptfahrtern hier in Würzburg ist. Dann habe ich mich darum gekümmert, eine Alternative zu finden. Die Alternative ist dann auf einen Helikopter gekommen, sage ich mal, weil per Hand können wir am Ende des Tages ab 300 Kilo auch Sachen nicht mehr hochtragen. Das ganze Objekt hat über 100 Treppenstufen, was nach oben geht, und das geht am Ende des Tages menschlich leider nicht mehr.
1: Und genau deshalb gab es gestern Helikopter-Action in der Würzburger City, als per Heli-Service vom Nikolaushof das Material fertig gemacht wurde und dann eben Stück für Stück und eben Flug für Flug zur Baustelle gebracht wurde.
0: Wer gestern nicht dabei war, wir haben Bilder, Videos auf Instagram, dein Radio Gong oder auf radiogong.com. Wir sind für euch da und sagen euch, was abgeht in eurer Heimat. Das ist euer Heimvorteil.

0: Schönen guten Morgen. Hier ist Radio Gong um 8:08. Heute ist der 15. Kein Geburtstag mehr verpassen mit Radio Gong. Heute am 15. hat Sebastian Puffpaff von TV Total Geburtstag. Der wird 50 heute. Und was die wenigsten wissen, Puffpaff ist tatsächlich sein richtiger Name. Passt ja irgendwie für einen Comedian. Sven Schubert aus Hettstadt hat auch Geburtstag. Sven, alles Gute zum 38. Viel Glück, Gesundheit, starke Nerven fürs neue Lebensjahr. Von deinen drei Mädels die besten Grüße. Und unser Geburtstagskind des Tages, die Melanie Hellebrand aus Main-Bernheim, wird heute 33. Trotz der Einschulung von Anton werden wir dich heute feiern, schreibt deine Schwester und dein Patenkind. Dir heute einen schönen Tag und viel Spaß mit dem Geburtstagsgutschein des Tages für einen der DM-Märkte.
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0: 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Schönen guten Morgen, hier ist Radio Gong um kurz nach 7:30.
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2: Im Studio Tina Panzer. Guten Morgen. Die Zeit des langen Ausschlafens ist rum. Heute startet für die Kinder der Region wieder die Schule. Bei den 12.400 Erstklässlern dürfte die Aufregung besonders groß sein. Laut Regierung von Unterfranken verzeichnen alle Schulen steigende Schülerzahlen. Bei den Erstklässlern sind es 3% mehr als im Vorjahr. Bei den Gymnasien und Realschulen in Unterfranken wurden jeweils rund 4.400 Fünftklässler angemeldet, ein Plus von etwa 5%. Zuwächse gibt es auch an den Mittelschulen. Dort werden in diesem Schuljahr mehr als 21.000 Schülerinnen und Schüler unterrichtet, rund 3% mehr als im Vorjahr. Nach langen Verhandlungen steht jetzt ein Tarifabschluss für den bayerischen Einzelhandel fest. Davon profitieren auch Beschäftigte in Unterfranken. Ihre Gehälter steigen rückwirkend zum 1. August um 3%. Im Mai 2027 folgt ein weiterer Aufschlag von 2%. Auch die Ausbildungsvergütungen werden in 2 Schritten erhöht. Der Tarifvertrag hat eine Laufzeit von 25 Monaten. Bei der schwerwiegenden Störung der IT-Systeme am Klinikum Main-Spessart handelt es sich um keinen Cyberangriff in Unterfranken. Ihre Gehälter steigen rückwirkend zum 1. August um 3%. Im Mai 2027 folgt ein weiterer Aufschlag von 2%. Auch die Ausbildungsvergütungen werden in 2 Schritten erhöht. Der Tarifvertrag hat eine Laufzeit von 25 Monaten. Bei der schwerwiegenden Störung

0: Notdienst abgesichert. Die Krankenhauseinsatzleitung trifft sich heute Morgen, um das weitere Vorgehen festzulegen. Immer mehr Menschen können sich ihren Pflegeplatz nicht mehr leisten und die Städte müssen einspringen. Der Städte- und Gemeindebund schlägt deshalb Alarm. Die Ausgaben der Kommunen für die Hilfe zur Pflege seien letztes Jahr um 33% auf 6 Milliarden Euro gestiegen, so Hauptgeschäftsführer Berghegger in der Augsburger Allgemeinen. Er fordert einen festen Eigenanteil für Pflegebedürftige, den Rest solle die Pflegekasse übernehmen.
1: Wir werden euch weiter auf dem Laufenden halten.
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1: So, Sonne ist aufgegangen, vielfach noch neblig und es ist noch recht frisch bei 12 Grad. Kai, wann wird's heute nochmal so richtig warm?
3: Das wird nochmal richtig warm werden nach der frischen Nacht mit Nebel, der sich ein paar Stunden noch halten kann. Geht es dann durch einen wunderschönen Tag und am Nachmittag liegen die Temperaturen bei 25 bis 28 Grad. Und geschützt in der Sonne wird sich das nochmal richtig nach Sommer anfühlen. Morgen überquert uns schon am Vormittag eine Schauer- und Gewitterfront mit einer Abkühlung. Dahinter lockern am Nachmittag die Wolken wieder auf, bei dann nur noch maximal knapp über 20 Grad.
1: Dankeschön, Kai.
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1: Ja, alle sind wieder zurück. Auch die Urlauber. Der Verkehr heute Morgen viel langsamer in den Städten wie Kitzingen, Schweinfurt und vor allem auch Würzburg. Da habt ihr einen Zeitverlust von bis zu 5 Minuten. Auch wenn die Nordtangente wieder einspurig jetzt befahrbar ist. Von Verzöchheim nach Würzburg regelt wieder eine Ampel den Verkehr. Ansonsten erhöhtes Verkehrsaufkommen, wo man hinschaut. Viele Elterntaxis auch unterwegs. Und auch Blitzer. Die Polizei hat angekündigt, heute am ersten Schultag verstärkt zu kontrollieren. Haltet euch an die Geschwindigkeitsbegrenzungen, zum Beispiel in Marktbreit auf der Ortsdurchfahrt, Ludwigstraße und B8 Richtung Kitzingen am Müllheizkraftwerk der Blitzanhänger.
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1: Mit Frank Beil. Ich wünsche einen schönen Dienstag.

0: Noch mal ein bisschen chillen, bevor es dann richtig losgeht. Einen schönen Dienstagmorgen, 7.41 Uhr und ein herzliches Willkommen zurück mit dem Schulanfang heute. Es sind auch die letzten Urlauber zurückgekehrt. Es sei denn, man ist nicht auf die Schulferien angewiesen und kann jetzt günstig nach Saisonurlaub machen. Ansonsten willkommen zurück. Nach 6 Wochen Sommerferien geht's heute wieder los. Und wir haben mal gefragt, was nehmt ihr mit aus eurem Urlaub, aus den Ferien?
1: Also ich nehme tatsächlich meistens Postkarte mit. Einfach irgendeine, die mir gut gefällt und die erinnert mich dann daran.
2: Ich nehme immer so einen Magnet. Wir haben so eine Tafel in der Küche und da hängen schon locker so 30, 40 Magneten drauf.
3: Die Kinder sammeln ja immer gern ein paar Steine oder so und sowas nehmen wir dann immer gern mit heim und legen es dann bei uns in den Garten. Ja, da fühlt man sich dann direkt wieder zurückversetzt an die schöne Zeit, ja.
4: Ein Duschgel mitnehmen, was man schon im Urlaub verwendet und dann zu Hause wieder verwenden, dann hat man immer ein bisschen Urlaub in der Dusche.
0: Ja, mit dem Urlaubsduschgel mal heute Morgen sich duschen, der Tipp, damit die Urlaubserholung möglichst lange anhält. Das Bewahren von positiven Urlaubserinnerungen. Meinetwegen auch Urlaubsfotos als Hintergrundbild oder Bildschirmschoner oder mittags vielleicht das Lieblingsgericht aus dem Reiseland nachkochen und einfach kleine Gewohnheiten aus dem Urlaub beibehalten. Vielleicht das morgendliche Kaffee trinken auf dem Balkon oder meinetwegen auch das Liegen reservieren aus dem Cluburlaub. Heute im Büro mal einfach den Sitz reservieren für mehr Urlaubsstimmung nach dem Urlaub. Und ganz wichtig, am ersten Tag nicht zu viel wollen. Überfordert euch nicht am ersten Arbeitstag. Es müssen nicht alle aufgelaufenen E-Mails am ersten Tag beantwortet werden. Bei mir waren es, ich glaube, 700 unbeantwortete E-Mails. Wer bietet mehr? Ja, und wichtig, wer heute seinen ersten Tag hat, auch dieser Tag hat einen Feierabend und diese Woche hat sogar ein Wochenende in nicht mal mehr 4 Tagen. In diesem Sinne, auf einen schönen ersten Tag nach dem Urlaub, nach den Ferien. Einen schönen Dienstag, der 15. September.

0: 7.47 Uhr hier auf Radio Gong und ich glaube, so langsam kann man sich wieder an die Tankstelle trauen. Gestern um 12 sprang der Preis pro Liter an einigen Tankstellen um bis zu 30 Cent nach oben. Vor allem die Nachrichtenlage im Nahen Osten treibt momentan die Energiepreise, denn die Straße von Hormuz, durch die ein Viertel unseres Öls muss, wird vom Iran blockiert. Und jetzt haben im Jemen die Houthi-Rebellen angefangen, eine wichtige Ölpipeline zu zerstören und drohen, einen weiteren Handelsweg zu blockieren, die Meerenge Bab al-Mandab. Das würde Öl noch teurer machen, aber nicht nur Öl. 12-15% aller Waren passieren diese Meerenge, vor allem auf dem Weg von Asien nach Europa. Die Schiffe müssen dann die Meerenge umfahren, was erheblich teurer wird und damit die Preise nach oben treibt. Und ohne eine militärische Wende rechnen Experten dann schon mit Auswirkungen fürs Weihnachtsgeschäft, etwa bei Schuhen, T-Shirts oder bei Elektronik, die deutlich teurer werden könnten. Daran groß was ändern kann man von Deutschland aus eigentlich nichts, oder? Was könnten wir tun gegen steigende Preise, vor allem gegen steigende Spritpreise?
1: Steuern abschaffen.
2: Eine Übergewinnsteuer für die Mineralölfirmen wären schon mal ganz gut, weil da schon ordentlich Gewinne abgeschöpft werden bei den Mineralölfirmen.
3: Es wäre halt so, dass es gerecht wäre, dass es sich einfach jeder leisten kann, auf die Arbeit zu fahren und nicht, dass man erst einen halben Tag arbeiten muss, dass der Sprit für einen Monat wieder draußen ist, ne?
4: Da die Steuerpolitik nicht wirklich greift, die Deckelung wird nichts bringen. Ich denke, es ist ein geopolitisches Thema, dass man wahrscheinlich auch noch mal ein bisschen größer denken muss, weil wir so die Symptome bearbeiten, aber nicht die wirklichen Ursachen.
0: Gute Ideen sind gefragt. Die Grünen wollen das Deutschlandticket, den ÖPNV günstiger machen, die SPD den Spritpreis deckeln und Ministerpräsident Markus Söder schlägt vor, es so wie in Österreich zu machen, die steuerlichen Mehreinnahmen durch die gestiegenen Preise an uns Bürger einfach zurückgeben. Wir halten euch weiter auf dem Laufenden, auch darüber hier beim Heimvorteil.

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1: Ich bin Helen Martin. Guten Morgen. Wann normalisieren sich die Spritpreise wieder? Die Mineralölkonzerne machen da wenig Hoffnung. Der Wirtschaftsverband Fuels und Energie rechnet erst nächstes Jahr mit einer Beruhigung. Entscheidend sei, wie sich die Lage im Nahen Osten entwickelt, hat ein Sprecher der Rheinischen Post gesagt. Selbst wenn es bald Frieden geben sollte, würde es bis weit ins neue Jahr rein dauern, bis sich die Kraftstoffpreise normalisieren. NATO-Kampfjets haben über Litauen eine Drohne abgeschossen. Präsident Nauseda spricht von entscheidender Bedeutung angesichts der russischen Aggression gegen die Ukraine. Litauen grenzt an die russische Ostsee-Exklave Kaliningrad und an Russlands Verbündeten Belarus. Der litauische Geheimdienst besitzt laut der Regierung Informationen, nach denen Russland Angriffe auf kritische Infrastruktur in den baltischen Staaten erwägen könnte. In den USA sind im November Zwischenwahlen. Fast ein Drittel wählt per Brief und da wollte US-Präsident Trump Einschränkungen. Doch seine Pläne wurden vom Supreme Court, dem obersten Gerichtshof, gestoppt. Die Richter haben einen Eilantrag abgelehnt. Immer wieder behauptet Trump, durch Briefwahl gäbe es Betrug, aber beweisen kann er das nicht. Per Brief wählen ist vor allem bei Anhängern der Demokratischen Partei beliebt. Sie sind quasi die Oscars der Fernsehbranche, die Emmys. Und die sind jetzt wieder in Los Angeles verliehen worden. Unter anderem wurde die Serie The Pitt als bestes Drama ausgezeichnet, wie auch schon letztes Jahr. Beste Comedy-Serie wurde Widow's Bay. Die hat direkt mal 14 Emmys abgeräumt und damit einen Rekord aufgestellt.
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2: Für viele Verkäuferinnen und Verkäufer in Unterfranken gibt es jetzt ein Lohnplus. Arbeitgeber und Gewerkschaft haben sich auf einen neuen Tarifabschluss geeinigt. Die Gehälter steigen rückwirkend ab August um 3%. Im Mai 2027 kommen weitere 2% dazu. Auch die Ausbildungsvergütungen werden erhöht. Der Tarifvertrag gilt für 25 Monate. Gerolzhausen könnte bald deutlich mehr Windstrom produzieren. Der Gemeinderat beschäftigt sich heute in einer Sondersitzung mit Plänen für 7 weitere Windräder. Der Investor präsentiert den aktuellen Stand des Projekts. Gleichzeitig macht sich der Gemeinderat für mehr Mitsprache und eine Bürgerbeteiligung stark. Ziel ist es, dass auch die Einwohner von dem Windpark profitieren.
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3: Noch ist es frisch, aber die Sonne gibt sich Mühe. Es soll ja heute noch mal richtig warm oder heiß werden. Kai, woher kommt noch mal dieser Wärmeschub und wird es der letzte sein?
4: Es wird sicherlich nicht der letzte Wärmeschub sein. Der kommt noch mal aus dem Mittelmeerraum. Aber er muss, wenn er dann später in den nächsten Wochen kommt, anders bewertet werden, weil wir dann so tief im Herbst sind und die Inversion losgeht. Und so ein bisschen haben wir schon Inversion durch den Nebel, der sich in der Nacht gebildet hat. Der wird sich auflösen und dann steigen die Temperaturen mit viel Sonnenschein auf 25 bis 28 Grad. Fühlt sich aber alles wärmer an. Morgen überquert uns eine Schauer- und Gewitterfront. Danach bleibt es die Tage leicht wechselhaft. Aber in der kommenden Woche soll sich nochmal ein großes Hoch aufbauen mit spätsommerlichen Temperaturen tagsüber und frischen Nächten.
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3: Schönen guten Morgen auf die Straßen. Da läuft es heute Morgen viel langsamer als sonst, vor allem auf den typischen Pendlerstrecken B8, B19, aber auch B27, falls euch in Würzburg. Hier ist zumindest die Nordtangente wieder schon einwärts befahrbar, allerdings mit einer Ampel. Maximaler Zeitverlust 5 Minuten. In Schweinfurt heute Morgen viel Verkehr auf dem Kennedy-Ring und auf der Niederwerner Straße und verstärkte Polizeikontrollen überall vor Schulen. Dazu jede Menge Blitzer, Mark Breit an der Tankstelle, Ortsausgang, Ludwigstraße in Würzburg und B8 gleich zweimal am Müllheizkraftwerk und bei Bibelried.
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3: Mit Frank Beil. Ich wünsche einen schönen Dienstag.

Schönen guten Morgen. Hier ist Radio Gong. Und ab heute ist es dann vorbei mit der morgendlichen Ruhe. Eltern, Kinder, alle auf dem Weg in die Schule oder auf die Arbeit. Da ist einiges los, vor allem an den Mittelschulen und Gymnasien hier in Unterfranken. 5% mehr Schüler in diesem Jahr. Und auch bei den ganz Kleinen ein Zuwachs von immerhin 3%. Gebt heute ganz besonders Acht für alle die, die heute ihren allerersten Schultag haben. Das ist ein kostbares Gut. Das sind die, die mal unsere Rente bezahlen müssen, ja. Um 9 geht's für die meisten los, in der Grundschule zumindest, in den ersten Klassen. Ist ja ein ganz besonderer Tag im Leben, an den man sich ja noch als Erwachsener später erinnert. Schließlich lernt man in der Schule nicht nur lesen und schreiben, sondern ja, findet auch viele neue Freundinnen und Freunde. Ich weiß nicht, habt ihr so einen besten Freund, der euch schon seit der Schulzeit begleitet? Gerne heute mal grüßen über Radio Gong auf die Schulfreunde von damals. Süß fand ich ja heute Morgen den kleinen Jungen in der Mainpost, der sich auf die erste Klasse auf Lesen und Schreiben lernen freut, weil er dann endlich die Nachrichten seiner älteren Schwester auf ihrem Handy lesen kann. Ja, es gibt viele Motivationen, heute in die Schule zu gehen. Dazu auch eine sehr interessante Zahl. In Deutschland lernt sich etwa jedes 10. Paar über die Schule, die Ausbildung oder das Studium kennen. Und dazu braucht man nicht mal ein Tinder-Premium-Abo. In diesem Sinne, auf den ersten Schultag!

0: schönen guten Morgen um Viertel nach acht. Ich bin noch im Urlaubsmodus. Einen schönen Dienstagmorgen. Heute ist der 15. September und wir sagen euch, über was man noch so alles spricht, außer heute Stundenpläne und neue Sitznachbarn, den Schulanfang. Wir sagen euch, über was die Region spricht.
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2: Bei uns in der Region wird in den nächsten Tagen großes Geschütz aufgefahren. Panzer, lange Kolonnen von Militärfahrzeugen und rund 550 Soldaten sind unterwegs. Im Gebüsch, im Schlamm oder sogar mit Atemmaske. Keine Angst, es geht dabei um eine Großübung der Bundeswehr. Für den Ernstfall wird bis Ende nächster Woche zum Beispiel die Abwehr von ABC-Waffen getestet. Das sind atomare, biologische und chemische Waffen. Die eigentliche Übung heißt Badischer Sturm und findet nicht direkt im Landkreis Würzburg statt, aber die Kolonnen können durch die Region fahren. Also aufgepasst auf den Straßen und nicht erschrecken, wenn euch ein Militärfahrzeug begegnet. Aus dem Landkreis Würzburg, Maja Fleischer.
3: Ja, da hoffen wir im Kreis Kitzingen, dass nichts liegen bleibt an Munition und Co. Denn im städtischen Wertstoffhof in Kitzingen wurden auch in der Vergangenheit schon mal große Munitionspatronen abgegeben. Nach einer Übung der Bundeswehr wurden diese gefunden und anschließend aus gutem Willen halt zur Kitzinger Entsorgung gebracht. Die Mitarbeitenden staunten ganz schön und riefen gleich die Polizei. Glücklicherweise stellte sich auch raus, dass die beiden Fundstücke auf jeden Fall nicht mehr scharf waren. Es war lediglich Dekomunition. Aber, das haben die Mitarbeitenden auch gesagt, brandgefährlich dagegen sind immer wieder leere Vapes inklusive Akku. Das kommt sehr, sehr häufig vor und ist ein Wegwerfprodukt, was auf jeden Fall nicht in den Restmüll soll. Und wie gesagt, auch Munition soll auch nicht auf den Wertstoffhof. Vom Wertstoffhof in Kitzingen, Simon Stephan.
4: Bei uns im Landkreis Würzburg gibt es Neuigkeiten zu einem bekannten Cold Case. Die 25-jährige Simone Strobel aus Rieden ist 2005 in Lismore in Australien ermordet worden. Der Hauptverdächtige, ihr damaliger Freund Tobias M., hatte bei den Ermittlungen gelogen. Und in einem australischen Podcast hat er jetzt über 20 Jahre später erklärt, wieso. Er hatte verschwiegen, dass er mit Simone gestritten hatte, wie viel Alkohol geflossen war und dass Marihuana geraucht wurde. Der Grund sei, die Polizei habe das Verschwinden damals nicht ernst genommen und vermutet, Simone wäre per Anhalter woanders hingefahren. Später wurde aber ihre Leiche gefunden. Tobias M. beteuert aber bis heute, er sei kein Mörder. Aus Rieden, Felicia Stichter.
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0: Einen schönen Dienstagmorgen. Hier ist der Heimvorteil um kurz nach 8:30.
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2: Im Studio Tina Panzer. Guten Morgen. Der erste Schulgong ist bereits ertönt. Für tausende Kinder in Unterfranken beginnt heute das neue Schuljahr. Und für 12.400 Kinder ist dies ein ganz besonderer Tag, denn sie besuchen die Schule zum ersten Mal. Laut Regierung von Unterfranken verzeichnen alle Schulen steigende Schülerzahlen. Bei den Erstklässlern sind es 3% mehr als im Vorjahr. An Gymnasien und Realschulen wurden jeweils rund 5% mehr Fünftklässler gemeldet. Auch die Mittelschulen verzeichnen ein Plus bei den Schülerzahlen. Bei der schwerwiegenden Störung der IT-Systeme am Klinikum Main-Spessart handelt es sich nicht um einen Cyberangriff. Dies hat die Klinikleitung bekannt gegeben. Stattdessen ist die Störung auf ein internes technisches Problem zurückzuführen. Patientendaten waren laut Klinik zu keiner Zeit gefährdet, genauso wenig wie die Versorgung der Patienten. Über Nacht blieb die Versorgung von Notfällen über den Rettungsdienst abgesichert. Die Krankenhauseinsatzleitung trifft sich am Vormittag, um das weitere Vorgehen festzulegen. In Bayern studieren so viele Menschen Medizin wie nie zuvor. Und auch Würzburg bleibt weiter ein wichtiger Standort für die Ausbildung von neuen Ärzten im Freistaat. Wie die Uni mitteilt, waren zuletzt über 2200 angehende Human- und über 550 Zahnmediziner an der JMU eingeschrieben. Allein zum Sommersemester haben sich über 150 Studienanfänger für diesen Bereich entschieden. Bei den Zahnmedizinern waren es 54. Die Zahlen bewegen sich seit Jahren auf einem konstant hohen Niveau. Wann normalisieren sich die Spritpreise wieder? Die Mineralölkonzerne machen da wenig Hoffnung. Der Wirtschaftsverband Fuels und Energie rechnet erst nächstes Jahr mit einer Beruhigung. Entscheidend sei, wie sich die Lage im Nahen Osten entwickelt, hat ein Sprecher der Rheinischen Post gesagt. Selbst wenn es bald Frieden geben sollte, würde es bis weit ins neue Die Zahlen bewegen sich seit Jahren auf einem konstant hohen Niveau. Wann normalisieren sich die Spritpreise wieder? Die Mineralölkonzerne machen da wenig Hoffnung. Der Wirtschaftsverband Fuels und Energie rechnet erst nächstes Jahr mit einer Beruhigung. Entscheidend sei, wie sich die Lage im Nahen Osten entwickelt, hat ein Sprecher der Rheinischen Post.

0: Sonne und wie viele Sonnenstunden sind es heute?
1: Es werden so zwischen 9 und 11 Stunden Sonne sein. Es müssen sich erst einmal die Nebelfelder aufgelöst haben. Abseits des Nebels gibt es Sonnenschein, harmlose Wolken und bis zu 28 Grad. Morgen Vormittag überquert uns mit Bögen, Wind, eine Schauer- und Gewitterfront. Dahinter lockern die Wolken wieder auf und dann holpern wir so ein bisschen bis ins Wochenende mit Temperaturen von um und knapp über 20 Grad und einem Mix aus Sonne, Wolken und einzelnen Schauern.
0: Dankeschön, Kai.
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0: So, die ersten Pendler, Eltern, Taxis sind durch. Die Verkehrslage entspannt sich. Trotzdem heute Morgen geht es ein bisschen langsamer als normal. Aber wir haben einen mäßigen Verkehr bei uns hier im Sendegebiet. Denkt an die vielen Polizeikontrollen vor Schulen. Heute hat die Schule begonnen und das will man vor allem an den besagten Stellen kontrollieren. Zudem wird auch noch geblitzt im Markt Breit, Ortsdurchfahrt, Höhe Tankstelle. Ich weiß nicht, ob da eine Schule ist. Ludwigstraße, Stadt auswärts, das Finanzamt. Und beachte Blitzanhängehöhe, Müll, Heizkraftwerk und Bibelried an der Tankstelle B8 stehen sie auch noch.
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0: Mit Frank Beil. Ich wünsche einen schönen Dienstag.

0: Einen schönen Dienstagmorgen. Ein schöner, zum Teil auch schon sonniger Dienstag. Und Grüße an alle, die heute ihren allerersten Schultag haben. Der beginnt ja bei den Erstklässlern meistens erst so um 9, also jetzt in gut einer Viertelstunde. Und gefühlt ist so der erste Schultag so ein bisschen wie Weihnachten und Geburtstag zusammen, oder? Hashtag Schultüte. Für Süßigkeiten und kleine Spielsachen planen die meisten Familien zwischen 30 und 60 Euro ein. Aber der Trend in den letzten Jahren geht hin zu teuren Geschenken wie Kinder-Smartwatches, Tablets oder Markenkleidung. Ihr glaubt gar nicht, was alles heutzutage in Schultüten drin ist. Das geht schnell in die mehrere hundert Euro. Und rechnet man dann noch Schulranzen, Sportzeug, Schreibwaren und die Feier dazu, dann geben Eltern in Deutschland laut Studien im Schnitt rund 600 bis 700 Euro für den Schulanfang aus. Aber Schulanfang ist nur einmal im Jahr. Meistens auch nur einmal im Leben. Und wer noch ein bisschen Unterstützung braucht, bei Hugendubel in Würzburg und Schweinfurt gibt es diese Woche zum Schulanfang Geschenke, Alex Marder.
1: Abzuholen gibt es da heute nicht nur ein paar Goodies, sondern wirklich ein ganzer Hugendubel-Rucksack und der ist wirklich prall gefüllt. Drin sind unter anderem ein Snack für die erste Pause, eine Kinderschere, ein kleines Spiel und ein Hausaufgabenheft. Dazu gibt es eine Schultüte mit Rätsel- und Übungsheften mit dabei, zum Beispiel auch die drei Fragezeichen-Kids und Sternenschweif. Und natürlich darf auch der obligatorische Stundenplan nicht fehlen. Und weil Lernen durstig macht, gibt es auch noch einen Durstlöscher für alle Schulanfänger.
0: Hashtag was kostet nix. Und schon mal save the date. Am Samstag im Cineworld im Mainfrankenpark wieder das große Schultütenfüllen. Also wenn sie morgen schon wieder leer ist, Samstag werden sie wieder aufgefüllt im Kino. Wir werden euch über weitere Aktionen auf dem Laufenden halten hier beim Heim- und Sparvorteil. Und gleich gibt's auch noch Tickets für den Fußball heute Abend. VIP-Tickets, weil ihr seid bei Radio

0: bleib noch ein bisschen hier beim Frühaufsteher-Treff, wobei früh ist es mittlerweile nicht mehr. 13 Minuten vor 9. Einen schönen Dienstagmorgen. Heute geht's nicht nur wieder in die Schule oder den ersten Arbeitstag im Büro nach dem Urlaub. Heute geht's auch wieder auf den Fußballplatz ins Stadion. Denn im Lokalfußball, da tut sich was und ihr könnt heute live dabei sein als unser VIP-Gast.
1: Ja, Heimspiel heute am Dalle und es wird Zeit, dass der Dalle wieder zur Festung wird. Nach dem Auftaktsieg zu Hause gegen Wien Wiesbaden gab es jetzt zuletzt leider 3 Niederlagen in Serie und der Absturz auf einen Abstiegsplatz. Heute Abend wird's aber besser, da bin ich mir sicher. Zu Gast wieder ein Traditionsverein mit Alemannia Aachen und wir wollen euch wieder zum VIP machen. Schickt uns jetzt Hashtag Kickers ins Gongstudio und dann seid ihr mit etwas Glück heute Abend am Dalle mit dabei. Ich drücke euch die Daumen.
0: Unser Geschenk heute zum ersten Tag nach dem Urlaub, den Ferien, ein hoffentlich spannendes Fußballspiel in der VIP-Area. Ihr hört schließlich nicht irgendein Radio, ihr hört Radio Gong, euren Heim- und Erlebnisvorteil. Wir sind gespannt auf euer WhatsApp und die Gewinner geben wir auch gleich bekannt. Chiara Köhnlein ist gleich ab 9 für euch da und wir hören uns morgen wieder. Bis dahin.

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1: Ich bin Helen Martin. Guten Morgen. Immer höhere Preise für Öl oder auch Gas führen zu immer weniger Kaufkraft. Bei einem Anstieg der Öl- und Gaspreise um jeweils 10% könnte die Inflation in Deutschland um bis zu 0,2 Prozentpunkte zunehmen. Das zeigt eine Studie der Brüsseler Denkfabrik New Economics Foundation. Ursula Winkler.
2: Die Forscher kommen zu dem Schluss, dass Preisanstiege für Öl und Gas in fast allen europäischen Ländern das größte Inflationsrisiko darstellen. Dafür nennen sie historische Beispiele, aber auch aktuellere, wie den Einmarsch Russlands in die Ukraine oder den Irankrieg. Die Experten sehen nur eine Lösung: erneuerbare Energien. Der Ausbau heimischer Wind- und Solarenergie sei entscheidend, um die Inflation zu begrenzen, sagen sie.
1: Die Städte und Gemeinden sind ohnehin schon in einer schwierigen finanziellen Lage. Doch die verschärfe sich oft noch, sagt der Städte- und Gemeindebund, wegen steigender Pflegekosten. Hauptgeschäftsführer Berghegger hat der Augsburger Allgemeinen gesagt, die Ausgaben für die Hilfe zur Pflege seien letztes Jahr um 33% auf 6 Milliarden Euro gestiegen. Wenn Pflegebedürftige ihre Eigenanteile im Heim nicht mehr stemmen können, springen die Städte ein. Vor dem brandenburgischen Oberlandesgericht beginnt heute der Prozess um die Rabatt-App von Lidl. Geklagt hat der Bundesverband der Verbraucherzentralen. Der wirft dem Discounter vor, dass die App diskriminierend sei, weil zum Beispiel ältere Menschen oder Menschen mit Behinderung die App oft nicht nutzen könnten und somit auch keine Rabatte bekommen. Sie sind quasi die Oscars der Fernsehbranche, die Emmys. Und die sind jetzt wieder in Los Angeles verliehen worden. Unter anderem wurde die Serie The Pitt als bestes Drama ausgezeichnet, wie auch schon letztes Jahr. Beste Comedy-Serie wurde Widow's Bay. Die hat direkt mal 14 Emmys abgeräumt und damit einen Rekord aufgestellt.
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3: Mit dem Schulstart ändern sich auch die Fahrpläne im Würzburger Nahverkehr. Ab heute passen die WVV die Zeiten bei mehreren Bus- und Straßenbahnlinien an. So fährt die Straßenbahnlinie 4 teilweise früher ab. Außerdem werden während der Schulzeiten zusätzliche Bahnen auf der Linie 3 und 4 eingesetzt. Ziel sind bessere Anschlüsse und ein zuverlässigerer Fahrplan. Jetzt heißt es Mund abputzen und weitermachen. Nach Niederlagen am Wochenende wollen die Würzburger Kickers, Schweinfurt 05 und der TSV Aubstadt unter der Woche wieder punkten. Die Kickers stehen nach dem 0:2 in Essen in der dritten Liga auf Rang 19 und treffen heute Abend auf Alemannia Aachen. In der Regionalliga bekommt es Schweinfurt zu Hause mit Illertissen zu tun. Aubstadt tritt auswärts bei Bayreuth an. Beide Partien beginnen um 17.30 Uhr.
4: Danke, Tina Panzer. Für die News um kurz nach 9, die findet ihr wie immer auch nochmal zum Nachlesen auf radiogong.com oder für unterwegs in der Gong-App.
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4: Ja, und so langsam aber sicher kommt die Sonne hier in der Würzburger City und auch rund um Mainfranken raus. Und das Ganze wird heute auch richtig sommerlich. Bis zu 26 Grad bekommen wir einfach in der Spitze.
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4: Ja, der erste Schwung ist durch. Der Verkehr hat sich sowohl im Stadtgebiet Würzburg als auch rund um Mainfranken wieder beruhigt. Aber denkt dran, heute am ersten Schultag ist wieder mehr los auf den Straßen. Also vielleicht doch so ein bisschen mehr Zeit heute für die Autostrecken mit einplanen. Ansonsten solltet ihr auch nicht zu schnell fahren, denn es wird geblitzt. Und zwar in Würzburg in der Ludwigstraße. Und kleiner Reminder, auf der B8 Würzburg Richtung Kitzingen steht noch immer der Blitzeranhänger. Gute Fahrt euch!
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4: Guten Morgen.

0: Mit One Republic starten wir gut gelaunt in den Dienstag hier beim Heimvorteil, an dem wir aber auch jede Menge Grund zur guten Laune haben. Bis zu 26 Grad werden das heute hier in und um Würzburg. Der Sommer hat also nochmal so ein kleines Comeback heute. Also, ab nach draußen mit euch.
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0: Heute habt ihr ein Date im Stadion, denn das nächste Heimspiel unserer Kickers steht an. Heute spielen sie gegen Alemannia Aachen und Anpfiff ist um 19 Uhr. Ansonsten heißt heute nochmal Sonne tanken, denn heute schaut ja nochmal der Sommer bei uns vorbei. Alle Kids können den ersten geschafften Schultag beispielsweise auf einen der Wasserspielplätze der Region feiern, darunter beispielsweise den Erlebnisspielplatz in Randersacker. Oder ihr schaut nochmal im Freibad vorbei. Geöffnet hat beispielsweise noch das Freibad in Karlstadt. Das sind ja die mit dem beheizten Wasser. Oder ihr gönnt euch heute Abend einen Feierabenddrink. Den könnt ihr entweder in einer der Biergärten, wie beispielsweise dem Schützenhof, zu euch nehmen. Oder ihr verleiht dem Dienstag heute ein bisschen Urlaubsfeeling und schaut am Stadtstrand in Würzburg vorbei. Da gibt's heute Bierchen, Aperol oder auch eine Cola direkt am Wasser.
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0: 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Die Würzburger Kickers zurück in der dritten Liga. Heimspiel am Dalle. Heute gegen Alemannia Aachen. 19 Uhr, Akon Arena Würzburg. Wir sind die Kickers.
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1: Im Studio Tina Panzer. Guten Morgen. Volle Klassenzimmer zum Schulstart. In Unterfranken steigen die Schülerzahlen weiter an. Allein mehr als 12.400 Kinder feiern heute ihre Einschulung, knapp 3% mehr als vor einem Jahr. Zuwächse gibt es auch an den weiterführenden Schulen. An Gymnasien und Realschulen wurden jeweils rund 5% mehr Fünftklässler angemeldet. Auch die Mittelschulen verzeichnen ein Plus bei den Schülerzahlen. Nach langen Verhandlungen steht jetzt ein Tarifabschluss für den bayerischen Einzelhandel fest. Davon profitieren auch Beschäftigte in Unterfranken. Ihre Gehälter steigen rückwirkend zum 1. August um 3%. Im Mai 2027 folgt ein weiterer Aufschlag von 2%. Auch die Ausbildungsvergütungen werden in 2 Schritten erhöht. Der Tarifvertrag hat eine Laufzeit von 25 Monaten. Wie geht es mit dem Industriestandort Altfeld weiter? Darüber will die IG Metall jetzt mit Unternehmen, Stadt und Landkreis sprechen. Bei Cummins und Schneider Electric stehen laut Gewerkschaft zahlreiche Arbeitsplätze auf dem Spiel. Gesucht werden alternative Produkte und neue Zukunftsperspektiven. Zudem soll Altfeld für weitere Industrieansiedlungen attraktiver werden. Wann normalisieren sich die Spritpreise wieder? Die Mineralölkonzerne machen da wenig Hoffnung. Der Wirtschaftsverband Fuels und Energie rechnet erst nächstes Jahr mit einer Beruhigung. Entscheidend sei, wie sich die Lage im Nahen Osten entwickelt, hat ein Sprecher der Rheinischen Post gesagt. Selbst wenn es bald Frieden geben sollte, würde es weit bis ins neue Jahr rein dauern, bis sich die Kraftstoffpreise normalisieren. Alle News gibt's auch zum Nachlesen auf unserer Website.
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2: Und das feiert heute so ein richtiges Summer-Comeback. Bis zu 28 Grad bekommen wir heute. Schon jetzt scheint richtig schön die Sonne und so bleibt's auch den ganzen Tag.
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2: Und hallo an alle Autofahrer. Ja, mittlerweile sind alle in der Schule oder auch auf der Arbeit angekommen. Das merkt man hier auch auf den Straßen rund um die Würzburger City, aber auch rund um Mainfranken. Zu schnell fahren solltet ihr aber trotzdem nicht, denn es wird geblitzt. Und zwar in Würzburg in der Ludwigstraße stadtauswärts. Und kleiner Reminder, auf der B8 Würzburg Richtung Kitzingen steht noch immer der Blitzeranhänger auf Höhe Mühlheizkraftwerk.
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2: Und ich wünsche euch einen grandiosen Start in diesen Dienstagvormittag.

0: Sometimes I Love You an diesem Dienstag hier beim Heimvorteil, bei dem wir euch diese Woche mit dem kostbarsten Gut auf dieser Erde beschenken wollen. Zeit! Ja, gerade heute am ersten Schul- oder Arbeitstag nach den Ferien merkt man eigentlich wieder, wie wichtig ein wenig Zeit eigentlich ist. Und genau die wollen wir euch deshalb heute schenken, indem wir zusammen mit Flink euren Wocheneinkauf erledigen. Alles, was ihr dafür tun müsst, ist einfach euren Einkaufszettel auf radiogong.com hochladen. Und mit etwas Glück ist euer Einkauf nicht nur schon bezahlt, nee, der wird auch direkt vor die Haustür geliefert. Und damit hat man eben jede Menge Zeit dazu gewonnen, die wir heute der lieben Dana schenken wollen. Dana haben wir gerade auf dem Weg zur Arbeit im Bus erwischt, auf den sie tatsächlich auch angewiesen ist.
1: Ich habe kein Auto, ich habe auch keinen Führerschein, also ich bin auf die Öffis angewiesen und das mit dem Schleppen natürlich auch nochmal so eine Sache, ne?
0: Ja, und da geht dann eben nochmal viel mehr Zeit fürs Einkaufen drauf.
1: Also ich würde schon sagen, so 30 bis 35 Minuten pro Einkauf. Bei mir ist es tatsächlich so, dass ich eigentlich mehrfach die Woche einkaufen gehe. Also bestimmt so 3-4 Mal, teilweise noch in der Mittagspause.
0: Ja, jetzt kannst du dich heute aber zurücklehnen, auch für deine Mittagspause. Deinen Einkauf erledigen nämlich wir mit Flink zusammen. Was machst du denn jetzt in deiner neu gewonnenen Zeit?
1: Lesen auf jeden Fall. Also ich bin gerade auch wieder total im Lesemodus. Jetzt kommt der Herbst, wo man sich natürlich auch gerne einkuschelt und dann einfach mal wieder ein gutes Buch zur Hand nimmt. Und
0: diese Zeit sei dir vergönnt, liebe Dana. Während du es nämlich mit deinem Buch gemütlich machst, übernehmen wir zusammen mit Flink deinen Einkauf und du hast Zeit für die wirklich schönen Dinge im Leben. Und ihr könnt es Dana gleich tun, wenn ihr euch jetzt mit eurem Einkaufszettel auf radiogong.com bewerbt für Würzburgs flinksten Wocheneinkauf hier beim Heimvorteil. Wir drücken euch die Daumen.

0: Wir feiern die Sonne und wir feiern den ersten Schultag hier beim Heimvorteil. Und gerade hat da Chico in Würzburg bei uns angerufen und er hat gute Nachrichten für euch. Der spendiert nämlich in der Domstraße bei seiner Eisdiele gratis Eis für alle Erstklässler. Zwischen 12 und 15 Uhr gibt es eine gratis Eiskugel für euch. Und wenn ihr auch einen Laden habt und ein Geschenk für alle Erstklässler, dann meldet euch, wir geben es gerne durch.
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1: Ich bin Helen Martin. Auch heute werden viele Autofahrerinnen und Fahrer beim Tanken wegen der hohen Spritpreise wieder schlechte Laune kriegen. Braucht es also wieder staatliche Maßnahmen? Genau davor warnt das Kiel-Institut für Weltwirtschaft. Wenn Steuergelder dazu eingesetzt würden, fehle das Geld für andere wichtige Sozialausgaben, so ein Sprecher im Deutschlandfunk. Wirtschaftsministerin Reicher hatte zum Beispiel eine vorübergehende Anhebung der Pendlerpauschale vorgeschlagen. US-Präsident Trump muss eine Gerichtsschlappe hinnehmen. Der Supreme Court, der oberste Gerichtshof, hat den Eilantrag der Regierung abgelehnt, die Briefwahl einzuschränken. Tina Eck berichtet aus den USA.
2: Trumps Masche ist es, kontinuierlich Misstrauen am fairen Ablauf der Wahlen in den USA zu sehen. Nur noch bestimmte Personen, die auf einer bundesstaatlich geführten Liste stehen, sollten per Briefwahl abstimmen dürfen. Eine Bundesrichterin befand, dass Trumps Pläne wohl verfassungswidrig seien und sich so kurz vor den Wahlen eh nicht umsetzen ließen. Das oberste Gericht gab dem jetzt statt.
1: Jürgen Klopp startet seinen Neuaufbau der Fußballnationalmannschaft mit einem XXL-Kader. Statt der üblichen 23 Spieler will der neue Bundestrainer laut dpa-Informationen bis zu 30 Profis berufen. So kann er mehr Spieler checken und die Belastung durch 4 Länderspiele in 10 Tagen besser verteilen. Vorgestellt wird der Kader am Donnerstag. In Frankreich oder auch Großbritannien ist es ganz normal, dass man nur mit einem Zugticket auf den Bahnsteig kann. Und wenn es nach Verkehrsminister Bilger geht, könnte das auch bei uns in Deutschland eine Option sein, zumindest an den großen Bahnhöfen. Im Gespräch mit der Funke Mediengruppe hat Bilger das zum Beispiel mit mehr Sicherheit begründet.
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3: In Bayern studieren so viele Menschen Medizin wie nie zuvor. Und auch Würzburg bleibt weiter ein wichtiger Standort für die Ausbildung von neuen Ärzten im Freistaat. Wie die Uni mitteilt, waren zuletzt über 2200 angehende Human- und über 550 Zahnmediziner an der JMU eingeschrieben. Allein zum Sommersemester haben sich über 150 Studienanfänger für diesen Bereich entschieden. Bei den Zahnmedizinern waren es 54. Die Zahlen bewegen sich seit Jahren auf einem konstant hohen Niveau. Gerolzhausen könnte bald deutlich mehr Windstrom produzieren. Der Gemeinderat beschäftigt sich heute in einer Sondersitzung mit Plänen für 7 weitere Windräder. Der Investor präsentiert den aktuellen Stand des Projekts. Gleichzeitig macht sich der Gemeinderat für mehr Mitsprache und eine Bürgerbeteiligung stark. Ziel ist, dass auch Anwohner von dem Windpark profitieren.
4: Danke, Tina Panzer. Für die News um kurz nach 10, die findet ihr wie immer auch nochmal zum Nachlesen auf radiogong.com oder für unterwegs in der Gong-App.
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4: Und es lädt heute nochmal zum ordentlich Sonnetanken ein. Heute wird super sonnig und das bei, Achtung, bis zu 28 Grad. Wir feiern also so ein kleines Summer-Comeback heute, bis es dann morgen aber auch wieder nass wird und die einzelnen Schauer und Gewitter hier in die Region ziehen.
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4: Und hallo an alle Autofahrer. Ja, heute Morgen war dann doch mal wieder was los auf den Straßen. Mittlerweile hat sich das Ganze aber wieder beruhigt. Aber Achtung, ihr solltet trotzdem nicht zu schnell fahren, denn wir haben ein paar neue Blitzer reinbekommen. Zum einen in Würzburg in der Rotkreuzstraße, dann noch mal in Schweinfurt am oberen Marienbach in der 50er-Zone und in Unterbleichfeld, da stehen sie in der Burg-Grumbacher Straße, Höhe der Feuerwehr. Gut fahrt euch!
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4: Und ich wünsche euch einen grandiosen Start in diesen Dienstag.

0: Ray Gavi begleitet uns in den Dienstagvormittag hier beim Heimvorteil. Und damit ein herzliches Willkommen zurück an alle Schüler und Lehrer heute am ersten Schultag nach den Sommerferien. Ja, mit dem Schulanfang heute sind auch die letzten Urlauber zurückgekehrt. Es sei denn, man ist nicht auf die Schulferien angewiesen und kann jetzt eben den günstigeren Nachsaisonurlaub machen. Nach 6 Wochen Sommerferien geht's heute aber bei vielen eben wieder richtig los. Und wir haben mal nachgefragt, was nehmt ihr eigentlich mit aus dem Urlaub, beziehungsweise auch aus den Ferien?
1: Also ich nehme tatsächlich meistens Postkarte mit. Einfach irgendeine, die mir gut gefällt und die erinnert mich dann daran.
2: Ich nehme immer so einen Magnet. Wir haben so eine Tafel in der Küche und da hängen schon locker so 30, 40 Magneten drauf.
3: Die Kinder sammeln ja immer gern ein paar Steine oder so und sowas nehmen wir dann immer gern mit heim und legen es dann bei uns in den Garten. Ja, da fühlt man sich dann direkt wieder zurückversetzt an die schöne Zeit, ja.
4: Ein Duschgel mitnehmen, was man schon im Urlaub verwendet und dann zu Hause wieder verwenden, dann hat man immer ein bisschen Urlaub in der Dusche.
0: Ja, guter Tipp, damit die Urlaubserholung möglichst lange anhält, das Bewahren von positiven Erinnerungen. Urlaubsfotos als Hintergrundbild oder Bildschirmschoner, ja, oder mittags vielleicht einfach nochmal das Lieblingsgericht aus dem Reiseland nachkochen und kleine Gewohnheiten aus dem Urlaub beibehalten, auch wenn es ja nur das morgendliche Kaffeetrinken auf dem Balkon ist. Und wichtig auch, am ersten Tag bitte nicht zu viel wollen. Also überfordert euch nicht am ersten Arbeitstag. Es müssen nicht direkt alle aufgelaufenen E-Mails am ersten Tag beantwortet werden. Und auch wenn ihr heute wieder euren ersten Tag habt und der wirklich super, super stressig ist, denkt dran, auch dieser Tag hat einen Feierabend und die Woche, Gott sei Dank, auch ein Wochenende.

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1: Für viele Verkäuferinnen und Verkäufer in Unterfranken gibt es jetzt ein Lohnplus. Arbeitgeber und Gewerkschaft haben sich auf einen neuen Tarifabschluss geeinigt. Die Gehälter steigen rückwirkend ab August um 3%. Im Mai 2027 kommen weitere 2% dazu. Auch die Ausbildungsvergütungen werden erhöht. Der Tarifvertrag gilt für 25 Monate. Vor dem brandenburgischen Oberlandesgericht beginnt heute der Prozess um die Rabatt-App von Lidl. Geklagt hat der Bundesverband der Verbraucherzentralen. Der wirft dem Discounter vor, dass die App diskriminierend sei, weil zum Beispiel ältere Menschen oder Menschen mit Behinderung die App oft nicht nutzen könnten und somit auch keine Rabatte bekommen.
2: Danke, Tina Panzer. Und damit schauen wir aufs Wetter, wo es heute nochmal richtig sommerlich wird, bei bis zu 28 Grad hier in der Region. Und es mit ganz, ganz viel Sonnenschein, bis es morgen wieder grau und auch der ein oder andere Schauer auf uns wartet. Und auch auf die Straßen schauen wir, wo es da gut aussieht nach dem ja doch abenteuerlichen Morgen. Heute Morgen, als alle wieder in der Schule und zur Arbeit gefahren sind. Aber es wird geblitzt und zwar in Schweinfurt am oberen Marienbach und in Würzburg in der Rotkreuzstraße. Gute Fahrt euch!
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2: Hallöchen.

0: Gentlemen und Michael Patrick Kelly geht's rein in den Dienstag hier beim Heimvorteil. Und auch wenn die Ferien ab heute endgültig vorbei sind, wollen wir jeden Tag für euch zum Erlebnis machen. Auch wenn jetzt schon die Freibadsaison so gut es geht vorbei ist. Wobei morgen im Lohrer Freibad nochmal zum Abschluss Arschbomben- und Spritzwettbewerb ist. Und am Wochenende ist dann im Schweinfurter Silvaner auch großer Hundebadetag im Freibad angesagt. Und am 4. Oktober dann auch in Würzburg. Gestern durfte man ja schon in Schönau in Rhön-Grabfeld mal komplett mit Klamotten angezogen ins Wasser hüpfen. Ja, und wer heute nochmal normal ins Freibad will, in Karlstadt hat das Freibad wie immer am längsten offen. Bis zum Wochenende könnt ihr da noch ins beheizte Wasser springen. Und das wäre ja eigentlich auch eine gute Idee für heute Nachmittag, wo es ja nochmal 26 Grad werden sollen. Ja, aber auch sonst gibt es heute einiges abzustauben.
1: Ja, es gibt einen tollen Heimvorteil direkt zum Schulanfang. Heute bei Chico in der Domstraße in Würzburg. Zwischen 12 und 14 Uhr bekommt jeder Schüler, jede Schülerin mit einer Schultasche und dem Codewort Heimvorteil eine Portion Eis. Passt ja. Heute soll es ja nochmal bis zu 26 Grad geben. Die Sonne scheint, da kann man sich dann nach getanem ersten Schultag, nach getaner erster Arbeit mal was gönnen. Und das, wie gesagt, kostenlos mit dem Codewort Heimvorteil bei Chico. Ich bin da wirklich großer Fan von so klassisch Vanilleeis. Aber es gibt ja auch immer wieder was Außergewöhnliches wie Snickers, Bueno oder sonstige Eigenkreationen. Und für alle Erstklässler gibt es am Wochenende dann einen weiteren Heimvorteil, und zwar vom Cineworld. Denn die füllen die Schultüten wieder auf, unter anderem mit Badeschaum, Stundenplänen, Malvorlagen, Klebesticks und viele weitere Highlights. Los geht's da am Samstag um 12.30 Uhr.
0: Also einiges abzustauben hier beim Heim und eurem Erlebnisvorteil.

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0: Um ihre Machtansprüche durchzusetzen oder Opfer einzuschüchtern, wenden kriminelle Banden immer häufiger Gewalt an. Das teilte Innenminister Dobrindt mit, als er ein Lagebild über die organisierte Kriminalität vorgestellt hat. Demnach gab es im vergangenen Jahr 20 Todesopfer. Erschreckend auch, dass für die Taten auch Minderjährige angeheuert werden. Vielfahrer werden an der Tankstelle aktuell weiterhin viel Geld los. Die unruhige Lage in den Ölförderländern und Spekulationen über die Entwicklung treiben die Spritpreise immer weiter an. Nun ist wieder eine Debatte über mögliche Entlastungen entbrannt. Thomas Bleskin berichtet.
1: Die SPD schlägt ein Modell nach belgischem Vorbild vor. Der Staat würde einen Höchstpreis festlegen, günstiger verkaufen dürften Tankstellen weiterhin. Zusätzlich bringt sie eine Steuer auf besonders hohe Krisengewinne der Mineralölkonzerne ins Spiel. Wirtschaftsministerin Reiche will stattdessen Haushalte mit niedrigen Einkommen direkt entlasten. Allerdings fehlen dafür derzeit noch bei vielen Steuerpflichtigen die nötigen Kontodaten.
0: Wenn Pflegebedürftige oder ihre Angehörigen Eigenanteile nicht mehr bezahlen können, dann springen die Kommunen ein. Doch genau das verschärfe die finanzielle Not vieler Kommunen, warnt der Städte- und Gemeindebund. Hauptgeschäftsführer Berghegger hat der Augsburger Allgemeinen gesagt, die Ausgaben für die sogenannte Hilfe zur Pflege seien zwischen 2023 und 2025 um ein Drittel angestiegen auf 6 Milliarden Euro. Viele junge Menschen träumen von einer eigenen Firma, aber nur wenige setzen den Plan wirklich um. Bei einer Umfrage der Bertelsmann Stiftung haben 40% gesagt, sie könnten sich vorstellen, eine Firma zu gründen. Wirklich umgesetzt haben das lediglich 3% der 14- bis 25-Jährigen. Das liegt zum Beispiel daran, dass viele ein sicheres Angestelltenverhältnis bevorzugen, anderen fehlt das Wissen oder das Startkapital. Jürgen Klopp startet seinen Neuaufbau der Fußballnationalmannschaft mit einem XXL-Kader. Statt der üblichen 23 Spieler will der neue Bundestrainer laut dpa-Informationen bis zu 30 Profis berufen. So kann er mehr Spieler checken und die Belastung durch 4 Länderspiele in 10 Tagen besser verteilen. Vorgestellt wird der Kader am Donnerstag.
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3: Würzburg bleibt eine der wichtigsten Talentschmieden für den ärztlichen Nachwuchs in Bayern. Aktuell studieren an der Julius-Maximilians-Universität mehr als 2700 junge Menschen Human- oder Zahnmedizin. Allein zum vergangenen Sommersemester haben über 200 neue Studierende in den beiden Fächern begonnen. Wie viele zum Wintersemester dazukommen, steht noch nicht fest. Für die Schüler an der Franz-Obertür-Berufsschule in Würzburg ist das Schuljahr mit einem Großeinsatz von Polizei und Feuerwehr gestartet. Gegen 9.40 Uhr wurden die Einsatzkräfte wegen des Verdachts auf Gasgeruch im Schulhaus alarmiert. Daraufhin wurde die komplette Schule evakuiert. Verletzt wurde niemand. Woher der Gasgeruch genau kam, ist laut Polizei noch unklar.
4: Danke, Tina Panzer, für die News um kurz nach 11. Die findet ihr wie immer auch nochmal zum Nachlesen auf radiogong.com oder für unterwegs in der Gong-App.
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4: Und da pausieren wir heute nochmal mit unseren Herbst-Vibes, denn wir feiern so ein kleines Summer-Comeback. Heute mit bis zu 28 Grad und es mit jede Menge Sonnenschein.
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4: Und hallo an alle Autofahrer. Gute Nachrichten für euch. Ihr kommt nach wie vor gut durch. Aber Achtung, nicht zu schnell fahren. Wir haben ein paar neue Blitzer reinbekommen. Zum einen in Würzburg in der Frankfurter Straße, in Hammelburg in der Friedhofstraße Richtung Soldatenheim und auch nochmal in Würzburg in der Rotkreuzstraße. Gute Fahrt euch.
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4: Und ich wünsche euch einen wunderschönen Dienstag.

0: Ariana Grande an diesem sonnigen Dienstag hier beim Heimvorteil. Und damit Grüße an alle, die heute ihren ersten Tag haben. Egal ob in der Schule oder auf der Arbeit, es ist wieder losgegangen. Bedeutet aber auch, man hat frühst die Straße oder das Büro nicht mehr so ganz für sich selbst alleine. Die Urlauber sind nämlich zurück und die Ferien damit vorbei. In Familien heißt also morgens wieder plötzlich das Badezimmer teilen und Eltern müssen verzweifelt müde Teenager wecken. Es ist hoffentlich aber alles gut gegangen heute, am ersten Schultag nach 6 Wochen, der ja auch voller Hoffnung steckt, denn es soll ja qualitativ ein besseres Schuljahr werden.
1: Lichtblicke fürs kommende Schuljahr sind tatsächlich, wir haben wieder mehr grundständig ausgebildete Grundschullehrkräfte im System. Das heißt, die werden dafür sorgen, dass wir hoffentlich ein Mehr an Qualität wieder haben.
0: Ja, Helmut Schmidt vom Bayerischen Lehrerinnen- und Lehrerverband weckt Hoffnungen. Trotzdem ist es aber auch noch nicht zu spät, mit einem Lehramtsstudium zu beginnen. Es wird nämlich nach wie vor nach Personal gesucht.
1: Auf der anderen Seite haben wir die PISA-Ergebnisse, die ja sehr erschreckend ausgefallen sind. Auch das wäre das Gebot der Stunde. Wir müssten dem mit mehr Personal begegnen.
0: Ja, dann hoffen wir mal auf ein gutes neues Schuljahr. Und sollte dennoch mal eine Schulstunde ausfallen, wir vom Heimvorteil, wir helfen gerne aus. Wir bieten nämlich Radio- und Audio-Workshops auch für Schulklassen an. Also meldet euch gerne. Dann wird Gong ja mit etwas Glück vielleicht zum Schulfach. Immerhin, unser Pausengong hat sich ja schon bewährt. 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

0: Danke, Tina Panzer. Und damit schauen wir aufs Wetter, wo es heute nochmal richtig, richtig sommerlich in der Region wird. Mit bis zu 28 Grad und das mit ganz, ganz viel Sonnenschein. Und auch auf die Straßen schauen wir kurz. Und da wird vor allem geblitzt. Und zwar auf der B8 Würzburg Richtung Kitzingen, Höhe Bibelried auf der Brücke. In Würzburg in der Frankfurter Straße, aber auch in Hammelburg in der Friedhofstraße Richtung Soldatenheim blitzen sie. Und in Schweinfurt am oberen Marienbach, Achtung, 50er-Zone.
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0: Hallöchen.

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Wir feiern das Comeback von Oasis. Nach dem Kinofilm kam nämlich gestern die Ansage, Oasis kommen nach ihrer Reunion nächstes Jahr für 2 Konzerte nach Deutschland. Für die Münchner Konzerte müssen sich Oasis-Fans aber bis zum 17. September erstmal vorregistrieren, um dann mit den Zugangscodes später mit viel, viel Glück ans Konzerttickets für Juli 2027 zu kommen. Seit Freitag läuft aber auch schon der Vorverkauf für das Jubiläumskonzert von den Sporties. Sie spielen ja auch zum Gong-Geburtstag im nächsten Jahr eine Jubiläumsshow. 30 Jahre Sportfreunde und 40 Jahre Gong. 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Am 8. 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Und mit dieser Info verabschiede ich mich heute von euch. Wir hören uns morgen ab 9 wieder. Und jetzt gleich ganz, ganz viel Spaß mit Kollege Tobi Grimm.

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1: Ich bin Stefan Schöns. Mehr Gewalt, Einschüchterungen und minderjährige Täter. Darüber gibt ein Lagebericht zur organisierten Kriminalität Auskunft. Vorgestellt hat ihn Innenminister Dobrindt.
2: Besonders perfide ist dabei, dass auch Minderjährige zunehmend für Verbrechen missbraucht werden, dass Minderjährige auch zunehmend als sogenannte Wegwerftäter eingesetzt werden.
1: Weiter sagte Dobrindt, auf das Konto organisierter Banden gingen im vergangenen Jahr mindestens 20 Tötungsdelikte und Deutschland werde von Kokain überschwemmt. Viele frustrierte Gesichter am Flughafen Köln-Bonn. Weil sich ungewöhnlich viele Mitarbeitende der Sicherheitskontrollen krankgemeldet haben, gibt es dort sehr lange Schlangen im Sicherheitsbereich. Das führte so weit, dass einige ihre Flüge verpasst haben, heißt es in Medienberichten. Laut dem Sicherheitsdienstleister ist die Hälfte des eingeplanten Personals ausgefallen. Flughafenfrust auch auf Sizilien. Auf der italienischen Insel bleibt der Flughafen von Catania wegen einer neuen Aschewolke des Vulkans Ätna gesperrt. Alle Starts und Landungen in der Nähe der 300.000 Einwohnerstadt wurden von den Behörden bis zum Nachmittag abgesagt. Seit gestern sind bereits mehrere Dutzend Flüge ausgefallen, darunter viele internationale Verbindungen. Jetzt ist es offiziell, die US-Umweltbehörde hat wichtige Vorschriften gestrichen, die den Ausstoß klimaschädlicher Substanzen von Kohle- und Gaskraftwerken eindämmen. Ein Behördensprecher sagte, er gehe davon aus, dass die Menge an verbrannter Kohle für die Energiegewinnung um das Zehnfache ansteigen wird. Die USA gehören zu den größten Verursachern von Treibhausgasen. In Japan leben immer mehr Menschen, die älter sind als 100 Jahre. Es sind aktuell fast 108.000, die diese Marke überschritten haben. Der Großteil sind Frauen, so das Gesundheitsministerium in Tokio. Gleichzeitig schrumpft Japans Bevölkerung angesichts niedriger Geburtenraten und einer vergleichsweise geringen Einwanderung im Rekordtempo. Darunter leiden, wie in Deutschland, die öffentlichen Finanzen.
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3: Für viele Verkäuferinnen und Verkäufer in Unterfranken gibt es jetzt ein Lohnplus. Arbeitgeber und Gewerkschaft haben sich auf einen neuen Tarifabschluss geeinigt. Die Gehälter steigen rückwirkend ab August um 3%. Im Mai 2027 kommen weitere 2% dazu. Auch die Ausbildungsvergütungen werden erhöht. Der Tarifvertrag gilt für 25 Monate. Gerolzhausen könnte bald deutlich mehr Windstrom produzieren. Der Gemeinderat beschäftigt sich heute in einer Sondersitzung mit Plänen für 7 weitere Windräder. Der Investor präsentiert den aktuellen Stand des Projekts. Gleichzeitig macht sich der Gemeinderat für mehr Mitsprache und eine Bürgerbeteiligung stark. Ziel ist es, dass auch die Einwohner von dem Windpark profitieren.
4: Soweit News, die ihr nochmal online nachlesen könnt auf radiogong.com oder in der Gong-App.
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4: Ich will jetzt nicht zu viel sagen, aber es wäre durchaus möglich, dass das der letzte richtig schöne Sommertag ist. Also heute nochmal die Temperatur nutzen. 28 Grad, Sonne. Quer durch diesen Dienstag, dazu ein paar harmlose Quellwolken. Am Abend und in der Nacht sind einige dünne, hohe Wolken unterwegs bei 16 bis 13 Grad. Morgen ziehen dann vom Spessart her Schauer und Gewitter durch. Im Laufe des Nachmittages zeigt sich aber wieder die Sonne. Donnerstag bekommen wir sonnige Phasen. Von Freitag bis Sonntag ein Mix aus Wolken, Sonne und vereinzelt schwachen Schauern. Die Temperaturen gehen aber dann morgen mit der Schauer- und Gewitterfront auch auf rund 20 Grad zurück.
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4: Aktuell keine größeren Verkehrsstörungen. Wir haben aber noch Blitzermarkt breit, Ortsdurchfahrt Richtung Ochsenfurt. Dann B8 Würzburg-Kitzingen Höhe Biebelried an der Brücke. Würzburg-Frankfurter Straße. Hammelburg-Friedhofstraße. Schweinfurt am oberen Marienbach 50er-Zone unter Pleichfeldburg-Grumbacher Straße. Und B8 Würzburg-Kitzingen steht der Blitzanhänger nach wie vor am Müllheizkraftwerk. Gute Fahrt.
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0: Another Talk to You bei eurem Sender mit Heimvorteil. Heute an einem ganz besonderen Tag. Klar, für alle Schülerinnen und Schüler geht's heute wieder los mit der Schule, aber natürlich auch für viele heute das allererste Mal. Wow, oder? Rein in die Schule. Also es ist auch, ich habe vorhin tatsächlich so beim Durchswipen bei Insta viele gesehen. Ganz stolze Kids mit ihrer Schultüte und natürlich auch nochmal ganz stolze Eltern, die dahinter stehen. Und wir haben uns gedacht, heute natürlich zu diesem Start rein ins Schuljahr, Mensch, für den wichtigsten Tag des Lebens bislang, da braucht's auch schon mal einen ordentlichen Heimvorteil, oder? Haben wir für euch.
1: Ja, es gibt einen tollen Heimvorteil direkt zum Schulanfang. Heute bei Chico in der Domstraße in Würzburg. Zwischen 12 und 14 Uhr bekommt jeder Schüler, jede Schülerin mit einer Schultasche und dem Codewort Heimvorteil eine Portion Eis. Passt ja. Heute soll es ja nochmal bis zu 26 Grad geben. Die Sonne scheint, da kann man sich dann nach getanem ersten Schultag, nach getaner erster Arbeit mal was gönnen. Und das, wie gesagt, kostenlos mit dem Codewort Heimvorteil bei Chico. Ich bin ja wirklich großer Fan von so klassisch Vanilleeis, aber es gibt ja auch immer wieder was Außergewöhnliches wie Snickers, Bueno oder sonstige Eigenkreationen. Und für alle Erstklässler gibt es am Wochenende dann einen weiteren Heimvorteil, und zwar vom Cineworld. Denn die füllen die Schultüren wieder auf, unter anderem mit Badeschaum, Stundenplänen, Malvorlagen, Klebesticks und viele weitere Highlights. Los geht's da am Samstag um 12.30 Uhr.
0: Pünktlich zum Schulstart, also für alle Schülerinnen und Schüler und natürlich alle ABC-Schützen, wie so heißt unser Heimvorteil, nur für euch. Guten Start und viel Erfolg im neuen Schuljahr.

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1: Ich bin Christoph Schmidt. Die Schule hat sie wieder. Seit heute Vormittag läuft das neue Schuljahr. Für rund 12.400 Erstklässler war es besonders aufregend, denn sie hatten ihren ersten Schultag. Die Zahl der Erstklässler ist damit im Vergleich zum letzten Jahr leicht angestiegen. Aber auch die weiterführenden Schulen wachsen. An Gymnasien und Realschulen sind jeweils rund 4.400 Fünftklässler gestartet und auch die Mittelschulen melden einen Anstieg auf insgesamt mehr als 21.000 Schülerinnen und Schüler. Nach einer schwerwiegenden IT-Störung läuft der Betrieb am Klinikum Main-Spessart in Lohr jetzt wieder im Regelbetrieb. Das hat das Klinikum in einer Pressemitteilung mitgeteilt. Die Störung wurde kurz vor Mitternacht behoben. Inzwischen laufen die Systeme wieder stabil. Auch der vorübergehende Aufnahmestopp sowie die Abmeldung von der Notfallversorgung sind aufgehoben. Die Störung sei auf ein internes technisches Problem zurückzuführen, nicht etwa auf einen Cyberangriff, betont das Klinikum. Für viele Verkäuferinnen und Verkäufer in Unterfranken gibt es jetzt ein Lohnplus. Arbeitgeber und Gewerkschaft haben sich auf einen neuen Tarifabschluss geeinigt. Die Gehälter steigen rückwirkend ab August um 3%. Im Mai 2027 kommen weitere 2% dazu. Auch die Ausbildungsvergütungen werden erhöht. Mehr Gewalt, Einschüchterungen und minderjährige Täter, darüber gibt ein Lagebericht zur organisierten Kriminalität Auskunft. Vorgestellt hat ihn Innenminister Dobrindt. Arbeitgeber und Gewerkschaft haben sich auf einen neuen Tarifabschluss geeinigt. Die Gehälter steigen rückwirkend ab August um 3%. Im Mai 2027 kommen weitere 2% dazu. Auch die Ausbildungsvergütungen werden erhöht. Mehr Gewalt, Einschüchterungen und minderjährige Täter, darüber gibt ein Lagebericht zu

0: Richtig schöner Sommertag, heute nochmal mit viel Sonne, Temperaturen bis 28 Grad. In der Nacht klar bei 16 bis 13 Grad. Morgen ziehen dann aber vom Spessart her Schauer und Gewitter durch. Im Laufe des Nachmittages kommt stellenweise auch mal wieder die Sonne durch, aber es wird deutlich kühler.
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0: Hier vor allem mit Blitzern, marktbereit die Ortsdurchfahrt Richtung Kitzingen, dann B8 Würzburg-Kitzingen, Höhe Biberit an der Brücke, Würzburg-Frankfurter Straße sowie Rotkreuzstraße jeweils im Blitzer, Hammelburg-Friedhofstraße Richtung Soldatenheim, Unterpleichfeld-Burg-Grumbacher Straße an der Feuerwehr und ein Blitzanhänger einmal in Estenfeld, Ortsdurchfahrt Würzburger Straße und B8 Würzburg-Kitzingen, Höhe Müllheizkraftwerk. Gute Fahrt.
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1: Pünktlich zum 70. Geburtstag der Bravo haben sich die Stars, die Bravo-Hits der 90er Jahre, zusammengetan. Auf der einen Seite Michael Patrick Kelly von der Kelly Family, wenn man es so sagen möchte, und Take That gemeinsam mit einer Single. Feel my love. Ist es nicht schön? Bei eurem Sender mit Heimvorteil.

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1: Ich bin Stefan Schütz. Bundesverkehrsminister Bilger möchte die Sicherheit an Bahnhöfen erhöhen. Denkbar ist für ihn, dass zumindest an den großen Bahnhöfen der Zutritt künftig nur mit Ticket erlaubt ist. Das sagte er den Funke-Zeitungen. Diana Kramer berichtet.
2: In anderen Ländern wie Frankreich oder Großbritannien sind Zugangskontrollen längst üblich. Wie an Flughäfen kommen Reisende dort erst nach elektronischer Ticketprüfung, zum Beispiel durch Zugangsschleusen zum Bahnsteig. Es brauche mehr Schutz für Bahnhöfe, aber auch für die gesamte Verkehrsinfrastruktur und auch die Energieversorgung. Die Angriffe auf verletzliche Bereiche seien eine neue Realität.
1: Der Bundesdrogenbeauftragte Streeck warnt davor, den Konsum von Kokain zu verharmlosen. Inzwischen werde es in Teilen der Gesellschaft als ganz normal angesehen, die Droge zu nehmen. Sogar der Preis sei wegen der steigenden konsumierten Menge gesunken. Die Versorgung wird durch die organisierte Kriminalität gesichert und die geht laut Lagebericht immer brutaler vor. Verbraucherschützer gehen mit 3 Verbandsklagen gegen Preiserhöhungen der Streaming-Anbieter Netflix, Apple TV und Wow vor. Sie wollen für Kunden Rückzahlungen in Höhe von 200 bis 700 Euro durchsetzen, abhängig vom jeweiligen Vertrag. Begründung: Die Anbieter hätten die Preise laufender Abonnements wiederholt angehoben, ohne die gesonderte Zustimmung ihrer Kunden einzuholen. Ein ähnliches Verfahren läuft gegen DAZN. Die Spritpreise sind auf Rekordniveau und die SPD wird ungeduldig, was staatliche Maßnahmen angeht. Generalsekretär Klüssendorf wirft Wirtschaftsministerin Reiche Untätigkeit vor und setzt auf alte Forderungen: einen Spritpreisdeckel, eine Übergewinnsteuer für Ölkonzerne und mehr Preistransparenz. Reiche favorisiert Direktzahlungen an Bürger mit niedrigem Einkommen und eine Senkung der Energiesteuer. Vor dem brandenburgischen Oberlandesgericht läuft der Prozess um die Rabatt-App von Lidl. Geklagt hat der Bundesverband der Verbraucherzentralen. Der wirft dem Discounter vor, dass die App diskriminierend sei, weil zum Beispiel ältere Menschen oder Menschen mit Behinderung die App oft nicht nutzen können und somit auch keine Rabatte bekommen.
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3: Würzburg bleibt eine der wichtigsten Talentschmieden für den ärztlichen Nachwuchs in Bayern. Aktuell studieren an der Julius-Maximilians-Universität mehr als 2700 junge Menschen Human- oder Zahnmedizin. Alleine zum vergangenen Sommersemester haben über 200 neue Studis in den beiden Fächern begonnen. Wie viele zum Wintersemester dazukommen, steht noch nicht fest. Gerolzhausen könnte bald deutlich mehr Windstrom produzieren. Der Gemeinderat beschäftigt sich heute in einer Sondersitzung mit Plänen für 7 weitere Windräder. Der Investor präsentiert den aktuellen Stand des Projekts. Gleichzeitig macht sich der Gemeinderat für mehr Mitsprache und eine Bürgerbeteiligung stark. Ziel ist, dass auch die Einwohner von dem Windpark profitieren.
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4: Heute jetzt, ich habe der letzte schöne Sommertag. Ich lehne mich zwar ein bisschen weit aus dem Fenster, aber bin ja von Haus aus eher Pessimist, deswegen lasse ich mich gerne eines Besseren belehren. Heißt heute nochmal Temperaturen bis 28 Grad mit viel Sonne, ein paar harmlosen Quellwolken. Am Abend und in der Nacht sind ein paar dünne hohe Wolken unterwegs bei 16 bis 13 Grad. Morgen ziehen vom Spessart her Schauer und Gewitter durch. Im Lauf des Nachmittages zeigt sich dann wieder die Sonne. Am Donnerstag bekommen wir sonnige Phasen. Von Freitag bis Sonntag erwartet uns ein Mix aus Wolken und Sonne und vereinzelt schwachen Schauern. Die Temperaturen, die gehen zurück auf rund 20 Grad.
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4: Aktuell für euch eine Meldung. Achtung jetzt, die A70 und zwar hier Schweinfurt-Wenning-Bamberg. Hier sind zwischen Schweinfurt-Berg-Rheinfeld und Schweinfurt-Hafen Fahrradfahrer auf der Fahrbahn. Ansonsten gibt es Blitzer, Marktbreit, die Ortsdurchfahrt Richtung Kitzingen, Würzburg-Frankfurter Straße, Hammelburg-Friedhofstraße, B8, einmal Würzburg-Kitzingen, Höhe Biberit und davor bereits Würzburg-Kitzingen, Höhe Mühlheitskraftwerk, ein Blitzanhänger. Ein weiterer Blitzanhänger aktuell in der Ortsdurchfahrt von Estenfeld, Würzburger Straße. Wo ihr steckt, gute Fahrt.
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4: Servus.

0: Neue Single von Topic, hat sich auch schon wieder musikalisch neu erfunden. Macht Spaß. Carte Blanche und Topic Lucky Ones bei Radio Gong. Und so ganz glücklich können wir auch mal drauf schauen, was wir heute so alles erleben dürfen.
1: Ja, heute habt ihr ein Date im Stadion, denn das nächste Heimspiel unserer Kickers steht an. Heute spielen sie gegen Alemannia Aachen und Anpfiff ist um 19 Uhr. Ansonsten heißt es heute nochmal Sonne tanken, denn heute schaut ja nochmal der Sommer bei uns vorbei. Und für alle Schüler, die ihren ersten Schultag geschafft haben, gibt es deshalb heute nochmal einen echten Heimvorteil. Und zwar gratis Eis bei der Chico Eisdiele in der Domstraße. Bis 14 Uhr bekommt da jeder Schüler mit Schultasche mit dem Code Heimvorteil eine gratis Portion Eis. Und alle Feierabendmäus, die können sich dann heute ihren wohlverdienten Feierabenddrink gönnen. Den könnt ihr entweder in einer der Biergärten, wie beispielsweise dem Schützenhof, zu euch nehmen. Oder ihr verleiht dem Dienstag heute so ein bisschen Urlaubsfeeling und schaut am Stadtstrand in Würzburg vorbei. Da gibt es heute Bierchen und Aperol direkt am Wasser.
0: Was ihr auch tut, euch viel Spaß an diesem richtig schönen, sommerlich sonnigen und warmen Dienstag.

0: Oasis, Don't Look Back in Anger. Das Comeback der Gallagher-Brüder. Nach dem Kinofilm kam jetzt gestern die Ansage, Oasis kommen nach ihrer Reunion nächstes Jahr für zwei Konzerte nach Deutschland. Für die Münchner Konzerte müssen sich dann alle Oasis-Fans jetzt bis zum 17. September erstmal vorregistrieren, um dann mit dem Zugangscode später mit viel Glück an Konzerttickets zu kommen für den Juli 2027. 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
1: Für rund 2000 Schüler der Bosfos in Würzburg war der erste Schultag heute vorzeitig beendet. Nach den bisherigen Ermittlungen war im schuleigenen Schwimmbad Chlorgas ausgetreten, als ein Mitarbeiter zwei Flüssigkeiten mischen wollte. Ein Großaufgebot an Einsatzkräften machte sich auf den Weg zur Schule. Das komplette Gebäude wurde vorsorglich evakuiert. Der Mitarbeiter und 9 Schüler wurden nach den bisherigen Ermittlungen leicht verletzt. 6 Personen wurden in ein Krankenhaus gebracht. Bundesverkehrsminister Bilger möchte die Sicherheit an Bahnhöfen erhöhen. Denkbar ist für ihn, dass zumindest an den großen Bahnhöfen der Zutritt zu den Bahnsteigen künftig nur noch mit Ticket erlaubt ist. Das sagte er den Funke-Zeitungen. In anderen Ländern wie Frankreich oder Großbritannien sind solche Zugangskontrollen längst üblich.
2: Wir schauen an der Stelle nochmal zum Wetter. Heute richtig schön sonnig, Temperaturen bis 28 Grad. Die Nacht dann einige dünne hohe Wolken, ansonsten klar bei 16 bis 13 Grad. Morgen ziehen dann vom Spessart her Schauer und Gewitter durch, im Laufe des Nachmittages aber auch wieder sonnige Ecken. Es wird dazu aber deutlich kühler. Blick zum Verkehr. Um 14:53, wir haben keine größeren Verkehrsstörungen für euch. Blitzer gibt es Estenfeld-Würzburger Straße, Enforcement-Trailer wie auch auf der B8 Würzburg-Kitzingen am Mühlheizkraftwerk. Im weiteren Verlauf auf der B8 Würzburg-Kitzingen Höhe Biberitenblitzer. Marktbreit die Ortsdurchfahrt Richtung Kitzingen. Hammelburg-Friedhofstraße wird geblitzt. Würzburg-Frankfurter Straße und Pilzig-Grundstraße steht auch noch einer. Gute Fahrt.
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Kameradistas, Love Sober war jetzt in dem Sommer auch kräftig unterwegs auf diversen Festivals. Und dann kommt jetzt wahrscheinlich auch so allmählich etwas Ruhe rein und ja, dann wird an neuer Musik gearbeitet, wie das halt nun mal so ist. Hier mit der aktuellen Single bei eurem Sender mit Heimvorteil.

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1: Ich bin Stefan Schönz. Kriminelle Banden werben immer mehr Minderjährige für Gewalttaten an. Das hat das Bundeskriminalamt festgestellt. Der Kontakt läuft häufig über soziale Medien. Die jüngsten angeworbenen Täter sind 13 Jahre alt. Thomas Bleskin berichtet.
2: Auftraggeber und diejenigen, die schließlich zuschlagen, begegnen sich oft gar nicht persönlich. Gleichzeitig nutzen vor allem jüngere Kriminelle soziale Netzwerke, um mit Macht, Status und Gewalt zu protzen. Das BKA spricht von einer sogenannten Gen-Z-Mafia. Insgesamt beobachtet die Behörde im Bereich der organisierten Kriminalität außerdem eine zunehmende Gewaltbereitschaft.
1: Viel Frust heute am Flughafen Köln-Bonn. Weil sich ungewöhnlich viele Mitarbeitende der Sicherheitskontrollen krankgemeldet haben, bildeten sich dort sehr lange Schlangen im Sicherheitsbereich. Das führte so weit, dass einige ihre Flüge verpasst haben. Laut dem Sicherheitsdienstleister ist die Hälfte des eingeplanten Personals ausgefallen. Inzwischen hat sich die Lage entspannt, so ein Sprecher. Die USA haben laut US-Medien erstmals offiziell die Stationierung von Waffen im Weltraum bestätigt. Luftwaffenstaatssekretär Mank nannte keine Details, betonte aber die Bedeutung für die Abschreckung. Möglich sei laut einem Regierungsvertreter etwa die Fähigkeit, feindliche Satelliten zu zerstören. Die USA sehen im All China und Russland als Bedrohung. Viele junge Menschen träumen von einer eigenen Firma, aber nur wenige setzen den Plan wirklich um. Bei einer Umfrage der Bertelsmann Stiftung haben 40% gesagt, sie könnten sich vorstellen, eine Firma zu gründen. Wirklich umgesetzt haben das aber lediglich 3% der 14- bis 25-Jährigen. Das liegt zum Beispiel daran, dass viele ein sicheres Angestelltenverhältnis bevorzugen, anderen fehlt das Wissen oder das Startkapital. In Japan leben immer mehr Menschen, die älter sind als 100 Jahre. Es sind aktuell fast 108.000, die diese Marke überschritten haben. Der Großteil sind Frauen, so das Gesundheitsministerium in Tokio. Gleichzeitig schrumpft Japans Bevölkerung angesichts niedriger Geburtenraten und einer vergleichsweise geringen Einwanderung im Rekordtempo.
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3: Zum ersten Mal haben heute rund 12.400 Jungen und Mädchen ihre Büchertasche umgeschnallt. Der erste Schultag liegt bereits hinter ihnen. Knapp 3% mehr Kinder als im vergangenen Jahr wurden in Unterfranken eingeschult. Aber auch die weiterführenden Schulen wachsen. An Gymnasien und Realschulen starten jeweils rund 4.400 Fünftklässler ins heutige Schuljahr. Für viele Verkäuferinnen und Verkäufer in Unterfranken gibt es jetzt ein Lohnplus. Arbeitgeber und Gewerkschaft haben sich auf einen neuen Tarifvertrag geeinigt. Die Gehälter steigen rückwirkend ab August um 3%. Im Mai 2027 kommen weitere 2% dazu. Auch die Ausbildungsvergütungen werden erhöht.
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4: Sonne heute bis 28 Grad, am Abend und in der Nacht dünne hohe Wolken bei 16 bis 13. Morgen, da ziehen dann vom Spessart her Schauer und Gewitter durch. Im Laufe des Nachmittages zeigt sich wieder die Sonne. Es wird kälter. Donnerstag bekommen wir dann auch ein paar sonnige Phasen. Freitag bis Sonntag ein Mix aus Wolken, Sonne und vereinzelt schwachen Schauern. Insgesamt in den kommenden Tagen mit kühlem Wind zu rund 20 Grad.
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4: Gerade keine größeren Verkehrsstörungen. Blitzer gibt es aber marktbreit. Die Ortsdurchfahrt Richtung Kitzingen. B8. Und zwar hier einmal Blitzanhänger. Richtung Kitzingen Höhe Müllheizkraftwerk und dann im weiteren Verlauf nochmal Höhe Biberit an der Brücke. In Würzburg ein Blitzer, Pilzig-Grundstraße und noch ein Blitzanhänger in Würzburg-Essenfeld, Würzburger Straße. Auch da bitte langsam. Wo ihr steckt, gute Fahrt.
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4: Servus.

0: Lipsonica und What If bei Radio Gong, mittlerweile 13 nach 2. Was sind denn heute so die Themen?
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2: Bei uns in der Region wird in den nächsten Tagen großes Geschütz aufgefahren. Panzer, lange Kolonnen von Militärfahrzeugen und rund 550 Soldaten sind unterwegs. Im Gebüsch, im Schlamm oder sogar mit Atemmaske. Keine Angst, es geht dabei um eine Großübung der Bundeswehr. Für den Ernstfall wird bis Ende nächster Woche zum Beispiel die Abwehr von ABC-Waffen getestet. Das sind atomare, biologische und chemische Waffen. Die eigentliche Übung heißt Badischer Sturm und findet nicht direkt im Landkreis Würzburg statt, aber die Kolonnen können durch die Region fahren. Also aufgepasst auf den Straßen und nicht erschrecken, wenn euch ein Militärfahrzeug begegnet. Aus dem Landkreis Würzburg, Maja Fleischer.
3: Ja, da hoffen wir im Kreis Kitzingen, dass nichts liegen bleibt an Munition und Co. Denn im städtischen Wertstoffhof in Kitzingen wurden auch in der Vergangenheit schon mal große Munitionspatronen abgegeben. Nach einer Übung der Bundeswehr wurden diese gefunden und anschließend aus gutem Willen halt zur Kitzinger Entsorgung gebracht. Die Mitarbeitenden staunten ganz schön und riefen gleich die Polizei. Glücklicherweise stellte sich auch raus, dass die beiden Fundstücke auf jeden Fall nicht mehr scharf waren. Es war lediglich Dekomunition. Aber, das haben die Mitarbeitenden auch gesagt, brandgefährlich dagegen sind immer wieder leere Vapes inklusive Akku. Das kommt sehr, sehr häufig vor und ist ein Wegwerfprodukt, was auf jeden Fall nicht in den Restmüll soll. Und wie gesagt, auch Munition soll auch nicht auf den Wertstoffhof. Vom Wertstoffhof in Kitzingen, Simon Stephan.
4: Bei uns im Landkreis Würzburg gibt es Neuigkeiten zu einem bekannten Cold Case. Die 25-jährige Simone Strobel aus Rieden ist 2005 in Lismore in Australien ermordet worden. Der Hauptverdächtige, ihr damaliger Freund Tobias M., hatte bei den Ermittlungen gelogen. Und in einem australischen Podcast hat er jetzt über 20 Jahre später erklärt, wieso. Er hatte verschwiegen, dass er mit Simone gestritten hatte, wie viel Alkohol geflossen war und dass Marihuana geraucht wurde. Der Grund sei, die Polizei habe das Verschwinden damals nicht ernst genommen und vermutet, Simone wäre per Anhalter woanders hingefahren. Später wurde aber ihre Leiche gefunden. Tobias M. beteuert aber bis heute, er sei kein Mörder. Aus Rieden, Felicia Stichter.
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1: Ich bin Christoph Schmidt. 3 Spiele, 3 Niederlagen. Für die Fußball-Top-Teams aus der Region ist das Wochenende komplett daneben gegangen. Die Würzburger Kickers verloren in Essen und stehen in der 3. Liga jetzt auf dem vorletzten Tabellenplatz. Bereits heute Abend soll zu Hause gegen Alemannia Aachen die Wende gelingen. Auch Schweinfurt 05 und der TSV Aubstadt gingen in der Regionalliga leer aus. Die Schnüdel empfangen heute Illertissen. Aubstadt muss nach Bayreuth. Anpfiff bei allen 3 Partien ist um 19 Uhr. Bundeskanzler Friedrich Merz hat angesichts der hohen Spritpreise Entlastungen angekündigt. Merz sagte beim Unternehmertag des Handelsverbandes BGA in Berlin, er sei der Meinung, dass schnell gehandelt werden müsse. Konkrete Maßnahmen stünden aber noch nicht fest. Gleichzeitig kündigte Merz auch die Umsetzung des Reformpakets an, das vor der Sommerpause beschlossen wurde.
2: Der Blick zum Wetter. Heute sonniges Wetter bis zu 28 Grad in der Spitze. Morgen dann aber Schauer und Gewitter, die durchziehen. Es wird auch deutlich kühler bei rund 20 Grad. Blick zum Verkehr. Da haben wir vor allem Blitzer für euch. Wobei, jetzt kam was rein. LKW-Unfall am Greinberg. Hier Stau, Würzburg Stadt auswärts Richtung Essenfeld. Blitzer, Würzburg-Oberdürbacher Straße am Sportplatz Stadt einwärts. Essenfeld-Würzburger Straße steht der Blitzanhänger. Dann Marktbreit die Ortsdurchfahrt Richtung Ochsenfurt und Würzburg-Pilzig-Grundstraße im Blitzer. Sowie der Blitzanhänger auf der B8 Würzburg-Kitzingen am Müllheizkraftwerk. Wo ihr steckt, soweit eine gute Fahrt.
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James Blunt und Tastes Like Summer. Mag ich sehr. Ganz entspannte Sommermucke, auch dieses Saxophon, Freunde. Ei, wie lange habe ich schon kein Saxophon mehr in der Musik gehört, in so Popmusik. Das war so ein Stilmittel der 80er, 90er Jahre vor allem, ja. Da war ein Lied nicht gut, wenn nicht mindestens eine Stelle mit dem Saxophon war. Und ich finde es schön, dass James Blunt das jetzt wieder aufleben lässt. So ein Saxophon, toll. Und vom einen erfolgreichen Engländer hin zum anderen. Man muss natürlich ehrlicherweise sagen, der jetzt kommt, ist ja nochmal ein ganzes Stück erfolgreicher, gerade auch auf großer Loop World Tour. Und jetzt bei eurem Sender mit Heimvorteil zu hören, hier ist Ed Sheeran.

Ich unterbreche Topics sehr ungern, aber wir haben eine wichtige Verkehrsmeldung. Die A81 Würzburg-Heilbronn zwischen dem Dreieck Würzburg-West und Ahorn. Beide Richtungen. Achtung, Ihnen kommt hier ein Falschfahrer entgegen. Nicht überholen, Vorsicht auf beiden Richtungsfahrbahnen. A81 Würzburg-Heilbronn zwischen Würzburg-West und Ahorn. Achtung, hier ist ein Falschfahrer unterwegs. Nicht überholen und Vorsicht auf beiden Richtungsfahrbahnen.

0: So, da bin ich wieder. Topic und Becky G, sorry Papi, nochmal der Hinweis. Falschfahrer auf der A81 zwischen Würzburg-West und Heilbronn und Ahorn in beiden Richtungen. Vorsicht bitte, auf beiden Richtungsfahrbahnen kommt euch ein Falschfahrer entgegen. Ich sag tschüss an dieser Stelle. Morgen um 12 hören wir uns wieder. Tobi ist raus, bleibt gesund, seid lieb zueinander. Danke fürs Zuhören. Servus.
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0: An dieser Stelle nochmal Vorsicht und hallo auf die Straßen. A81 Würzburg-Heilbronn zwischen Dreieck Würzburg-West und Ahorn in beiden Richtungen. Achtung, hier kommt ein Falschfahrer entgegen. Bitte nicht überholen und Vorsicht auf beiden Richtungsfahrbahnen. Zwischen dem Dreieck Würzburg-West und Ahorn in beiden Richtungen auf der A81 zwischen Würzburg und Heilbronn. Bitte Vorsicht, aktuell Falschfahrer unterwegs.
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2: Ich bin Stefan Schöns. Kanzler Merz widmet sich dem Thema Spritpreise. Es ist Zeit zu handeln, sagte er sinngemäß in Berlin vor Unternehmerinnen und Unternehmern.
3: Das genaue Instrumentarium steht noch nicht fest. Sie können aber davon ausgehen, dass wir sehr bald einen Vorschlag dazu vorlegen werden.
2: Wirtschaftsministerin Reiche ist für Entlastungen von Menschen mit geringeren Einkommen. Die SPD ist unter anderem für eine Übergewinnsteuer, die Mineralölkonzerne zahlen müssten. CSU-Chef Söder geht davon aus, dass Kanzler Merz noch genügend Rückendeckung in den eigenen Reihen hat. Dabei rechnet er fest mit der Unterstützung des CDU-Präsidiums, das Merz am Sonntag eingeladen hat. Dort soll dann das Ergebnis der anstehenden Landtagswahl in Mecklenburg-Vorpommern beraten werden. Spätestens seit der Wahlniederlage der CDU in Sachsen-Anhalt steht Merz im Kreuzfeuer der Kritik. Verbraucherschützer gehen juristisch gegen die Streamingdienste Netflix, Apple TV und Wow vor. Sie wollen für Kunden in Deutschland Rückzahlungen in Höhe von 200 bis 700 Euro durchsetzen, abhängig vom jeweiligen Vertrag. Ihre Argumentation: Die Anbieter hätten die Preise laufender Abonnements wiederholt angehoben, ohne dafür die Zustimmung ihrer Kunden einzuholen. Mehr Gewalt, Einschüchterungen und minderjährige Täter, das steht im Lagebericht zur organisierten Kriminalität, den Innenminister Dobrindt vorgestellt hat.
4: Besonders perfide ist dabei, dass auch Minderjährige zunehmend für Verbrechen missbraucht werden, dass Minderjährige auch zunehmend als sogenannte Wegwerftäter eingesetzt werden.
2: Laut Dobrindt gingen letztes Jahr mindestens 20 Tötungsdelikte aufs Konto organisierter Banden.
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5: Würzburg bleibt eine der wichtigsten Talentschmieden für den ärztlichen Nachwuchs in Bayern. Aktuell studieren an der Julius-Maximilians-Universität mehr als 2700 junge Menschen Human- oder Zahnmedizin. Alleine zum vergangenen Sommersemester haben über 200 neue Studis in den beiden Fächern begonnen. Wie viele zum Wintersemester dazukommen, steht noch nicht fest. Gerolzhausen könnte bald deutlich mehr Windstrom produzieren. Der Gemeinderat beschäftigt sich heute in einer Sondersitzung mit Plänen für 7 weitere Windräder. Der Investor präsentiert den aktuellen Stand des Projekts. Gleichzeitig macht sich der Gemeinderat für mehr Mitsprache und eine Bürgerbeteiligung stark. Ziel ist, dass auch die Einwohner von dem Windpark profitieren.
0: Vielen Dank, Christoph Schmidt, für die Nachrichten aus der Region. Ihr könnt sie nochmal nachlesen, jederzeit mit einem Klick, bei uns auf radiogong.com und natürlich auch bei uns in der Gong-App.
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0: Ein richtig schöner Dienstag und für viele ein richtig schöner Schulanfang. Viele Fotos mit strahlenden Gesichtern und natürlich auch strahlendem Sonnenschein. Gerne mitnehmen. Höchstwerte bis zu 28 Grad. Also es ist wirklich ein Sommer- und Strahletag heute. Ansonsten heute Nacht 16 bis 13 Grad. Es bleibt zweistellig, aber auch morgen Vorsicht. Da können vom Spessart her dickere Schauer und Gewitterwolken zu uns ziehen. Die regnen dann auch, aber im Laufe des Nachmittags ist auch morgen wieder Sonne möglich. Donnerstag dann auch schon wieder.
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0: Schönen Gruß auf die Straßen. Wie vorhin schon erwähnt, weiterhin A81 Würzburg Richtung Heilbronn. Vorsicht zwischen dem Dreieck Würzburg West und Ahorn in beiden Richtungen. Ein Falschfahrer kommt euch entgegen. Bitte nicht überholen. Vorsicht auf beiden Richtungsfahrbahnen zwischen Dreieck Würzburg West und Ahorn. A81 Würzburg Heilbronn. Ansonsten kommt gut und sicher an und fahrt nicht zu schnell. Blitz haben wir auch gesehen. Würzburg Oberdübbacher Straße auf Höhe Sportplatz. Dann Estenfeld in der Würzburger Straße und weiterhin B8 Würzburg Richtung Kitzingen. Der Blitzanhänger hier geparkt Höhe Mühlheizkraftwerk. Und es kann sich noch ein bisschen stauen übrigens am Würzburger Stadtring, Greinberg-mäßig, stadtauswärts am Greinberg-Knoten. Da gab es nämlich leider einen LKW-Unfall. Ich hoffe, der ist auch bald wieder beseitigt.
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0: Und mit ihm hier, Michael Schulte. Schönen Start rein in diesen Dienstagnachmittag. Gleich für euch noch ein absoluter Party-Hit. Und dann einer der großen Sommerhymnen, Kitschkrieg. Und Shireen David mit Gut genug. Also, Stimme ölen und mitsingen.

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0: Einer der großen Hits aus diesem Sommer. Kitsch Creek und gut genug beim Sender mit Heimvorteil um 13 Uhr nach 3. Perfekte Zeit, um zu gucken, was dieser Tag noch so bringt, außer Schulanfang.
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0: Zum Beispiel nochmal ein Spiel bei sommerlichen Abendtemperaturen mit Flutlicht. Das ist möglich heute 19 Uhr Anpfiff in der Arkon Arena für die Würzburger Kickers. Es geht gegen Alemannia Aachen in der dritten Liga. Und im Laufe der Sendung verlosen wir auch noch Tickets für euch. Ansonsten haben wir für euch noch die Bingo-Freunde, die jeden Dienstag sich treffen in der Loma Bar. Und natürlich auch ansonsten zum Beispiel in der Bombe den Studienstag ab 22 Uhr könnt ihr heranstoßen. Happy Hour all night long für alle, die eben sich etwas gönnen wollen oder eben mit Freunden nochmal ein bisschen länger feiern wollen. Das ist alles möglich. Und auch in den Biergärten der Region könnt ihr vielleicht nochmal vorbeischauen. Bei dem Wetter wird der ein oder andere sich freuen, wenn ihr nochmal vorbeiguckt. Heißt nicht, dass ab morgen alles zu ist, aber der ein oder andere beendet dann natürlich auch mit den Sommerferien oftmals die Saison. Was offen hat, wo ihr hingehen könnt, alle Tipps für euch zum Nachlesen mit einem Klick jederzeit bei uns auf radiogong.com und euch vor allem den schönsten Dienstag eures Lebens.
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0: Und wir wollen ihn noch ein bisschen schöner machen, indem wir euch den Feierabend herbeizaubern. Ja, das, ich probier's nochmal. Klappt nicht ganz. Aber zumindest kann ich euch Lady Gaga herbeizaubern. Abracadabra, ihr zauberhafter Song.

0: Entwarnung auf der A81. Der Falschfahrer, der euch da entgegenkam, ist mittlerweile nicht mehr unterwegs zwischen Würzburg und Ahorn. Also gute Fahrt euch. Das schon mal vom Heimvorteil. Und ansonsten gute Fahrt euch allen auch da draußen, bloß nicht zu schnell. Würzburg-Oberdürbacher Straße wird geblitzt, Estenfeld in der Würzburger Straße. Und beacht weiterhin, Höhe der Blitzanhänger der Mühlheitskraftanlage steht weiterhin dort geparkt zwischen Würzburg und Würzburg und Kitzingen. So rum.
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0: Federleicht rein in diesen sonnigen Dienstagnachmittag, jetzt aber auch mit allen Fakten.
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2: Ich bin Christoph Schmidt. Für tausende Kinder in Unterfranken hat heute ein ganz neuer Lebensabschnitt begonnen. Mehr als 12.400 Erstklässler sind eingeschult worden. Das sind knapp 3% mehr als im vergangenen Jahr. Aber auch die weiterführenden Schulen wachsen. Gleichzeitig hat die Polizei angekündigt, gerade zum Schulbeginn besonders auf die Verkehrssicherheit zu achten. Dazu zählen auch verschiedene Kontrollaktionen. Dabei geht es beispielsweise um die Gurtpflicht, aber auch darum, wie schnell Autos vor Schulen unterwegs sind. Nach der schwerwiegenden IT-Störung läuft der Betrieb am Klinikum Main-Spessart in Lohr jetzt wieder im Regelbetrieb. Das hat das Klinikum mitgeteilt. Die Störung wurde kurz vor Mitternacht behoben. Die Systeme laufen wieder stabil. Auch der vorübergehende Aufnahmestopp sowie die Abmeldung der Notfallversorgung sind aufgehoben worden. Die Störung sei auf ein internes technisches Problem zurückzuführen. Die Klinik betont, dass es sich nicht um einen Cyberangriff oder Ähnliches gehandelt hat. Ein Betrunkener hat gestern Vormittag in Kitzingen für Aufregung gesorgt. Der 35-Jährige bedrohte und belästigte Fußgänger und behinderte fahrende Autos. Da der Verdacht bestand, dass der Mann ein Messer dabei hatte, rückten mehrere Polizeistreifen aus, um ihn festzunehmen. Bei der Festnahme hatte er zwar kein Messer bei sich, es wurde aber in der Nähe gefunden und sichergestellt. Kanzler Merz widmet sich dem Thema Spritpreise. Es sei Zeit zu handeln, sagte er sinngemäß in Berlin vor Unternehmerinnen und Unternehmern. Welche Maßnahmen genau geplant sind, stehen noch nicht fest. Es werde aber sehr bald einen Vorschlag geben, um die Spritpreise zu senken. Im Frühsommer hatte es ja die dreimonatige Spritpreisbremse gegeben. Die war am 1.7. ausgelaufen.
0: Danke für das Update, Christoph Schmidt. Ihr könnt alles nochmal nachlesen bei uns aus der Region radiogong.com und natürlich auch digital für euch unsere Gong-App kostenfrei.
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0: Das Thermometer steigt und hat noch ein bisschen was vor. Bis 28 Grad können es heute werden. Ein richtig schöner Dienstag nochmal. Viele Strahlen, natürlich auch Schulanfang. Viele schöne Fotos wurden gemacht mit der ersten Schultüte in der Hand und Co. Also Petrus hat's gut gemeint. Morgen allerdings testet er so ein bisschen unsere Regenklamotten. Denn er kommt vom Spessart her zumindest vormittags und nachmittags dann Schauer und Gewitter zu uns gezogen. Beziehungsweise bis zum Nachmittag. Denn ab da übernimmt auch wieder morgen die Sonne. Und auch der Donnerstag scheint recht sonnig zu werden.
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0: Schönen Gruß nochmal auf die Straßen, 15 Uhr und 33 Minuten. Aktuell nur die A3 Frankfurt Richtung Würzburg. Vorsicht zwischen Wertheim, Lenkfurt und Helmstadt. Gefahr durch einen defekten PKW. Zum Glück aber auf dem Standstreifen. Und noch im Würzburger Stadtgebiet Vorsicht am Greinberg. Hier gab es einen LKW-Unfall, deswegen kann es hier zu Stauungen kommen. Ansonsten kommt gut und sicher an. Das ist das Wichtigste. Und fahrt nicht zu schnell. Würzburg haben wir einen Blitzer gesehen. Oberdürbacher Straße auf Höhe Sportplatz. Estenfeld, Würzburger Straße steht der Blitzanhänger. Genauso wie B8 Würzburg Richtung Kitzingen weiterhin Höhe Müllheizkraftwerk.
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0: Und jetzt mit Taylor Swift. The Fate of Ophelia. Für alle, die jetzt schon mal Richtung Feierabend gedankenmäßig hinschwelgen. Hier ist der perfekte Soundtrack dafür.

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0: Hoffentlich entspannter Start rein in den Donnerstagnachmittag hier auf Radio Gong. 15 Uhr und 44 Minuten. Ihr hört euren Heimvorteil. Und wir machen ja immer mal wieder spontan irgendwelche Dinge und probieren uns aus. Zum Beispiel mal ein Pop-Up-Radio-Studio. Tatsächlich klingt kompliziert, ist aber ganz einfach. In Schweinfurt am Rossmarkt könnt ihr einfach vorbeikommen. Haben wir alles mal eingerichtet, könnt ihr uns über die Schultern gucken, wie wir so Radio machen. Und heute war für uns auch ein spezieller Tag, nachdem wir gestern mit euch da zum Beispiel auch schon Schultüten gebastelt haben. Heute hat Malik Harris vorbeigeschaut, der ESC-Star. Den Song, den ihr gerade gehört habt, hat er nämlich auch spontan dann mit seiner Gitarre mal getrellert. Und auch natürlich dieses Element, perfekt vorgetragen, schöne Nummer und schön, dass er das gemacht hat. Und er, der ja schon 2022 beim Eurovision Song Contest für 161 Millionen Menschen an den TV-Endgeräten auch quasi für die ganze Welt gespielt hat, war aber auch ein bisschen nervös, weil für ihn war es eine Premiere, zum allerersten Mal in einem Pop-Up-Store zu spielen.
1: Ja, das war absolut mega. Es hat so Spaß gemacht. Und ich muss auch sagen, sowas habe ich wirklich noch nie gemacht. Also ich habe schon an echt wilden Locations gespielt bisher, aber das war wirklich was ganz Besonderes. So mitten in der Stadt einfach so ein Pop-Up-Store. Habt ihr auch wirklich sehr schön eingerichtet, muss ich sagen.
0: Ja, danke schön dafür. Und natürlich haben wir ihn auch gefragt, worum geht's denn in Easy?
1: Wenn man älter wird, da gehört das vielleicht auch so ein bisschen dazu, zum Erwachsenwerden, dass dann auch mal gewisse Sorgen und gewisse Ängste dazukommen im Leben. Und gleichzeitig habe ich auch das Gefühl, dass die Welt um uns herum sich stark verändert hat. Ich glaube, wir merken das gerade alle, dass wir in so eine Richtung abdriften, die mir zumindest nicht so gut gefällt. Und deswegen ertappe ich mich da immer wieder, wie ich mich so ein bisschen zurückträume in so eine Zeit, wo sowohl, ich sag mal, extern als auch in mir drin so ein paar Dinge so ein bisschen einfacher waren.
0: Ja, deswegen gab es auch, ihr habt es im Hintergrund gehört, großen Applaus, als er dann spontan da gespielt hat. Beim Radio Gong Pop-Up Store kam Eurovision Song Star Malik Harris vorbei, um seine neue Nummer vorzustellen. Sehr sympathischer Mann und sehr sympathische Nummer auch für euch in doppelter Hinsicht, denn auch ihr könnt gerne noch vorbeischauen. Auch morgen noch für euch am Rossmarkt in Schweinfurt, der Radio Gong Pop-Up Store mit Studio, gratis Popcorn und allem, was dazu gehört. Gerne vorbeischauen und mal den Heimvorteil live erleben.

0: Wir boxen euch durch. In 8 Minuten ist es schon 4 und dann habt ihr hoffentlich den Feierabend vor der Nase und wir sind mit euch aber auch schon unterwegs, teilweise eben auch schon Richtung Feierabend und da bitte Vorsicht, kam gerade eine WhatsApp rein hier ins Studio, die wollen wir euch nicht vorenthalten und zwar kam die hier rein von unserer Gonghörerin und die hat für euch folgende Meldung.
1: Hi, da ist die Steffi, ich bin gerade auf der B27 von Karlstadt nach Würzburg unterwegs und auf der Kreuzung Retzbach hat es einen Unfall gegeben, ein Krankenwagen ist schon da, aber dass man das vielleicht großräumig umfährt, danke. Ciao.
0: Danke dir, Steffi, und euch eine gute Fahrt.
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1: Ich bin Stefan Schütz. Die Politik debattiert wieder über Möglichkeiten, wie Autofahrende an den Tankstellen entlastet werden können. Kanzler Merz kündigte an, dass etwas passieren soll, ließ aber offen, was genau. Wirtschaftsministerin Reiche ist dafür, dass Menschen mit niedrigem Einkommen entlastet werden. Die SPD hat Spritpreisdeckel und Übergewinnsteuer für Mineralölkonzerne ins Spiel gebracht. Bundesgesundheitsminister Lindemann will strengere Regeln für medizinisches Cannabis durchsetzen. Die Importe von Cannabisblüten sollen laut Prognose seines Ministeriums in diesem Jahr auf 300 Tonnen steigen, eine Verzehnfachung binnen 3 Jahren. Das habe mit Medizin nichts mehr zu tun, sondern mit Drogenkonsum, sagte der CDU-Politiker. Kriminelle Banden werben immer mehr Minderjährige für Gewalttaten an, das hat das Bundeskriminalamt festgestellt. Der Kontakt läuft häufig über soziale Medien. Die jüngsten angeworbenen Täter sind 13 Jahre alt. Thomas Pleskin berichtet.
2: Auftraggeber und diejenigen, die schließlich zuschlagen, begegnen sich oft gar nicht persönlich. Gleichzeitig nutzen vor allem jüngere Kriminelle soziale Netzwerke, um mit Macht, Status und Gewalt zu protzen. Das BKA spricht von einer sogenannten Gen Z-Mafia. Insgesamt beobachtet die Behörde im Bereich der organisierten Kriminalität außerdem eine zunehmende Gewaltbereitschaft.
1: Weltraumwaffen waren lange Science-Fiction-Elemente, doch diese Zeiten scheinen vorbei. Washington hat laut US-Medien zum ersten Mal bestätigt, dass Waffen im Weltraum stationiert wurden. Luftwaffenstaatssekretär Mank nannte keine Details, betonte aber die Bedeutung für die Abschreckung. Möglich sei laut einem Regierungsvertreter etwa die Fähigkeit, feindliche Satelliten zu zerstören. Die USA sehen im All China und Russland als Bedrohung.
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3: Rollerfahren und viel Alkohol vertragen sich selten gut. Diese Erfahrung musste gestern Nachmittag ein 42-jähriger Mann bei Gossmannsdorf machen. Er war auf einem Radweg unterwegs und fuhr frontal gegen die in den Boden eingelassenen Fahrradständer. Er stürzte, kam aber ohne größere Verletzungen davon. Allerdings ergab ein Test am Alkomaten rund 2 Promille. Auch deswegen durfte er nicht mehr weiterfahren. Ein Unbekannter hat gestern Nachmittag 2 Frauen und eine Jugendliche in Würzburg belästigt. Die beiden 19-Jährigen und ein 14-jähriges Mädchen standen an einer Bushaltestelle in der Bismarckstraße, als sich der Mann in einem nahegelegenen Gebüsch selbst befriedigte. Als die Frauen die Polizei riefen, flüchtete der etwa 20-jährige Mann. Eine Fahndung blieb erfolglos.
4: Vielen Dank, Christoph Schmidt, für die Nachrichten hier aus der Region. Ihr könnt sie auch jederzeit nochmal nachlesen. Das Ganze natürlich kostenfrei als Service bei uns im Netz und natürlich auch bei uns in der Gong-App.
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4: Das ist mal ein richtiges Strahlewetter. Nicht nur die vielen Schulbilder, die heute in WhatsApp und Co. rumgingen von stolzen Erstklässlerinnen und Erstklässlern. Nein, heute strahlt auch die Sonne bei bis zu 26, teilweise 28 Grad, je nachdem, wo ihr seid. Genießt es auf jeden Fall. Der wärmste Tag der Woche ist es definitiv, denn morgen kommt schon wieder ein Regengebiet auf uns zu, das aber am Nachmittag auch wieder seinen Dampf im wahrsten Sinne des Wortes verliert und die Sonne setzt sich auch dann morgen durch. Aber es ist dann eben auch Donnerstag, wenn die Sonne zurückkommt, etwas kühler.
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4: Schönen Gruß nochmal auf die Straßen. 16 Uhr und 4 Minuten. Vorsicht, Würzburg, Stadt auswärts momentan Höhe Greinberg. Gab es einen LKW-Unfall, da gab es noch ein paar Rückstaumöglichkeiten, aber hoffentlich ist das bald für euch beseitigt. Und B27 weiterhin Würzburg Richtung Gemünden, ganz frisch gemeldet. Höhe Retzbach gab es einen Unfall, Höhe Penny ungefähr, dementsprechend Rückstau. Und wenn ihr könnt, das Ganze natürlich am besten umfahren. Gute und sichere Fahrt euch allen. Und fahrt nicht zu schnell. Blitze haben wir auch gesehen. Würzburg-Oberdürbacher Straße stehen sie. Höhe der Sportplätze stadteinwärts in Estenfeld steht ein Blitzanhänger in der Würzburger Straße. Und B8 Würzburg Richtung Kitzingen weiterhin Höhe Müllheizkraftwerk.
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4: Und der wünsche ich einen schönen Dienstag jetzt mit Bibi Rexha und New Religion. Und gleich schauen wir mal, wie es war mit dem ersten Schultag.

0: Das ist unser Song für euch. 16 Uhr und 13 Minuten an einem Tag, der vielen in Erinnerung bleiben wird. Denn er ist für Tausende ein ganz besonderer Tag gewesen, den sie nie vergessen werden, verspreche ich. Und über den sie in 20 Jahren sagen werden, Mama, wie konntest du mir das anziehen? Aber zurück zum Hier und Jetzt, denn für mehr als 12.400 Erstklässler in Unterfranken ging es heute zum ersten Mal in die Schule. Und wir haben natürlich gleich mal nachgefragt. Wie war's denn?
1: Der war gut. Wir waren erstmal in der Klasse und haben ein tolles Spiel gespielt.
2: Gut, und die Pause war gut, die Führung war gut.
3: Ich fand den ersten Schultag richtig toll, weil wir zusammen auf dem Schulhof gespielt haben.
4: Mir hat gefallen die Pause.
0: Ja, das klingt doch schon mal richtig gut und teilweise auch sehr realistisch. Und natürlich wurden danach richtig viele Erinnerungsfotos gemacht mit den bunten Tüten, ne, in der Hand. Gonghörer Jochen hat uns was geschickt, eine knallrote Kickers-Version von seinem Sohn, der natürlich strahlt. Und aber auch Jule richtig viel gebastelt, ein rosaroter Traum für ihre Tochter Julia. Oben Prinzessinnenhaube, viel rosa und mittendrin ein echtes Häschen gebastelt mit einem echten Tutu. Ich ziehe davor schon mal den Hut. Und auch Sandra hat ihren Sohn in der Baustellen-Vollausstattungsversion in die Schule geschickt. Schultüte und Schulrucksack mit gelben Backern drauf und trendigen blauem Hintergrund. Also, das sah richtig gut aus, aber natürlich geht es jetzt bald auch um den Inhalt. Also erst natürlich, was in den Schultüten heute so drin war, aber dann natürlich auch unterrichtstechnisch. Deswegen haben wir die Kleinsten mal gefragt, was wollt ihr denn so lernen jetzt die nächste Zeit?
2: Es gibt was ich hier gerne lernen möchte. Lesen.
5: Mathe. Rechnen kann ich richtig gut, aber lesen kann ich auch nicht so gut.
6: Ich kann schon viele, aber ich kann nicht alle so gut.
2: Physik?
0: Ja, Physik will da jemand lernen. Ansonsten haben wir auch Ximenia mal gefragt als Lehrerin der ersten Klasse hier an der Jena Planschule in Würzburg. Was können denn Erstklässler aktuell so, wenn die da schon in die Schule kommen?
7: Die meisten, die ich jetzt kennengelernt habe, können mindestens bis 10 zählen, den eigenen Namen schreiben.
0: Also da wurde schon fleißig zu Hause geübt und ansonsten freuen sich natürlich eure Lehrerinnen und Lehrer natürlich auch auf euch.
7: Es ist immer wieder aufregend, neue Kinder in die Gruppe zu bekommen. Die Neuen, die Einser sind dann ganz schüchtern und langsam trauen sich irgendwas zu sagen, zu erzählen, machen mit, werden natürlich auch von den Großen unterstützt und das ist immer schön.
0: Ja, dann wünschen wir euch weiterhin eine gute Schulkarriere und eine schöne Premiere des ersten Tages. Und hoffen drauf, dass natürlich auch die Süßigkeiten noch ein bisschen halten, die heute in der Schultüte versteckt waren.

0: mit Britney Spears in den Dienstagfeierabend. 20 Minuten nach 4 hier beim Heimvorteil. Und gleich für euch die wichtigsten Nachrichten hier aus der Region. Nicht giftig und 100% richtig.
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0: Die Rubenshalle wurde schon mal besungen, zumindest gerade von The Script. Und wer es bei uns nicht ganz in die Rubens, aber zumindest in dieses Nachrichtenstudio reingeschafft hat, das ist mein Kollege, der jetzt euch updaten wird.
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2: Ich bin Christoph Schmidt. Für rund 1800 Schüler und Schülerinnen der Bosfos in Würzburg war der erste Schultag heute vorzeitig beendet. Nach den bisherigen Ermittlungen war im schuleigenen Schwimmbad Chlorgas ausgetreten, als ein Mitarbeiter zwei Flüssigkeiten mischen wollte. Ein Großaufgebot an Einsatzkräften machte sich auf den Weg. Das komplette Gebäude wurde vorsorglich evakuiert. Insgesamt 15 Personen wurden von den Rettungskräften behandelt, 12 zur weiteren Untersuchung in ein Krankenhaus gebracht. Vom Weinberg bis zum Krankenhaus. Bei ihrer Herbstklausur in Würzburg wollen die Freien Wähler wichtige Zukunftsfragen diskutieren. Die Landtagsfraktion trifft sich dafür ab morgen zu einer zweitägigen Tagung in Würzburg. Im Mittelpunkt stehen unter anderem der Weinbau im Klimawandel, Zukunftstechnologien in Bayern und die Krankenhauslandschaft. Das prominenteste Gesicht der unterfränkischen Freien Wähler dürfte Bildungsministerin Anna Stolz aus Arnstein sein. Von den Straßen in der Region sind E-Scooter mittlerweile kaum noch wegzudenken. Allerdings werden unterfrankenweit auch immer mehr Fälle bekannt, in denen die Roller viel schneller unterwegs sind, als sie sein dürften, weil sie frisiert wurden. Der jüngste Fall gestern bei Markt Heidenfeld. Als sie kontrolliert werden sollten, flüchteten zwei Jugendliche. Einer der beiden landete sogar am Mainufer im Wasser. Wie sich zeigte, waren beide Roller getunt. Teilweise wird durch Apps die Drosselung umgangen, teilweise Tuning-Chips mit dem gleichen Effekt eingebaut. Verboten ist das grundsätzlich nicht. Allerdings darf der Scooter dann nicht mehr auf öffentlichen Straßen fahren. Die Politik debattiert wieder über Möglichkeiten, wie Autofahrer an den Tankstellen entlastet werden können. Kanzler Merz kündigte an, dass etwas passieren soll, ließ aber offen, was genau. Wirtschaftsministerin Reiche ist dafür, dass Menschen mit niedrigem Einkommen entlastet werden. Die SPD hat Spritpreisdeckel und Übergewinnsteuer für Mineralölkonzerne ins Spiel gebracht.
0: Ja, schauen wir mal, was kommt und was wird, sagt der Franke öfters ja mal. Dementsprechend bleiben wir aber für euch dran und werden alle weiteren Nachrichten auch für euch verfolgen. 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Und natürlich auch bei uns in der Gong-App.
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0: Ein richtig schöner Dienstag, oder? So haben wir ihn uns gewünscht. Bis zu 28 Grad nochmal viel Sonnenschein zum ersten Schultag für viele und zum normalen Start für viele wieder ins normale Familienleben. Jetzt sind wieder alle auch in der Schule und müssen auch wieder angezogen werden. Das heißt, morgen zieht ihr vielleicht ein paar regensichere Sachen an, denn morgen kann immer wieder auch was durchziehen vom Spessart, vor allem am Vormittag und Mittag. Gegen Nachmittag aber, wenn es dann Richtung Hausaufgaben geht, kommt die Sonne auch wieder raus und bietet Motivation, um die Hausaufgaben schnell zu machen. Ansonsten auch der Blick Donnerstag und Freitag auch wieder mit viel Sonnenschein möglich.
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0: Schönen Grüß nochmal auf die Straßen. 16 Uhr 34 Minuten. Vorsicht bitte, wer unterwegs ist auf der A7 Würzburg Richtung Fulda zwischen dem Gramschatzer Wald und Dreieck Schweinfurt-Werneck. Eine ungesicherte Unfallstelle. Gegenstände liegen ja auch auf der Fahrbahn. Bitte Vorsicht. Und B27 Würzburg Richtung Gemünden. Höhe Retzbach gab es einen Unfall. Genauso wie Gramschatz Ortsausgang hier Richtung Anstein hat es ebenfalls gekracht. Kommt gut und sicher an. Das ist das Wichtigste. Und fahrt nicht zu schnell, denn Blitze haben wir auch gesehen. Estenfeld-Würzburger Straße steht ein Blitzeanhänger. B8 Würzburg Richtung Kitzingen, Höhe Müllheizkraftwerk und Würzburg in der Oberdürbacher Straße, Höhe Sportplätze, wird ebenfalls geblitzt.
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0: Und mit Mr. Teddy Swims hier auf Radio Gong. Und gleich kann ein jahrhundertealtes Spiel euch ein Glücksbringer sein, damit ihr heute vielleicht noch eine Flutlicht-Romantik erleben könnt. Aber gleich dazu mehr.

0: 3:45, wie der Frank gesagt. Miley Cyrus hier auf Radio Gong mit Bass auf Radio Gong, Persides. Und das ist ihr neuester Hit aus der Neuzeit. Allerdings müssen wir sagen, es ist schon spektakulär. Ich hätte es auch nicht gedacht. Es gibt heute ein Aufeinandertreffen, das es vor 100 Jahren schon mal gab. Und zwar im Fußball. Die Würzburger Kickers spielen ja heute gegen Alemannia Aachen, 19 Uhr am Dalle. Das ist schon mal gut. Und damit setzt sich aber tatsächlich eine Geschichte fort, die am 23. März 1925 begann. Denn da haben die damaligen Kickers es nicht mal gut gehen lassen und sind mal Richtung Rhein gefahren und haben da gleich mal doppelt gespielt.
1: Zuerst in München Gladbach gespielt, ein Freundschaftsspiel, und am nächsten Tag in Aachen. Haben sie auch gewonnen, 4:2.
0: Ja, das weiß er. Er ist nämlich der Archivar Rainer Adam, der selbst großer Kickers-Fan ist und seitdem er im 11. Lebensjahr mal abgelichtet wurde und in der Zeitung war, keinen Bericht mehr quasi ausgelassen hat und seitdem gesammelt hat nach vorne und nach hinten. Und so ist er eben auf diesen Jahrhundertspielbericht gestoßen, der Kickers, die quasi damals vor 100 Jahren in Aachen geschlagen haben. Wie das heute ausgeht, ich weiß es nicht. Rainer Adam weiß es auch nicht. Er auf jeden Fall wird sammeln. 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Und ihr könnt damit dabei sein, wenn sie heute weitergeschrieben wird.

0: Und mit dieser Hymne singen auch Nikolai zum Beispiel und Zoe. Sie sind die ersten Gewinner unserer Kickers-Tickets. Die gehen gerade raus. Glückwunsch an alle, die gewonnen haben. Ansonsten noch Vorsicht, Blitzer, frisch gemeldet, stadteinwärts in der Mainaustraße stehen sie auch.
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2: Ich bin Stefan Schütz. Kanzler Merz hat angesichts der hohen Spritpreise Entlastungen angekündigt. Er sagte beim Unternehmertag des Handelsverbands BGA, er sei der Meinung, dass wir handeln müssen. Claudia Wächter berichtet.
3: Für viele, die täglich das Auto brauchen, ist eine Belastungsgrenze erreicht, sagt der Kanzler und verspricht, wir werden sehr bald einen Vorschlag auf den Tisch legen. Der Druck auf die Bundesregierung wächst, endlich zu handeln, eventuell mit einem Spritpreisdeckel, einer Übergewinnsteuer für die Ölkonzerne oder auch mit gezielten Maßnahmen, zum Beispiel nur Entlastungen für Geringverdiener.
2: Mehr Sicherheit an großen Bahnhöfen, wenn der Zutritt nur noch mit einem Fahrschein möglich ist. Mit diesem Vorschlag hat Bundesverkehrsminister Bilger nicht nur positive Reaktionen hervorgerufen. Grünen-Politiker Al-Wazir sagte t-online, angesichts der engen Zugtaktung vom selben Gleis sei das faktisch unmöglich. Weitere kritische Stimmen geben zu bedenken, dass so ein Sicherheitssystem viel Geld kosten würde. Der Bundesdrogenbeauftragte Streeck warnt davor, den Konsum von Kokain zu verharmlosen. Inzwischen werde es in Teilen der Gesellschaft als ganz normal angesehen, die Droge zu nehmen. Sogar der Preis sei wegen der steigenden konsumierten Menge gesunken. Die Versorgung wird durch die organisierte Kriminalität gesichert und die geht laut Lagebericht immer brutaler vor. Jetzt ist es offiziell, die US-Umweltbehörde hat wichtige Vorschriften gestrichen, die den Ausstoß klimaschädlicher Substanzen von Kohle- und Gaskraftwerken eindämmen sollen. Ein Behördensprecher sagte, er gehe davon aus, dass die Menge an verbrannter Kohle für die Energiegewinnung um das Zehnfache ansteigen wird. Die USA gehören zu den größten Verursachern von Treibhausgasen. Kurz vor der Entscheidung über den deutschen Olympiabewerber hat München zwei internationale Prestige-Events zugesprochen bekommen. Die bayerische Landeshauptstadt darf 2031 die Leichtathletik-Weltmeisterschaft austragen. Das große Sportfest gastiert im Olympiastadion. 3 Jahre zuvor findet bereits das Finale der Fußball-Champions League im Stadion des FC Bayern statt.
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4: 3 Spiele und 3 Niederlagen. Für die Fußball-Top-Teams aus der Region ist das vergangene Wochenende komplett daneben gegangen. Wiedergutmachung ist aber bereits heute möglich, denn es steht eine englische Woche an. Die Würzburger Kickers hatten in Essen am Wochenende verloren und sind in der 3. Liga auf den vorletzten Tabellenplatz abgerutscht. Zu Hause gegen Alemannia Aachen soll heute die Wende gelingen. Auch Schweinfurt 05 und der TSV Hauptstadt gingen in der Regionalliga leer aus. Die Schnüdel empfangen heute Illertissen. Hauptstadt muss nach Bayreuth.
5: Vielen Dank, Christoph Schmidt, für den sportlichen Überblick. Ihr könnt alle Nachrichten aus der Welt, aber auch Politik und was eben hier so passiert, nachlesen. 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
5: Richtig schönes Wetter draußen, 26 Grad und Feierabend. Hoffentlich für viele ein gutes Motto, denn das könnt ihr auf jeden Fall noch genießen. Trocken und mild geht's rein in einen vielleicht wärmsten letzten Sommerabend. Fühlt sich wie Spätsommer an und ist definitiv wärmer als morgen, denn da kommt am Vormittag eine Abkühlung mit Regen zu uns. Das heißt, im Laufe des Nachmittags kommt zwar die Sonne, aber die Luft wird einfach nicht mehr so warm. Und das gleiche Phänomen ist dann eben auch am Donnerstag, auch wenn da schon mehr Sonne wieder da ist. Aber der wärmste Tag der Woche, das ist definitiv heute.
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5: Einen schönen Gruß nochmal auf die Straßen. 17 Uhr und 4 Minuten. Bitte Vorsicht auf der A7 Würzburg Richtung Fulda zwischen dem Gramschatzer Wald und Dreieck Schweinfurt-Werneck. Gefahr durch eine ungesicherte Unfallstelle. Hier liegen Fahrzeugteile. Ansonsten kommt ihr recht gut und sicher durch. Wünschen wir euch auf jeden Fall. Und wünschen euch auch eine gute Fahrt, klar. Aber nicht zu schnell fahren. Blitze haben wir auch gesehen. Würzburg-Mainau-Straße stehen sie statt einwärts. Estenfeld-Würzburger Straße, Waldbüttelbrunn-Frankfurter Straße und B8-Würzburg Richtung Kitzingen-Weihe. Höhe Müllheizkraftwerk, Park der Blitzanhänger, der keinen Feierabend und kein Wochenende kennt. Und ansonsten noch Vorsicht bitte momentan. B27 Würzburg Richtung Gemünden. Hier gab es einen Unfall. Höhe Retzbach und Gramschatz-Ortsausgang. Ebenfalls hat es geknallt hier. Deswegen Vorsicht Richtung Arnstein raus. Kommt es auch zu Behinderungen.
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5: Und mit Mr. Nico Santos. Und gleich klären wir mal, was passiert eigentlich, wenn auf der Arbeit plötzlich der Strom ausgeht. Und was ist, wenn das passiert? Und was passiert eigentlich, wenn plötzlich die IT streikt? Das klären wir gleich für euch hier. Nach Nico Santos, Peter Fox und Mr. Sai mit Sometimes I Love You. Schönen Dienstagfeierabend euch allen.

0: Klingt mit Sonnenschein auch nach einer Sonnennummer, oder? Das ist Mr. Psy mit Sometimes I Love You. Hier beim Heimvorteil, 17 Uhr und 14 Minuten. Wie schaut's bei euch aus? Hat alles geklappt auf der Arbeit heute? Der Worst Case ist ja irgendwie, man kommt und irgendwie nichts geht. Oder man arbeitet an irgendwas und plötzlich geht der Computer aus. Oder noch schlimmer, das ganze System und im ganzen Haus geht nichts mehr. Und das ist schon blöd, wenn man in der Firma arbeitet, aber noch krasser, wenn es im Krankenhaus passiert. Und das war gestern der Fall. Um diese Zeit kam eben die Meldung, dass im Klinikum Mein Spessart die Computersysteme ausgefallen waren.
1: Vormittag ging das schon los. Es war eine interne IT-Störung, die dazu geführt hat, dass unser digitales Krankenhausinformationssystem ausgefallen ist und wir keinen Zugriff mehr hatten auf die digital hinterlegten Informationen.
0: Ja, das erklärt uns Dr. Kilian Distler hautnah als ärztlicher Direktor vor Ort. Und er kann uns auch sagen, wie dann damit umgegangen wurde im Krankenhaus, zum Beispiel im OP, wenn die ganzen digitalen Systeme erstmal nicht erreichbar sind.
1: Der OP ist in dem Sinn handlungsfähig gewesen. Man operiert mit den Händen, dafür braucht man keinen Computer. Das Gleiche gilt für Herzkatheterlabor oder Endoskopie. Das heißt, lebensrettende Eingriffe konnten da schon durchgeführt werden, konnten halt hinterher nicht dokumentiert werden. Und auch die Bilddokumentation hat natürlich an der Stelle nicht geklappt. Gleichwohl ist da kein Patient irgendwie zu Schaden gekommen und die Dokumentation der entsprechenden Eingriffe ist halt im Nachgang erfolgt, als die Systeme wieder liefen.
0: Man hört es auch raus, natürlich ein bisschen Aufregung, aber es ist eben alles auch nach einem gewissen Plan abgelaufen. Auf der Station wurden dann Medikamentenpläne halt ausgedruckt und weiter ausgefüllt per Hand. Und man ist, und das ist auch spannend als Einblick in so eine Branche, in Krankenhäusern natürlich auf solche Fälle auch vorbereitet.
1: Dazu zählt natürlich der Brandfall, Wasserschaden, am Ende eben IT-Störungen, Terrorlagen, wie auch immer. Für all diese Szenarien sind quasi Backup-Pläne vorhanden, was dann zu tun ist. Und wir haben uns glücklich schätzen können, dass wir einen ähnlichen Fall dieses Jahr erst beübt hatten und dass deshalb zu keinem Zeitpunkt irgendwie Panik aufgekommen ist oder irgendjemand nicht gewusst hätte, was er tun soll. Und wir eben auf diesen bewährten Mechanismus zurückgreifen konnten.
0: Ja, also das Einzige, was wirklich passiert war, in Anführungsstrichen, war, dass noch zwei Patienten, die auf dem Weg ins Klinikum waren, dann umgeleitet wurden nach Würzburg. Das war aber auch nichts Dringendes, hat uns er noch bestätigt. Also gute Nachrichten nach dem IT-Ausfall. Und auch da nochmal der Hinweis, es war kein Hackerangriff, haben sie uns nochmal bestätigt, sondern ein technischer interner Fehler. Der konnte aber dann zum Glück kurz vor Mitternacht auch wieder behoben werden. Der Einblick ins Klinikum Mein Spessart und der Ausblick darauf, wie man eben auch aus einem digitalen Medizinsystem sich durchfighten kann und mit dem richtigen Plan auch mal einen Ausfall der Systeme auffangen kann.

0: Und sie landen wieder. Großer Flug. Timbaland und One Republic, gleich aber landen wir auch wieder auf dem Boden der Nachrichtentatsachen. Von und mit Christoph Schmidt, gleich für euch das Update um halb.
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1: Ich bin Christoph Schmidt. Für tausende Kinder in Unterfranken hat heute ein ganz neuer Lebensabschnitt begonnen. Mehr als 12.400 Erstklässler sind eingeschult worden. Das sind knapp 3% mehr als im vergangenen Jahr. Aber auch die weiterführenden Schulen wachsen. Gleichzeitig hat die Polizei angekündigt, gerade zum Schulbeginn besonders auf die Verkehrssicherheit zu achten. Dazu zählen auch verschiedene Kontrollaktionen. Dabei geht es beispielsweise um die Gurtpflicht, aber auch darum, wie schnell Autos vor Schulen unterwegs sind. Nach der schwerwiegenden IT-Störung läuft der Betrieb am Klinikum Main-Spessart in Lohr jetzt wieder im Regelbetrieb. Das hat das Klinikum mitgeteilt. Die Störung wurde kurz vor Mitternacht behoben. Die Systeme laufen wieder stabil. Auch der vorübergehende Aufnahmestopp sowie die Abmeldung der Notfallversorgung sind aufgehoben worden. Die Störung sei auf ein internes technisches Problem zurückzuführen. Die Klinik betont, dass es sich nicht um einen Cyberangriff oder Ähnliches gehandelt hat. Ein Betrunkener hat gestern Vormittag in Kitzingen für Aufregung gesorgt. Der 35-Jährige bedrohte und belästigte Fußgänger und behinderte fahrende Autos. Da der Verdacht bestand, dass der Mann ein Messer dabei hatte, rückten mehrere Polizeistreifen aus, um ihn festzunehmen. Bei der Festnahme hatte er zwar kein Messer bei sich, es wurde aber in der Nähe gefunden und sichergestellt. Kanzler Merz hat angesichts der hohen Spritpreise Entlastungen angekündigt. Er sagte beim Unternehmertag des Handelsverbandes BGA, er sei der Meinung, dass die Regierung handeln müsse. Für viele, die täglich das Auto brauchten, sei eine Belastungsgrenze erreicht, sagte der Kanzler. Es werde bald einen Vorschlag für eine Entlastung geben.
2: Vielen Dank, Christoph Schmidt. Wir entlasten euch zumindest schon mal, denn alle Kosten für unsere Nachrichten bleiben bei null. Ihr könnt sie nachlesen gratis bei uns auf radiogong.com und mit einem Klick auch bei uns in der Gong-App.
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2: Und wir schenken euch Sonnenschein. Also zumindest, wenn so ein paar Wolken jetzt auch wieder weg sind. Ein paar Quellwölkchen, wenn überhaupt. Es ist wirklich ein schöner Start in den Abend rein. Und der ist nochmal richtig mild. 25 Grad. So viel wird es wahrscheinlich die nächsten Tage gar nicht geben. Und das ist quasi der Feierabend eines sehr sonnigen, schönen Dienstags. Morgen denn haben wir, ich habe es angesprochen, das Wetter mit der Abkühlung. Erst kommt der Regen, dann am Nachmittag auch wieder die Sonne, aber die Temperaturen kommen einfach nicht mehr so ganz auf dieses Niveau wie heute, teilweise bis zu 28 Grad, auch wenn am Donnerstag zum Beispiel die Sonne auch wieder mehr scheint.
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2: Schönen Gruß nochmal auf die Straßen. 17.34 Uhr. Vorsicht bitte B27. Würzburg Richtung Gemündenhöhe. Rätzbach gab es einen Unfall und Gramschatz Ortsausgang auch hier Richtung Arnstein hat es geknallt. Kommt gut und sicher auf jeden Fall an, wo ihr gerade unterwegs seid. Und fahr nicht so schnell, Blitzer haben wir auch jede Menge. Mainaustraße in Würzburg, statt einwärts stehen sie in der Weißenburgstraße. Dann auch noch in Estenfeld, Würzburger Straße, ein Blitzeranhänger. In Waldbüttelbrunn in der Frankfurter Straße und B8 Würzburg Richtung Kitzingen parkt weiterhin Höhe Mühlheizkraftwerk der Blitzeranhänger.
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2: Einen schönen Dienstagabend jetzt mit Temper City und Self-Aware. Gleich danach was zum Mitsingen für alle NSYNC-Fans. Und dann noch ein Gong Most Wanted Hit, bevor wir nochmal ein großes Beat-Paket auspacken.

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1: Dann sage ich danke an meinen DJ-Kollegen Tobi Grimm und auch danke an meine Kollegin Felicia Stichter. Sie schenkt mir den Feierabend und euch die Hits des Tages gleich hier im Gong-Programm. Habe die Ehre und hebe die Haare. Bis morgen.
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3: Stefan Schütz. Bundesgesundheitsminister Linnemann will strengere Regeln für medizinisches Cannabis durchsetzen. Die Importe von Cannabisblüten sollen laut Prognose seines Ministeriums in diesem Jahr auf 300 Tonnen steigen, eine Verzehnfachung binnen 3 Jahren. Das habe mit Medizin nichts mehr zu tun, sondern mit Drogenkonsum, sagte der CDU-Politiker. Kanzler Merz widmet sich dem Thema Spritpreise. Es ist Zeit zu handeln, sagte er sinngemäß in Berlin vor Unternehmerinnen und Unternehmern.
4: Das genaue Instrumentarium steht noch nicht fest. Sie können aber davon ausgehen, dass wir sehr bald einen Vorschlag dazu vorlegen werden.
3: Wirtschaftsministerin Reiche ist für Entlastungen von Menschen mit geringeren Einkommen. Die SPD ist unter anderem für eine Übergewinnsteuer, die Mineralölkonzerne zahlen müssten. Unter anderem im Kultfilm Das Boot war er zu sehen, Schauspieler Ralf Richter, der jetzt mit 69 Jahren gestorben ist. Das teilte sein Sohn bei Facebook mit. Zu sehen war Richter, der in Essen geboren und in Bochum aufgewachsen ist, auch regelmäßig in der Krimiserie Tatort, im Großstadtrevier oder in Ein Fall für zwei. Weltraumwaffen waren lange Science-Fiction, doch diese Zeiten scheinen vorbei. Die USA haben jetzt nach US-Medienberichten erstmals die Stationierung von Waffen im Weltraum bestätigt. Aus den USA berichtet Tina Eck.
5: Trumps Space Force wird Wahrheit, aber Details über die Weltraumwaffen gibt es noch nicht. Sie sind als Warnung an China und Russland gedacht, zum Schutz der Urstreitkräfte und als Antwort auf wachsende und wandelnde Bedrohungen, wie es heißt. Und Weltraumwaffen könnten zum Beispiel feindliche Satelliten zerstören. China will keine Militarisierung des Weltalls, sondern friedliche Nutzung.
3: Die EU-Kommission will das Arbeiten im EU-Ausland erleichtern. Berufsabschlüsse etwa von Ärzten, Pflegekräften oder Lehrern sollen künftig innerhalb von 5 Wochen statt 3 Monaten anerkannt werden. Ziel ist, Talente in Europa halten und anziehen. Nachweise sollen digital und EU-weit einheitlich abrufbar sein.
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6: Rollerfahren und viel Alkohol vertragen sich selten gut. Diese Erfahrung musste gestern Nachmittag ein 42-jähriger Mann bei Gossmannsdorf machen. Er war auf einem Radweg unterwegs und fuhr frontal gegen die in den Boden eingelassenen Fahrradständer. Er stürzte, kam aber ohne größere Verletzungen davon. Allerdings ergab ein Test am Alkomaten rund 2 Promille. Auch deswegen durfte er nicht mehr weiterfahren. Ein Unbekannter hat gestern Nachmittag 2 Frauen und eine Jugendliche in Würzburg belästigt. Die beiden 19-Jährigen und ein 14-jähriges Mädchen standen an einer Bushaltestelle in der Bismarckstraße, als sich der Mann in einem nahegelegenen Gebüsch selbst befriedigte. Als die Frauen die Polizei riefen, flüchtete der etwa 20-jährige Mann. Eine Fahndung blieb erfolglos.
7: Dankeschön, Christoph Schmidt, für die News. 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
7: Es ist ganz schön warm noch draußen. Super für euren Feierabend. 26 Grad noch in Schweinfurt, 28 sogar noch in Würzburg. Heute Nacht wird es dann aber deutlich kälter. Da sinken die Temperaturen auf 16 bis 13 Grad. Dazu sind ein paar dünne Wolken unterwegs. Und morgen zieht dann vom Spessart her ein Regengebiet und auch Gewitter durch die Region durch. Im Laufe des Nachmittags dann aber auch schon wieder mehr Sonnenschein und die Temperaturen bei um die 20 Grad.
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7: Hallo zu euch in die Autos. Wir haben die A7 Würzburg in Richtung Fulda. Zwischen Hammelburg und Bad Brückenau-Volkers aktuell 5 Kilometer Stau und ihr braucht dort gute 20 Minuten länger. Ansonsten werdet ihr noch geblitzt und zwar in Würzburg in der Mainaustraße. Nochmal in Würzburg in der Weißenburgstraße, in Estenfeld in der Würzburger Straße, in Waldbüttelbrunn in der Frankfurter Straße und auf der B8 Würzburg Richtung Kitzingen auf Höhe Mühlheizkraftwerk. Wo auch immer ihr seid, eine gute Fahrt.
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7: Und mit euren meistgelikten, meistgesuchten und meistgeklickten Hits des Tages. Und das ist Leonie jetzt für euch.

0: Das ist SK Music für euch. Inside My Soul, Top 5 der meistgelikten Tracks.
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0: Es könnte ja der letzte Sommertag sein. Ich habe das hier tatsächlich schon ein paar Mal gesagt, aber diesmal bin ich mir sehr sicher, dass es wirklich das letzte Mal ist. Was können wir denn am letzten Sommerabend noch unternehmen, Chiara?
2: Ja, heute habt ihr ein Date im Stadion, denn das nächste Heimspiel unserer Kickers steht an. Heute spielen sie gegen Alemannia Aachen und Anpfiff ist um 19 Uhr. Ansonsten heißt es heute nochmal Sonne tanken, denn heute schaut ja nochmal der Sommer bei uns vorbei. Und für alle Schüler, die ihren ersten Schultag geschafft haben, gibt es deshalb heute nochmal einen echten Heimvorteil. Und zwar gratis Eis bei der Chico Eisdiele in der Domstraße. Bis 14 Uhr bekommt da jeder Schüler mit Schultasche mit dem Code Heimvorteil eine gratis Portion Eis. Und alle Feierabendmäus, die können sich dann heute ihren wohlverdienten Feierabenddrink gönnen. Den könnt ihr entweder in einer der Biergärten, wie beispielsweise dem Schützenhof, zu euch nehmen. Oder ihr verleiht dem Dienstag heute so ein bisschen Urlaubsfeeling und schaut am Stadtstrand in Würzburg vorbei. Da gibt es heute Bierchen und Aperol direkt am Wasser.
0: Dankeschön, Chiara, für diese Tipps. Die gibt es natürlich auch immer zum Nachlesen auf radiogong.com für euch.
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1: Letzte Woche noch auf der 1 der Gong Top 30, Sido mit Issa hier bei Radio Gong, jetzt immer noch Top 35, immerhin der meistgesuchten Tracks hier bei Radio Gong. Übrigens, Sido hat in einem Twitch-Stream vor kurzem auch bekannt gegeben, dass er wieder neu verliebt ist. Und zwar ist seine Partnerin die 25-jährige Lilly. Also 20 Jahre schon ein stolzer Altersunterschied, aber das macht ja heutzutage auch nicht mehr so viel aus, ne? Also neue Partnerin für Sido, angeblich sind sie auch schon seit ein paar Monaten zusammen.
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1: Ich bin Christoph Schmidt. Für rund 1800 Schüler und Schülerinnen der Bosfos in Würzburg war der erste Schultag heute vorzeitig beendet. Nach den bisherigen Ermittlungen war im schuleigenen Schwimmbad Chlorgas ausgetreten, als ein Mitarbeiter zwei Flüssigkeiten mischen wollte. Ein Großaufgebot an Einsatzkräften machte sich auf den Weg. Das komplette Gebäude wurde vorsorglich evakuiert. Insgesamt 15 Personen wurden von den Rettungskräften behandelt, 12 zur weiteren Untersuchung in ein Krankenhaus gebracht. Vom Weinberg bis zum Krankenhaus. Bei ihrer Herbstklausur in Würzburg wollen die Freien Wähler wichtige Zukunftsfragen diskutieren. Die Landtagsfraktion trifft sich dafür ab morgen zu einer zweitägigen Tagung in Würzburg. Im Mittelpunkt stehen unter anderem der Weinbau im Klimawandel, Zukunftstechnologien in Bayern und die Krankenhauslandschaft. Das prominenteste Gesicht der unterfränkischen Freien Wähler dürfte Bildungsministerin Anna Stolz aus Arnstein sein. Von den Straßen in der Region sind E-Scooter mittlerweile kaum noch wegzudenken. Allerdings werden unterfrankenweit auch immer mehr Fälle bekannt, in denen die Roller viel schneller unterwegs sind, als sie sein dürften, weil sie frisiert wurden. Der jüngste Fall gestern bei Markt Heidenfeld. Als sie kontrolliert werden sollten, flüchteten zwei Jugendliche. Einer der beiden landete sogar am Mainufer im Wasser. Wie sich zeigte, waren beide Roller getunt. Teilweise wird durch Apps die Drosselung umgangen, teilweise Tuning-Chips mit dem gleichen Effekt eingebaut. Verboten ist das grundsätzlich nicht. Allerdings darf der Scooter dann nicht mehr auf öffentlichen Straßen fahren. Bundesgesundheitsminister Linnemann will strengere Regeln für medizinisches Cannabis durchsetzen. Die Importe von Cannabisblüten sollen laut Prognose seines Ministeriums in diesem Jahr auf 300 Tonnen steigen, eine Verzehnfachung binnen 3 Jahren. Das habe mit Medizin nichts mehr zu tun, sondern mit Drogenkonsum, sagte der CDU-Politiker.
2: Dankeschön, Christoph Schmidt, für diese News. 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
2: Was ein Traumwetter für euren Feierabend. 25 Grad in Schweinfurt, 27 noch in Würzburg. Heute Nacht sinken die Temperaturen auf 16 bis 13 Grad. Dazu sind ein paar dünne Wolken unterwegs. Morgen zieht dann vom Spessart her, aber dann auch ein Regengebiet und auch sogar Gewitter über die Region. Aber im Laufe des Nachmittags dann auch schon wieder die Sonne. Aber deutlich kühler als heute bei um die 20 Grad.
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2: Hallo zu euch in die Autos. Wir haben die A7 Würzburg in Richtung Fulda zwischen Hammelburg und Bad Brückenau-Volkers. 6 Kilometer Stau und eine Viertelstunde plus. Und es wird noch geblitzt und zwar in Würzburg in der Mainaustraße und in der Weißenburgstraße, in Estenfeld in der Würzburger Straße, in Waldbüttelbrunn in der Frankfurter Straße und auf der B8 Würzburg Richtung Kitzingen auf Höhe Müllheizkraftwerk. Wo auch immer ihr seid, eine gute Fahrt.
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2: Und mit euren meistgelikten, meistgesuchten und meistgeklickten Hits des Tages. Und jetzt mit Alex Warren und Fever Dream.

Das ist der meistgelikte Track des Tages. Adela mit Ain't in L.A. hier bei Radio Gong. Ist übrigens auch ein Trend auf Social Media. Deswegen auch sehr beliebt, gerade bei euch. Ist aber auch zu Recht wirklich ein sehr cooler Track.

0: Das sind unsere Local Heroes aus Karlstadt, Fastboy mit Music Sounds bei eurem Heimvorteil Top 20 der meistgelikten Tracks auch schon. Und ich glaube, mit Music Sounds auf den Kopfhörern gehen ganz viele Schüler jetzt ab sofort wieder in Richtung Schule. Also Kopfhörer und Musik ja doch sehr beliebt bei vielen, die in die Schule laufen oder auch zum Beispiel mit dem Bus in die Schule fahren müssen. Und passend zum Schulstart haben wir auch eine sehr coole Aktion gerade.
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0: Das ist ein neuer Track hier bei Radio Gong von Lost Frequencies zusammen mit Mary Froese, Paraíso. Mary Froese ist eine brasilianische Sängerin und ich finde, genau diesen Vibe hat der Song auf jeden Fall auch, passt auf jeden Fall richtig gut. Nochmal so ein bisschen zum Spätsommer rein, ist auch bei euch schon Top 5 der meistgelikten Tracks und diese Woche auch neu in die Gong Top 30 eingestiegen.
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1: Ich bin Gregor Jose Moser. Arbeiten im europäischen Ausland soll einfacher werden, das plant die EU-Kommission. So sollen Arbeitnehmer ihre Ansprüche auf Sozial- und Gesundheitsversorgung leichter nachweisen können, wie Kommissionspräsidentin von der Leyen angekündigt hat. Zudem ist geplant, dass Berufsqualifikationen von unter anderem Ärztinnen, Krankenpflegern, Ingenieurinnen und Lehrern länderübergreifend schneller anerkannt werden, innerhalb von 5 Wochen statt 3 Monaten. Handlungsbedarf sieht Kanzler Merz beim Thema Spritpreise. Beim Unternehmertag des Handelsverbands BGA hat Merz versichert, dass seine Regierung bald einen Vorschlag vorlegen werde, um die hohen Preise in den Griff zu bekommen. Dafür stehe man auch im engen Austausch mit den Ländern. Ideen kursieren schon viele. Die SPD spricht sich etwa für einen Preisdeckel und eine Übergewinnsteuer aus, die jedoch Merz ablehnt. CDU-Parteikollegin und Wirtschaftsministerin Reiche bevorzugt Direktzahlungen an Menschen mit wenig Einkommen. Kunden von Netflix, Apple TV und Wow könnten Geld zurückbekommen. Verbraucherschützer haben gegen Preiserhöhungen der 3 Streamingdienste geklagt und fordern je nach Vertrag Rückzahlungen von 200 bis 700 Euro. Mehr von Claudia Wächter.
2: Konkret heißt der Vorwurf, die Anbieter haben die Preise mehrmals erhöht, ohne dafür eine neue Zustimmung der Kunden einzuholen. Stattdessen gab es nur den Hinweis auf Preisanpassungsklauseln in den Geschäftsbedingungen. Und die, sagen die Verbraucherschützer, sind unwirksam. Betroffene können sich der Klage anschließen, kostenlos.
1: Die Toten Hosen und die britische Band Bring Me The Horizon spielen nächstes Jahr bei Rock im Park und dem Schwesterfestival Rock am Ring. Zusammen mit Blink 182 stehen damit alle 3 Headliner für 2027 fest. Weitere Acts sind laut den Veranstaltern unter anderem Billy Talent, Parkway Drive oder auch der deutsche Rapper Shiagu.
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3: 3 Spiele und 3 Niederlagen. Für die Fußball-Top-Teams aus der Region ist das vergangene Wochenende komplett daneben gegangen. Wiedergutmachung ist aber bereits heute möglich, denn es steht eine englische Woche an. Die Würzburger Kickers hatten in Essen am Wochenende verloren und sind in der 3. Liga auf den vorletzten Tabellenplatz abgerutscht. Zu Hause gegen Alemannia Aachen soll heute die Wende gelingen. Auch Schweinfurt 05 und der TSV Aubstadt gingen in der Regionalliga leer aus. Die Schnüdel empfangen heute Illertissen. Aubstadt muss nach Bayreuth.
4: Dankeschön, Christoph Schmidt, für diese News. 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
4: Super entspanntes Wetter noch für euren Feierabend. In Schweinfurt haben wir 24, in Würzburg sogar noch 26 Grad. Heute Nacht geht es dann runter auf 16 bis 13 Grad. Dazu kommen so ein paar dünne Wolken dazu. Morgen dann auch Regen und Gewitter möglich, vor allem am Vormittag, am Nachmittag dann auch schon wieder häufiger die Sonne. Aber deutlich kühler als heute bei Temperaturen um die 20 Grad.
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4: Hallo zu euch in die Autos. Wir haben keine größeren Störungsmeldungen mehr, aber es wird noch fleißig geblitzt. Und zwar in Würzburg, in der Mainaustraße und in der Weißenburgstraße. In Essenfeld in der Würzburger Straße, in Waldbüttelbrunn in der Frankfurter Straße und auf der B8 Würzburg Richtung Kitzingen auf Höhe Müllheizkraftwerk. Wo auch immer ihr seid, eine gute Fahrt.
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4: Und mit euren meistgelikten, meistgesuchten und meistgeklickten Hits des Tages. Und das ist Olivia Rodrigo jetzt für euch mit Drop Dead. Ich wünsche euch einen wunderschönen Feierabend.

Das ist Kimo Sounds für euch. Rise Slow. Sowohl unter den meistgesuchten als auch unter den meistgelikten, unter den Top 10. So, jetzt haben wir's. Ich habe jetzt aber jemanden für euch, der spielt gerade 30 Konzerte im Madison Square Garden in New York. 30 Stück, das muss man sich mal vorstellen. Wie viele Leute diesen Menschen feiern, damit er 30 Konzerte nur an einem Ort spielen kann. Klar, es ist jetzt gerade so ein bisschen so ein neuer Trend, ne, dass Künstler gar nicht mehr so Riesentouren machen, sondern sich für eine Base entscheiden und da dann eine große Anzahl an Konzerten spielen, damit die nicht jedes Mal wieder alles einräumen müssen und weiterziehen müssen. So macht es eben jetzt auch Harry Styles, aber 30 ist tatsächlich schon eine große Nummer. Nicht für 30 Konzerte, aber für 2 Konzerte kommt er nächstes Jahr jetzt auch nach Deutschland. Das hat er angekündigt. Anfang Juli wird er in Berlin spielen. Heute gab es schon den Presale von der Telekom und morgen gehen die Tickets dann in den freien Verkauf. Also wenn ihr da dabei sein wollt bei Harry Styles, dann kann ich euch sehr empfehlen, wirklich schnell zu sein. Ich bin mir sicher, diese 2 Konzerte, die werden sehr, sehr schnell ausverkauft sein. Und ich kann euch generell ein Harry Styles Konzert empfehlen. Ist auf jeden Fall sehr cool. Und Harry Styles einfach jemand, der weiß, wie er Stimmung machen kann bei einer Menge.

Top 10 der meistgelikten Tracks, Gentleman und Michael Patrick Kelly mit Wildfire hier bei Radio Gong. Ja, und zum Start der Schule haben wir uns überlegt, um die Zeit ein bisschen erträglicher zu machen. Wir starten mal hier wieder mit einer sehr, sehr coolen Aktion. Und deswegen haben wir in Schweinfurt gerade unser Pop-Up-Studio aufgebaut. Wir sind mitten in Schweinfurt am Rossmarkt, sind da in einem alten Geschäft, was gerade leer steht, drinne. Und wollen einfach ein bisschen mit euch quatschen, ins Gespräch kommen, kostenloses Popcorn und Kaffee verteilen. Und heute hatten wir einen richtigen Stargast. Und zwar hat uns Malik Harris besucht und tatsächlich live für uns und ein paar Ausgewählte von euch performt.

0: Ja, ich kann sagen, er hat wirklich total krass gesungen. Seinen neuen Song Easy hat uns auch erzählt, es ist das erste Mal, dass er den wirklich einfach nur mit Gitarre ohne Mikrofon für uns performt hat. Also richtig, richtig cool. Und vor allem, wir haben natürlich auch ein bisschen mit ihm gequatscht. Er hat uns erzählt, dass er ein absolutes 2000er-Kind ist. Er hat uns erzählt, wie es war damals vor 4 Jahren nach dem Eurovision Song Contest, als er dort leider auf dem letzten Platz gelandet ist und wie er heutzutage was Positives draus zieht. Und er hat uns natürlich auch von seiner Einschulung erzählt.
1: Ja, ich bin tatsächlich eingeschlafen. Es gibt auch Foto-Proof von meiner Einschulung, wie ich eingeschlafen bin. Und meine Mama hat das fotografiert, weil sie meinte, das gibt's nicht. Jedes Kind hier ist total aufgeregt und mein Sohn pennt einfach am Tisch so. Deswegen, das war auf jeden Fall ein besonderer Moment.
0: Also Malik Harris, ich kann euch sagen, wirklich ein super sympathischer Mensch. Seinen neuen Song Easy packen wir euch natürlich auch neu auf die Playlist. Also könnt ihr fleißig hören hier bei uns bei Radio Gong und ansonsten auch ein schönes Video mit ihm zusammen auf Instagram euch anschauen. Wir machen jetzt erstmal weiter mit dem Sommerhit des Jahres. Das ist Shakira mit Die Die.

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Das ist der neue Track von Miley, Bass Persuades, hier bei Radio Gong. Top 30 der meistgelikten und Top 50 der meistgesuchten Tracks. Und Miley wird auch schon gehandelt als eine der möglichen Headlinerinnen für den Super Bowl nächstes Jahr. Jedenfalls wünschen sich das die Fans. Es ist auf jeden Fall noch nichts oder so offiziell. Also dieses Jahr war es ja Bad Bunny, der aufgetreten ist. Und nächstes Jahr im Februar, am 14. Februar, findet der nächste Super Bowl statt. Diesmal in Kalifornien. Und wie gesagt, die Fans wünschen sich, dass Miley dort die Headlinerin bei der Halftime-Show wird. Vor allem, weil sie echt viele coole Songs schon hat und von Pop über Rock bis Country auch wirklich viele Genres abdeckt.

0: Top 20 der meistgelikten Tracks von Kamrat ist das der neue Love Sober hier bei Radio Gong. Und heute war ja ein ganz besonderer Tag, besonders für alle Kinder, der erste Schultag nach den Sommerferien. Ja, der ist in der Regel ja eigentlich noch recht entspannt, ne? Also da wird es erstmal so ein Stundenplan ausgeteilt und dann wird noch so ein bisschen Orga-Kram besprochen und am besten ist in 2 Tagen schon wieder Wandertag oder so. Aber viel aufregender als das ist ja tatsächlich die Einschulung. Auch die war heute für ganz viele Erstklässler mit neuem Schulranzen und Schultüte bepackt. Ging es also für die Kids heute zum ersten Mal in die Schule. Und wir waren natürlich mal mit dabei und haben euch gefragt, wie hat's euch denn jetzt in der Schule gefallen?
1: Der war gut. Wir waren erstmal in der Klasse und haben ein tolles Spiel gespielt.
2: Gut und die Pause war gut, die Führung war gut.
3: Ich fand den ersten Schultag richtig toll, weil wir zusammen auf dem Schulhof gespielt haben.
4: Mir hat gefallen die Pause.
0: Die Pause ist gut. Ich glaube, das wird auch die nächsten Jahre noch so bleiben. Aber das klingt doch alles schon mal recht positiv. Hoffen wir es, dass in Zukunft auch noch so bleibt. Und es ist ja auch schon immer recht spannend, sich selbst mal so ein bisschen zurückzuerinnern, weil es ist ja doch ein Tag, der prägt sich sehr bei den meisten von uns im Kopf ein. Obwohl man ja eigentlich noch sehr, sehr klein war. Und ich kann mich selbst zum Beispiel noch dran erinnern, ich fand meine Klassenlehrerin erst ein bisschen komisch. Aber ich muss sagen, ich hatte im Nachhinein wirklich die tollste Klassenlehrerin in der Grundschule, die man sich vorstellen kann. Und ich hatte tatsächlich einen Diddl-Ranzen und jetzt, 21 Jahre später, ist Diddl auf einmal wieder im Trend. Wer hätte das gedacht? Naja, bitte fahrt ansonsten die nächsten Tage auch besonders vorsichtig auf den Straßen. Die Polizei sagt nämlich, viele Erstklässler sind am Anfang auf dem Schulweg noch sehr unsicher. Deswegen wird es auch verstärkte Kontrollen geben. Das ist jetzt aber erstmal Holly Humberstone für euch und To Love Somebody.

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Top 50 der meistgelikten Tracks hier bei Radio Gong Isaac mit We Had It All. Und jetzt haben wir gerade Halbzeit beim Fußball. Die Kickers führen 1:0 gegen Alemannia Aachen. Nicht ganz so gut sieht es tatsächlich in Schweinfurt aus. Die Schnüdel liegen gerade 0:2 zurück und Aubstadt aktuell noch 0:0 gegen Bayreuth. Das war's jetzt von mir, von eurer Feierabendfehle. Hier kommt jetzt mein Kollege Andy Poole für euch. Der hält euch über alle Fußballergebnisse auf dem Laufenden und wir hören uns morgen wieder ab 18 Uhr zu den Hits des Tages.

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1: Ich bin Gregor Jose Moser. Entlastungen für Autofahrer hat Kanzler Merz wegen der hohen Spritpreise versprochen. Eine Übergewinnsteuer auf Extraprofite der Mineralölkonzerne lehnt er jedoch ab. Für die setzt sich Finanzminister Klingbeil ein. Claudia Wächter berichtet.
2: Immerhin einig ist man sich, dass viele Autofahrer an der Schmerzgrenze sind. Wir werden etwas gegen die Preistreiberei tun, verspricht der Kanzler. Aber eine Übergewinnsteuer hält er für rechtlich nicht durchsetzbar. SPD-Finanzminister Klingbeil will allerdings damit Entlastungen für Autofahrer gegenfinanzieren. Dennoch sagt Merz, wir werden schnell Vorschläge auf den Tisch legen.
1: Kriminelle Banden in Deutschland greifen immer häufiger zu Gewalt, um Opfer einzuschüchtern und Machtansprüche durchzusetzen. Das geht aus dem aktuellen Bundeslagebild organisierte Kriminalität hervor. Darin werden für das vergangene Jahr 20 Tötungsdelikte aufgeführt, 7 mehr als 2024. Immer häufiger werden für Gewalttaten auch Minderjährige über soziale Medien angeworben, zeigt der Bericht. Strengere Regeln für die Abgabe von medizinischem Cannabis. Dafür hat sich Bundesgesundheitsminister Linnemann ausgesprochen. Einer Prognose seines Ministeriums zufolge würden die Importe von Cannabisblüten in diesem Jahr auf 300 Tonnen steigen, sagte der CDU-Politiker beim Deutschen Apothekertag in München. Das sei eine Verzehnfachung innerhalb von 3 Jahren. Die Regierung plant unter anderem, dass medizinisches Cannabis nur noch in Apotheken und nicht mehr online verkauft werden darf. Unter anderem im Kultfilm Das Boot war er zu sehen, Schauspieler Ralf Richter, der jetzt mit 69 Jahren gestorben ist. Das gab sein Sohn in den sozialen Medien bekannt. Zu sehen war Richter, der in Essen geboren und in Bochum aufgewachsen ist, auch regelmäßig in der Krimiserie Tatort, im Großstadtrevier oder in Ein Fall für zwei.
3: Soweit die Nachrichten, alle News aus der Region zum Nachlesen auf radiogong.com und auch in der Gong-App.
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3: Und zwar haben wir für euch einen schönen Tag gehabt, muss man sagen. Ja, in der Nacht. Da wird es, sage ich mal, auch okay erst einmal. Wir gucken nochmal drauf auf die Tiefstwerte, die es gibt. 16 bis 13 Grad, ein paar dünne, hohe Wolken sind dann da auch unterwegs. Morgen dann kann sich noch ein bisschen Sonne zeigen. Ansonsten werden die Wolken immer mehr und vom Spessart her kann es dann Schauer oder sogar vereinzelte Gewitter geben. Zum Abend lockert sich's wieder öfters auf. Die Temperaturen morgen je nach Sonnenschein 19 bis 22 Grad. Donnerstag kommt die Sonne wieder raus, freien Tag dann wieder Wolken und die Temperaturen liegen dann so rund um oder etwas über 20 Grad an den Nachmittag.
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3: Das Ganze um 20:03. Hallo Autofahrer, wir haben aktuell für euch keine größeren Störungsmeldungen. Alles auf den Autobahnen hat sich aufgelöst, das ist doch schon mal gut. Gute Fahrt zusammen. Wo wird geblitzt? Würzburg, die Weißenburgstraße stadteinwärts. Dann haben wir noch Bohleitenweg. Dann wird auch noch Estenfeld, Würzburger Straße steht der Blitzanhänger. Und Blitzanhänger auch noch B8, Höhe Mühlheizkraftwerk von Würzburg raus Richtung Rottendorf, Richtung Kitzingen quasi. Obacht und bitte nicht zu schnell.
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3: Genau, es ist Dienstag, ihr seid bei der Late Night Show. Ich bin
6: Andy Pool. Andy Pool.
3: Und das ist Sombra mit Homewrecker Service.

Sehr schöne Nummer von Robin Schulz und Walter Matt hier auf Radio Gong. Die Kickers führen immer noch 1-0 zu Hause gegen Aachen und wollen natürlich dann, wenn es geht, irgendeinen Konter setzen. Jetzt geht's über links. Ah, die Chance war wieder da. Und man hat aber das nicht richtig abschließen können. Schade, schade. Nichtsdestotrotz, wie gesagt, ist es schön, wenn auch immer wieder Nadelstiche kommen, so Punktgewinn zumindest oder gar ein Sieg. Heute wäre natürlich nach den letzten beiden Spielen sensationell gut und würde wieder Selbstvertrauen hier für die Mannschaft bedeuten. Schweinfurt, da war der Saisonstart ja ganz gut, aber zuletzt ist auch ein bisschen der Wurm drin gewesen. Die liegen zurück, die Schnüdel, und zwar gegen Illertissen 0-2 zu Hause. Aubstadt in Bayreuth aktuell noch torlos 0-0 und FV 04 führt in Aschaffenburg bei der Viktoria in der Bayernliga Nord mit 2-1. Also auch da hier ein Spiel, das natürlich Derby-Charakter hat sozusagen. Und wir halten euch überall auf dem Laufenden. Alle Spiele sind ja um 19 Uhr losgegangen. Das heißt, so eine halbe Stunde, 40 Minuten noch in etwa mit Nachspielzeit und dann wissen wir Bescheid. Und hier ist Marc Forster für euch mit ein Lied.

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Talk to you hier auf Radio Gong und immer noch 1-0 für die Kickers gegen Aachen. Kickers mit ein paar riesen Konterchancen, aber auch Aachen ist immer wieder gefährlich und trotzdem immer noch erst 1-0 und wenn es so bliebe, wäre es natürlich sensationell. Halbe Stunde noch knapp, würde ich mal sagen, mit Nachspielzeit. Wir bleiben dran. Was tut sich in der Regionalliga Bayern? Da spielen die Schweinfurter gegen Illertissen und liegen 0-3 mittlerweile zurück. Hauptstadt immer noch 0-0 in Bayreuth und FV04 Würzburg in der Bayernliga Nord immer noch 2-1 in Aschaffenburg in Führung. Also wir bleiben auf jeden Fall da dran für euch. Schauen wir ganz kurz auf die Straßen. Da haben wir noch Blitzer. Und zwar Weißenburgstraße, stadteinwärts bitte nicht zu schnell da, wie auch in Bohleitenweg. Also da bitte auch nicht zu schnell. Und ansonsten, ja, allen unterwegs eine gute Fahrt mit Kitschkrieg und gut genug.

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Puh. Also wenn man die Chancen vorne nicht macht, rächt sich das oftmals. Und die Aachener haben jetzt ein paar richtig große Chancen gehabt. Aber der Mann, der in Essen nicht so gut aussah, oftmals im Tor, Raj Kovacic, der hat auf jeden Fall hier 2-3 riesige Paraden gezeigt und hat die Kickers auf jeden Fall jetzt bisher die Führung gehalten. 1-0 immer noch, 77 Minuten, 78 gespielt. Also das ist natürlich nochmal hier auf Messerschneide das Ganze. Schauen wir mal, was war da noch über die Runden bringen oder nicht. Was machen die anderen? Was machen die anderen Ligen? Regionalliga Bayern, da schauen wir nochmal rüber. Die Schweinfurter 0-3 hinten gegen Illertissen. Hauptstadt immer noch 0-0 in Bayreuth. Und FV04 immer noch 2-1 in Aschaffenburg in Führung. All diese Spiele jetzt quasi in der mehr oder weniger Endphase. Wir bleiben dran für euch. Und hier ist One Republic und Need Your Love.

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Elli von Fassade hier auf Radio Gong. Also Aachen ist nur noch zu zehnt. Der Torhüter hatte hier quasi eine Harikiri-Aktion vom eigenen Strafraum mit einem Foul, hat dafür sich nicht nur verletzt, sondern die rote Karte gekriegt, der Torhüter, der Aachener. Gegen 10 Gegner hat man jetzt natürlich auch schon relativ gut Kontrolle, aber man ist noch nicht ruhig genug. Das heißt, die Aachener kommen immer trotzdem ein bisschen gefährlich nach vorne. Jetzt muss man das Ding eigentlich noch ausspielen. Man ist in der Nachspielzeit, 3,5 Minuten sind gespielt und 6 sind es dann am Ende. Und immer wieder verliert man den Ball und gibt die Aachener wieder eine Chance, dann nach vorne aufzubauen. Also, und das ist, wie gesagt, nicht nötig, unnötig. Man ist da nicht abgeklärt genug, um da mal zur Eckfahne zu laufen und zu sagen, okay, hier kann man also wirklich mal ein paar Minuten hier oder ein paar Sekunden zumindest ablaufen lassen. Und das gelingt aktuell nicht. Nichtsdestotrotz, wie gesagt, die Chance ist da. Wir bleiben natürlich für euch dran und sagen euch gleich, wie es ausgegangen ist. Jetzt erstmal Linkin Park und The Emptiness Machine.

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1: Ich bin Gregor Jose Moser. Bundesfinanzminister Klingbeil findet es gut, dass Bundeskanzler Merz bei den hohen Spritpreisen finanzielle Entlastungen angekündigt hat. Er sei dankbar dafür, dass es jetzt Bewegung gebe. Der SPD-Chef fügte hinzu, dass seine Vorschläge schon seit Wochen auf dem Tisch lägen. Merz hat heute bei einer Wirtschaftstagung versprochen, dass die Regierung bald Vorschläge vorstellen werde. Eine Übergewinnsteuer für Mineralölkonzerne will Merz anders als Klingbeil aber nicht. Kunden von Netflix, Apple TV und Wow könnten Geld zurückbekommen. Verbraucherschützer haben gegen Preiserhöhungen der drei Streamingdienste geklagt und fordern je nach Vertrag Rückzahlungen von 200 bis 700 Euro. Mehr von Claudia Wächter.
2: Konkret heißt der Vorwurf, die Anbieter haben die Preise mehrmals erhöht, ohne dafür eine neue Zustimmung der Kunden einzuholen. Stattdessen gab es nur den Hinweis auf Preisanpassungsklauseln in den Geschäftsbedingungen. Und die, sagen die Verbraucherschützer, sind unwirksam. Betroffene können sich der Klage anschließen, kostenlos.
1: Arbeiten im europäischen Ausland soll einfacher werden, das plant die EU-Kommission. So sollen Arbeitnehmer ihre Ansprüche auf Sozial- und Gesundheitsversorgung leichter nachweisen können, wie Kommissionspräsidentin von der Leyen angekündigt hat. Zudem ist geplant, dass Berufsqualifikationen von unter anderem Ärztinnen, Krankenpflegern, Ingenieurinnen und Lehrern länderübergreifend schneller anerkannt werden, innerhalb von 5 Wochen statt 3 Monaten. Kurz vor der Entscheidung über den deutschen Olympiabewerber hat München 2 internationale Prestige-Events zugesprochen bekommen. Die bayerische Landeshauptstadt darf 2031 die Leichtathletik-Weltmeisterschaft austragen. 3 Jahre zuvor findet bereits das Finale der Fußball-Champions League im Stadion des FC Bayern statt.
3: Soweit die Nachrichten. 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
3: Ach ja, und die Kickers haben gewonnen, 1-0 am Ende. Näheres gleich. Und jetzt haben wir, wie gesagt, der Blick aufs Wetter. Das war jetzt echt Nervenschlacht zum Schluss. Tiefstwerte in der Nacht mit ein paar dünne Wolken, 16 bis 13 Grad morgen. Dann kann es kurz die Sonne geben, ansonsten zahlreiche Wolken, zwischendurch aber auch Schauer und Gewitter möglich. Gegen Abend wieder aufgelockert, 19 bis 25 Grad. Donnerstag sieht es auch recht freundlich aus. Freitag dann kompakte Wolken. Der Regen aber wird eher selten fallen. Temperaturen rund um oder etwas über 20 Grad.
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3: 21:03. Hallo Autofahrer. Wir haben aktuell keine größeren Störungsmeldungen, doch eine Problemzone. Die A3 Frankfurt Richtung Würzburg zwischen Bessenbachwald, Aschaff und Weibersbrunn. Unfallaufnahme Obacht hier. Und noch Blitzanhänger Estenfeld, Würzburger Straße und B8 Würzburg raus Richtung Rottendorf, Kitzingen, Höhe Mühlheizkraftwerk. Bitte nicht zu schnell.
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3: Ihr seid bei der Late Night Show und ich wünsche euch einen schönen Dienstagabend. Servus.

und Ralf Camora, Ralf Camora natürlich. Ja, Ralf, komm näher hier auf Radio Gong bei der Late Night Show. Wir schauen mal auf den Spieltag in der dritten Liga. Die Kickers gewinnen am Ende das Ding gegen Alemannia Aachen mit 1-0. Durchpusten heißt aber, das war dann ein ganz wichtiger Sieg nach den letzten beiden Spielen. Was hat sich sonst getan? Duisburg gegen Havelse 2-1. In letzter Minute hier noch die Partie entschieden. Dann Jahn Regensburg gegen Fortuna Düsseldorf 1-2. Meppen gegen Viktoria Köln 1-3. Sonnenhof Groß Asbach gegen Ferl 1-1 am Ende in der Tabelle. Bedeutet das zwischendurch jetzt für die Kickers erstmal Platz 13, aber es ist alles wahnsinnig eng. Zwischen Platz 3 und Platz 19 sind es gerade mal 6 Punkte. Das heißt, da kann sich sehr, sehr viel sehr schnell verschieben. Regionalliga Bayern, da haben wir für euch Schweinfurt gegen Illertissen 0-3 am Ende und Albstadt verliert in Bayreuth mit 0-1 und die Bayernliga Nord, da gewinnt FV 04 Würzburg 2-1 in Aschaffenburg. Also auch hier ein Sieg aus Würzburger Sicht in dieser Stelle. Also wir bleiben für euch dran, natürlich selbstverständlich. Und hier ist Christus Randy mit Good Old Days.

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Kara Nelson, Dancing Alone, alleine tanzen, das tun sie sich sicherlich nicht, die Kickers. Sie tanzen vielleicht ein bisschen. Es ist ja 3 Punkte, die einfach wahnsinnig wichtig wären nach den letzten Spielen. Also man kann jetzt vielleicht ein bisschen tanzen heute, aber es geht ja dann schon am kommenden Wochenende weiter, selbstverständlich, bevor es ja dann auch eine Länderspielpause gibt. Und jetzt haben wir eben das 1:0 heute vor 4.000 Zuschauer im Stadion am Dallenberg. Und das war schon mal wichtig. Und jetzt gucken wir mal zum nächsten Spieltag. Das ist dann am Freitag um 19 Uhr in Ferr wird gespielt. Und da natürlich hoffen wir auf die nächsten Punkte, zumindest einer. Ferl ja auch, sage ich mal, nicht so schlecht, aber hinter den Kickers momentan in der Tabelle, das heißt Tabellennachbar, da kann noch einiges gehen. Morgen sind ja auch noch ein paar Spiele, erstmal noch unter der Woche und wir bleiben für euch selbstverständlich dran. Und dann gibt es nochmal einen Spieltag, erst wieder am 10.10. an dem Wochenende, noch nicht genau terminiert. Also wir wissen, das wird 9., 10., 11. sein, um den Dreh an dem Wochenende im Oktober, aber da sind die Spiele noch nicht genau angesetzt. Das wird dann zu Hause gegen Rostock sein. Auch wieder ein großer Gegner, der sicherlich viele Fans, auch wenn sie weit fahren müssen, mitbringen wird. Und jetzt Geld für euch mit Moving to the Sun. Wir schauen mal noch mal ganz kurz auf die Straßen, ob es irgendwelche Probleme gibt. Da haben wir noch die A3 Frankfurt Richtung Würzburg zwischen Bessenbachwald, Aschaff und Weibersbrunn. Unfallaufnahme, bitte erhöhte Vorsicht hier in

0: Chico, Chico, Chico, mi Chico, DJ Goya hier auf Radio Gong. Und ja, es ist heute Dienstag. Die Schule ist losgegangen. Freunde, für viele natürlich zum ersten Mal. Alle, die jetzt dabei waren und gesagt haben, hast du genug gelernt? Heute nicht genug, ich muss morgen wieder hin. Aber es ist eine spannende Zeit auf jeden Fall. Und es ist ja schon so, dass man dann irgendwann als Erwachsener zurückschaut und sagt, das war schon eine coole Zeit irgendwie in der Schule. Vor allem der erste Schultag. Kann man sich daran erinnern noch als Erwachsener? Wir haben uns mal umgehört.
1: 74 Jahre her und es war ein schöner Tag und man vergisst eigentlich nicht den ersten Schultag. Also wichtigste war die Schultüte.
2: Natürlich an die große Schultüte. Das ist das Erste und das Einzige, wo ich mich gut daran erinnern kann. Man war natürlich aufgeregt, ich glaube, das weiß ich schon auch noch. Aber Highlight ist natürlich die Schultüte. Man freut sich, wenn man endlich heimkommt und sie auspacken darf.
3: Auf jeden Fall, ich wusste erstmal nicht, in welchem Klassenzimmer ich gehen soll, da, weil es tatsächlich den gleichen Namen mehrmals gab. Und er stand halt immer auf den Schildern und dann kam ich durcheinander, dann musste ich mal nachschauen. Ich war aufgeregt auf jeden Fall. Ich kam ein bisschen zu spät. Erster Schultag. Ich hatte schon Freunde aus dem Kindergarten, die waren halt dann in derselben Klasse. Deswegen war es für mich nicht mehr so schlimm.
0: Also ich kann mich tatsächlich gar nicht so groß daran erinnern in den USA, wie es war. Schultüte gibt es da nicht. Ich weiß nur, ich bin nicht gerne irgendwie meist gegangen. Ich musste oft die Schule wechseln und das war immer ein Riesendrama bei mir. Es hat auch ewig gedauert, bis ich dann im Kindergarten geblieben bin, ohne zu heulen. Ja, furchtbares Kind. Aber nichtsdestotrotz. Und die Busfahrt, die mochte ich auch gar nicht. Das sind ja die Schulbusse in den USA gewesen. Ne? Also nicht so öffentlich, so nach dem Motto, du steigst jetzt in den Fersbacher Bus ein und fährst dann rein. Sondern das sind dann nur Kinder quasi und irgendwie war das alles, ich weiß nicht so recht. Nichtsdestotrotz habe ich es überstanden und ich denke alle auch. Ja? Und freut euch auf morgen, ist nächster Tag natürlich und hier ist Teddy Swims mit Mr. Know It All.

0: Tame Impala und Loser hier auf Radio Gong, das Ganze bei der Late Night Show. Sie waren keine Loser, sie waren Winner heute. Und zwar die Kickers aus Würzburg haben Alemannia Aachen geschlagen im Stadion. Und ich weiß jetzt auch warum. Sie hat nämlich einen absoluten Glücksbringer dabei, nämlich den 8-jährigen Oscar. Ja, die Mama hat nämlich Tickets gewonnen und hat Oscar mit seinem Opa ins Stadion geschickt.
1: Hallo, ich war heute mit meinem Opa im Stadion. Ich habe mich sehr gefreut über die Karten und ich bin na klar das nächste Mal wieder dabei. Tschüss.
0: Das hoffen wir, denn dann gibt's nur Siege für die Kickers daheim. Das ist toll. Also 1-0 der Sieg und Oscar hat eine tolle Zeit mit dem Opa gehabt. Direkt VIP-mäßig mit lecker Essen und Trinken und so weiter und so fort. Also, tolle Sache, alles richtig gemacht, haben auch ein schönes Foto gekriegt mit Kickers-Utensilien von Trikot über Schal, über Pulli, alles ist mit dabei. Tollen Blick gehabt natürlich und entsprechend ein Sieg erlebt. Besser geht es doch einfach nicht. Und hier ist für euch Dermot Kennedy. Das Ganze hier ja, bei der Late Night Show Freitagung mit Funeral.
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1: Ich bin Christian Lang. Entlastungen für die Autofahrer hat Kanzler Merz wegen der hohen Spritpreise versprochen. Eine Übergewinnsteuer auf Extraprofite der Mineralölkonzerne lehnt er jedoch ab. Für die setzt sich Finanzminister Klingbeil ein. Claudia Wächter berichtet.
2: Immerhin einig ist man sich, dass viele Autofahrer an der Schmerzgrenze sind. Wir werden etwas gegen die Preistreiberei tun, verspricht der Kanzler. Aber eine Übergewinnsteuer hält er für rechtlich nicht durchsetzbar. SPD-Finanzminister Klingbeil will allerdings damit Entlastungen für Autofahrer gegenfinanzieren. Dennoch sagt Merz, wir werden schnell Vorschläge auf den Tisch legen.
1: Kriminelle Banden in Deutschland greifen immer häufiger zu Gewalt, um Opfer einzuschüchtern und Machtansprüche durchzusetzen. Das geht aus dem aktuellen Bundeslagebild organisierte Kriminalität hervor. Darin werden für das letzte Jahr 20 Tötungsdelikte aufgeführt, 7 mehr als 2024. Auch bei Körperverletzung gab es deutlich mehr Fälle. Immer häufiger werden für Gewalttaten auch Minderjährige über soziale Medien angeworben, zeigt der Bericht. Filme, Serien, Sport. Wer alles streamen möchte, für den kann es richtig ins Geld gehen, zumal Streamingdienste gerne auch mal ihre Preise erhöhen. Verbraucherschützer gehen jetzt mit 3 Verbandsklagen gegen Netflix, Apple TV und Wow vor. Sie wollen für Kunden in Deutschland Rückzahlungen in Höhe von 200 bis 700 Euro durchsetzen. Ihre Argumentation, die Anbieter hätten die Preise laufender Abonnements wiederholt angehoben, ohne dafür die Zustimmung ihrer Kunden einzuholen. Die Toten Hosen und die britische Band Bring Me the Horizon spielen nächstes Jahr bei Rock im Park und dem Schwesterfestival Rock am Ring. Zusammen mit Blink-182 stehen damit alle 3 Headliner für 2027 fest. Weitere Acts sind laut den Veranstaltern unter anderem Billy Talent, Parkway Drive oder der deutsche Rapper Chiago.
3: Soweit die Nachrichten. 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
3: Ja, es ist teils klar, teils ein paar Wolken unterwegs. Tiefstwerte in der Nacht 16 bis 13 Grad. Morgen dann kann es hier und da kurz Sonnenschein geben. Ansonsten noch zahlreichere Wolken, vielleicht auch einzelne Schauer zwischendurch vom Spessart her. Zum Abend hin aber lockert sich's wieder auf. Die Temperaturen morgen 19 bis 22 Grad. Donnerstag recht freundlich. Am Freitag dann kompakte Wolken. Der Regen hält sich aber da noch in Grenzen. Die Temperaturen dann rund um oder etwas über 20 Grad.
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3: Das gerne um 22 und 3 Minuten. Hallo Autofahrer. Wir haben aktuell für euch die A3 Frankfurt Richtung Würzburg zwischen Bessenbach, Waldastadt und Weibersbrunn. Vorsicht hier, Unfallaufnahme. Allen unterwegs auf jeden Fall eine gute Fahrt. Und dann haben wir auch noch für euch Blitzanhänger Estenfeld, Würzburger Straße und B8 Würzburg raus Richtung Kitzingen Höhe Mühlheizkraftwerk. Bitte nicht zu schnell.
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3: Ihr seid bei der Late Night Show. Ich wünsche euch einen schönen Dienstagabend. Servus.

Sam & Cem und Bilancio Kilimanjaro hier auf Radio Gong an diesem Dienstagabend für euch. Immer noch eine Nummer, die sehr, sehr gut bei euch ankommt. Definitiv weiterhin liken. 12 Wochen schon am Stück dabei bei uns in den Top 30. Das ist ein Wort. Hat sich wieder einiges getan. Sind wahnsinnig viele Rückkehrer auch hier in unsere Charts mit dabei. Schaut sie euch gerne an auf radiogong.com. Da seht ihr natürlich die aktuellen Radiogong Top 30. Das sind die Charts, die eure Likes produzieren sozusagen. Ihr liked Sachen, ihr sucht Sachen, ihr shazamt Sachen, ihr schaut YouTube-Sachen hier bei uns in der Region an und zack, wird nach einer höchst komplizierten Formel diese Charts werden da ausgeworfen und diese Nummer, wie gesagt, Kilimanjaro schon seit 12 Wochen mit dabei. Daumen hoch dafür. Diese Nummer, ja, die war auch lange, lange, lange bei uns hier in den Charts mit dabei. Vielleicht kehrt sie auch wieder mal zurück mit euren Likes. Es ist Rosé und Bruno Mars mit Up

Neptunica. Ich denke immer, also es sind zwei Sachen. Entweder ist es ein Spaßbad oder ein Orangensaft. Neptunica. What if hier auf Radio Gong? Wir schauen mal kurz auf die Straßen um die Uhrzeit. Wir haben nämlich kurz vor 10:30 und sehen für euch, Achtung, die A7 Würzburg Richtung Ulm zwischen Estenfeld und Kreuzbiberit. Hier defekter PKW. Vorsicht hier in diesem Bereich. Allen unterwegs natürlich eine gute Fahrt. Auch die A7 Ulm rauf Richtung Würzburg zwischen Rothenburg ob der Tauberin Raststätte Ohrenbach Ost. Defekter LKW. Hier ist der rechte Fahrstreifen auch blockiert. Pannenhilfe wird hier geleistet. Vorsicht und gute Fahrt mit Kato und John und Turn the

0: Malik Harris, das ist seine neue Nummer Easy, haben wir auch schon gefeiert. Und wir hatten ihn heute zu Gast in unserem Gong-Pop-Up-Studio in Schweinfurt, direkt am Rossmarkt. Und da hat er natürlich auch gleich live performt. Und Pop-Up-Studio bedeutet, dass natürlich die Menschen gucken können und vorbeischauen können und Hallo sagen können und uns miterleben können, und das haben sie getan.
1: Also ich fand es sehr cool und ich fand es auch spannend, es einfach mal mitzuerleben, dass er auch in echt dann vorne steht.
2: Ja, also mir hat es auch total gefallen. Ich hätte auch nicht gedacht, dass jetzt, wenn ich auf dem Weg einfach nach Hause bin, dann auf einmal sowas hier erlebe. Also war schon echt cool, ja.
3: Ich kannte ihn davor nicht, dachte ich zumindest. Aber das eine Lied war anscheinend so berühmt, dass es auch zu mir durchgedrungen ist. Und ich kannte es dann. Und ich fand es richtig schön, dass ihr auch sowas hier in Schweinfurt macht.
4: Es war eine total schöne Chance, ihn live zu sehen. Und ich finde es so toll, weil man hat ihn einfach live singen gehört und auch seine Emotionen gesehen und auch gehört. Und ja, es war einfach schön.
5: Also ich fand, es war ein sehr schönes Erlebnis, so einen berühmten Popstar mal live zu hören. Und dass er noch dann Rockstar noch gespielt hat, das fand ich auch voll cool.
6: Ja, vor allem in Schweinfurt hätte ich niemals gedacht. Und danke, dass ich dabei sein durfte.
0: Ja, sehr, sehr gerne haben wir das gemacht. Und wir haben Malik natürlich auch ein paar Sachen gefragt. Zum Beispiel auch zu seiner Einschulung, da heute ja der erste Schultag hier in Bayern ist, wie das damals war.
7: Ja, ich bin tatsächlich eingeschlafen. Es gibt auch Foto-Proof von meiner Einschulung, wie ich eingeschlafen bin, und meine Mama hat das fotografiert, weil sie meinte, das gibt's nicht. Jedes Kind hier ist total aufgeregt und mein Sohn pennt einfach am Tisch so. Deswegen, das war auf jeden Fall ein besonderer Moment.
0: Ich hoffe, es war ein Kissen in der Schultüte drin. Malik Harris, könnt ihr mal schauen auf unsere Socials, natürlich radiogong.com beziehungsweise direkt bei Insta und so weiter. Da seht ihr da natürlich einiges dazu. Und das hier ist Loy und David Puentes. Mit denen haben wir ja auch schon groß gefeiert. David Puentes sogar in diesem Jahr waren wir groß dabei. Also, hier ist Golden Summer für euch.

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Sehr cool geworden, wieder einmal, muss man sagen, von Clock Clock Skeletons. Die neue Nummer gerne liken bei uns in der Gong-Playlist. Ist wirklich stark, muss ich sagen. Einen kriegen wir noch runter vor den News. Hugel und I Adore.

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1: Ich bin Christian Lang. Bundesfinanzminister Klingbeil findet es gut, dass Kanzler Merz bei den hohen Spritpreisen finanzielle Entlastungen angekündigt hat. Er sei dankbar dafür, dass es jetzt Bewegung gebe. Der SPD-Chef fügte hinzu, dass seine Vorschläge schon seit Wochen auf dem Tisch lägen. Merz hat heute bei einer Wirtschaftstagung versprochen, dass die Regierung bald Vorschläge vorstellen werde. Eine Übergewinnsteuer für Mineralölkonzerne will Merz anders als Klingbeil aber nicht. Filme, Serien, Sport. Wer alles bei verschiedenen Anbietern gerne streamt, muss tief in den Geldbeutel langen. Auch weil die Anbieter ihre Preise immer wieder erhöhen. Verbraucherschützer ziehen jetzt mit 3 Sammelklagen gegen Netflix, Apple TV und Wow vor Gericht. Sie wollen für Kundinnen und Kunden in Deutschland Rückzahlungen zwischen 200 und 700 Euro pro Person durchsetzen. Ihr Vorwurf, die Dienste haben Preise für laufende Abos mehrfach angehoben, ohne vorher die Zustimmung der Kundinnen und Kunden einzuholen. Deutschland will bei der Rüstung stärker mit den USA zusammenarbeiten. Verteidigungsminister Pistorius sagte zum Start einer mehrtägigen US-Reise, gemeinsam könnten Waffensysteme für Abschreckung und Verteidigung schneller und in größerer Zahl produziert werden. Deutschland bietet dafür technologische Spitzenkompetenz. Am Freitag nimmt Pistorius in Texas den ersten von Deutschland bestellten F-35 Tarnkappenjet in Empfang. Er soll bei uns die überalterten Tornados ablösen. Der Schauspieler Ralf Richter ist tot. Das hat seine Familie auf Facebook mitgeteilt. Er ist im Alter von 69 Jahren gestorben. Richter ist durch das Weltkriegsdrama Das Boot berühmt geworden. Außerdem hat er in den Fernsehserien Der Alte, Alarm für Cobra 11 und Großstadtrevier mitgespielt.
2: Soweit die Nachrichten. 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
2: In der Nacht dünne hohe Wolken, Tiefstwerte 16 bis 13 Grad. Morgen dann kann es kurz die Sonne geben, ansonsten zahlreiche Wolken, vereinzelt Gewitter. Abends dann wieder eher locker bewölkt, 19 bis 22 Grad die Höchstwerte. Donnerstag kommt die Sonne raus, am Freitag kompakte Wolken. Der Regen hält sich aber da noch in Grenzen. Die Temperaturen um und etwas über 20 Grad.
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2: 23 und 3 Minuten. Hallo Autofahrer. Die A7 Würzburg Richtung Ulm runter zwischen Essenfeld und Kreuzbibelried. Hier defekter PKW. Bitte Vorsicht. Allen unterwegs da eine gute Fahrt. Wie auch auf der A7 Ulm rauf Richtung Würzburg zwischen Rotenburg ob der Taubahn Raststätte Ohrenbach Ost. Defekter LKW ist auch der rechte Fahrsteifen blockiert. Vorsicht. Blitzanhänger 2 Stück. Essenfeld Würzburger Straße und B8 Würzburg raus in Richtung Rottendorf Kitzingen. Da Höhe Mühlheizkraftwerk. Auch da der Blitzanhänger. Bitte nicht zu schnell.
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2: Und ihr seid bei der Late Night Show. Eine Stunde haben wir noch. Servus.

Für alle, die im Urlaub waren, pay that toll, zahle Maut. Ja, es ist, kann man so sagen. Aber pay that toll heißt, du wirst die Zeche zahlen sozusagen. Ja, One Republic, pay that toll hier auf Radio Gong an diesem Dienstagabend. Es sind alle wieder da, hoffentlich aus dem Urlaub. Also die, die jetzt im Urlaub sind, das haben wir dann auch gemerkt, ganz zum Schluss, da sind dann die nicht mehr schulpflichtigen Kinder oder, nee, da entweder nicht mehr schulpflichtig oder die noch nicht schulpflichtigen Kinder oder eben ältere Menschen, die noch keine oder keine Kinder mehr haben, die irgendwie dabei sind. Nichtsdestotrotz, alle Schulpflichtigen sind wieder da, die Schule ist losgegangen und jetzt die erste Woche natürlich kennenlernen, gerade für die, die zum ersten Mal in der Schule sind. Ich hoffe, es hat euch Spaß gemacht, der erste Tag und ja, die nächsten Tage, Monate, Wochen, Jahre werden auf jeden Fall super spannend werden. Wir drücken euch die Daumen, dass das hinhaut. Bei den Kickers hat es heute hingehauen, auf jeden Fall. Wir schauen nochmal drauf auf die Ergebnisse von heute. Und da haben wir für euch einmal die Kickers zu Hause gegen Aachen. Nach zwei schwächeren Spielen jetzt wieder ein Sieg, 1:0. Also ganz wichtig natürlich hier auch in der dritten Liga. Schweinfurt momentan wie auch Albstadt eher in der Krise, eher auf dem Weg nach unten. Beide verloren heute, Schweinfurt zu Hause gegen Illertissen 0:3 und Albstadt in Bayreuth 0:1. FV04, da gab es einen Sieg, jawohl, und zwar in Aschaffenburg 2:1, das Derby sozusagen, das Unterfranken-Derby. Also auch hier ein Sieg aus Sicht der Würzburger. Gestern hatten wir schon Basketball, Fitness First Würzburg Baskets gegen Manchester Basketball. Ganz zum Schluss knapp verloren, 73-74. Das ist das Ausscheiden aus der Champions League Qualifikation ohnehin schwierig. Das ist ja so ein Turnier in Bulgarien und da hat irgendwie überhaupt keiner zugeguckt. Also wenn man da auf YouTube geschaut hat, dann hat man eigentlich nur das Quietschen der Turnschuhe in der Halle gehört und sonst kaum was. Das war wie so eine Trainingseinheit, nichtsdestotrotz verloren und damit jetzt im FIBA Europe Cup der Start. Also da halten wir euch natürlich auch auf dem Laufenden. Man spielt definitiv europäisch, wenn es auch nicht Champions League ist. Ist ja auch nicht die höchste Liga in Europa, nichtsdestotrotz europäisch dabei zu sein, ist natürlich schon mal eine gute Geschichte. Ihr findet alles nochmal zum Nachlesen natürlich auf radiogong.com, inklusive alle Tabellen und. Also lohnt sich da auch mal vorbeizuschauen. Und hier ist Taylor Swift für euch mit The Fate of Ophelia.

Bruno Mars. Immer wieder erstaunlich, was er für Musik schon gemacht hat und noch macht. Immer wieder funky groovy, muss ich sagen. Und wer ihn live gesehen hat jetzt dieses Jahr, muss ich sagen, habe ich nur gehört, dass es grandios war. Ja, eine wunderbare Kapelle, die er da auch dabei hat. Bruno Mars, Marry You. Wir schauen mal ganz kurz auf die Straßen. Sagen euch die A7 Würzburg Richtung Ulm zwischen Essenfeld und Kreuzbiberried. Hier Vorsicht, defekter PKW in diesem Bereich. Und jetzt kommen wir zum offiziellen Sommerhit des Jahres. Richtig, jetzt zum Ende des Sommers können wir es trotzdem nochmal feiern. Hatten wir heute nochmal einen Sommertag, ne? War ja auch nicht schlecht. Shakira, Burna Boy mit Die Die.

Die Nummer ist richtig stark. Alle Farben und May Stevens, Same Old Sky. Und da werde ich gleich mal alle Farben danach fragen, denn er hat sich nächste Woche mal angekündigt bei uns hier. Seid gespannt, was da alles auf euch zukommt. Jetzt erstmal BTS und Swim.

Jazzy Konekon und das war's von meiner Seite. Andi Puhl sagt ciao, servus. Ich wünsche euch noch eine schöne Nacht. Wir hören uns morgen wieder, Mittwoch, 20 Uhr zur Late Night Show. Bis dann. Und hier ist Alex Warren. Ciao.

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1: Ich bin Christian Lang. Kanzler Merz hat seine Reise zur UN-Generalversammlung in New York für nächste Woche abgesagt. Merz werde nicht nach New York reisen, da seine Präsenz in Berlin erforderlich sei, hieß es aus Regierungskreisen. Ronny Thorau berichtet.
2: Kanzler Merz hatte schon letztes Jahr nicht an der UN-Generaldebatte teilgenommen und die deutsche Rede dort Außenminister Wadephul überlassen. So wird es nun wohl auch dieses Jahr kommen. Merz' kurzfristige Absage dürfte dem innenpolitischen Druck geschuldet sein. Kurz vor zwei weiteren Landtagswahlen mit drohenden Wahlschlappen wird in der Union mehr oder weniger offen über einen möglichen Austausch des Kanzlers diskutiert. Merz will noch am Sonntagabend mit der CDU-Spitze über die Wahlergebnisse beraten und dabei wohl vor allem fragen, wie viel Rückendeckung er in den eigenen Reihen noch hat.
1: Bundesgesundheitsminister Linnemann fordert strengere Regeln für medizinisches Cannabis. Laut dem Ministerium könnte der Cannabisimport in diesem Jahr auf 300 Tonnen steigen, 10-mal so viel wie vor 3 Jahren. Mit reiner medizinischer Nutzung hat das nichts mehr zu tun, sagte Linnemann beim Deutschen Apothekertag in München. Die Regierung plant deswegen, dass medizinisches Cannabis in Zukunft nur noch in Apotheken und nicht mehr online verkauft werden darf. Kriminelle Banden in Deutschland greifen immer häufiger zu Gewalt, um Opfer einzuschüchtern und Machtansprüche durchzusetzen. Das geht aus dem aktuellen Bundeslagebild organisierte Kriminalität hervor. Darin werden für das vergangene Jahr 20 Tötungsdelikte aufgeführt, 7 mehr als 2024. Auch bei Körperverletzung gab es deutlich mehr Fälle. Immer häufiger werden für Gewalttaten auch Minderjährige über soziale Medien angeworben, zeigt der Bericht. Arbeiten im europäischen Ausland soll einfacher werden. Die EU-Kommission plant, dass Beschäftigte ihre Ansprüche auf Sozial- und Gesundheitsversorgung leichter nachweisen können. Außerdem sollen Abschlüsse von Ärzten, Pflegekräften, Ingenieuren und Lehrern schneller anerkannt werden. In 5 Wochen statt in 3 Monaten.
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3: In der Nacht gibt's ein paar dünne, hohe Wolken, die Tiefstwerte um 16 bis 13 Grad. Tagsüber kann es kurz Sonnenschein geben, dann mehr Wolken, vereinzelt auch Schauer und Gewitter, später dann wieder aufgelockert bei 19 bis 22 Grad.
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0: bin Christian Lang. Bundesfinanzminister Klingbeil findet es gut, dass Kanzler Merz bei den hohen Spritpreisen finanzielle Entlastungen angekündigt hat. Er sei dankbar dafür, dass es jetzt Bewegung gebe. Der SPD-Chef fügte hinzu, dass seine Vorschläge schon seit Wochen auf dem Tisch lägen. Merz hat heute bei einer Wirtschaftstagung versprochen, dass die Regierung bald Vorschläge vorstellen werde. Eine Übergewinnsteuer für Mineralölkonzerne will Merz, anders als Klingbeil, aber nicht. Am Anfang der Corona-Pandemie wurden händeringend Schutzmasken gesucht. Der Bund hatte damals viel Geld geboten. Händler haben weit mehr als gedacht besorgt. Der Rechtsstreit liegt jetzt in Karlsruhe. Ob heute schon ein Urteil fällt, ist unklar. Jacqueline Melcher berichtet.
1: Das Bundesgesundheitsministerium hatte im Frühjahr 2020 ein sogenanntes Open-House-Verfahren durchgeführt, bei dem jeder, der wollte, dem Bund für 4,50 Euro das Stück FFP2-Masken verkaufen konnte. Doch es machten viel mehr Firmen mit als erwartet. Bei vielen verweigerte der Bund später die Annahme wegen angeblicher Mängel oder vermeintlich versäumter Fristen. Zahlreiche Händler zogen dagegen vor Gericht. Rund 90 Verfahren laufen heute noch dazu. Über 4 wird nun am BGH verhandelt.
0: Filme, Serien, Sport. Wer alles bei verschiedenen Anbietern gerne streamt, muss tief in den Geldbeutel langen. Auch weil die Anbieter ihre Preise immer wieder erhöhen. Verbraucherschützer ziehen jetzt mit 3 Sammelklagen gegen Netflix, Apple TV und Wow vor Gericht. Sie wollen für Kundinnen und Kunden in Deutschland Rückzahlungen zwischen 200 und 700 Euro pro Person durchsetzen. Ihr Vorwurf, die Dienste haben Preise für laufende Abos mehrfach angehoben, ohne vorher die Zustimmung der Kundinnen und Kunden einzuholen. Der Schauspieler Ralf Richter ist tot. Das hat seine Familie auf Facebook mitgeteilt. Er ist im Alter von 69 Jahren gestorben. Richter ist durch das Weltkriegsdrama Das Boot berühmt geworden. Außerdem hat er in den Fernsehserien Der Alte, Alarm für Cobra 11 und Großstadtrevier mitgespielt.
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3: In der Nacht gibt's ein paar dünne, hohe Wolken, die Tiefstwerte um 16 bis 13 Grad. Tagsüber kann es kurz Sonnenschein geben, dann mehr Wolken, vereinzelt auch Schauer und Gewitter, später dann wieder aufgelockert bei 19 bis 22 Grad.
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1: Ich bin Christian Lang. Bundeskanzler Merz hat wegen der steigenden Spritpreise Entlastungen für Autofahrer angekündigt. Für viele Menschen, die täglich das Auto brauchen, sei eine Belastungsgrenze erreicht, sagte er. Wie genau die Entlastungen aussehen,